0: Ist. Danach setzt sich die Abkühlung fort mit mehr Wolken in den alpennahen Teilen und insgesamt freundlichem Wetter in Augsburg, Nordschwaben und dem Allgäu.
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2: Ich bin Joshua Heise. Im Berliner Tiergarten sind am Abend rund 1000 Menschen zu einer Mahnwache zusammengekommen. Am Tatort des islamistischen Anschlags vom 25. Juli gedachten sie der getöteten Frau und den 31 Verletzten. Die Teilnehmenden forderten unter anderem die Aufnahme des Schutzes queerer Menschen im Grundgesetz sowie ein Berliner Gewalthilfegesetz. Wie steht die Union denn jetzt zur Frührente mit 63? Da gibt's verschiedene Ansichten. CSU-Chef Söder hat im ARD-Sommerinterview davor gewarnt, das ganze Rentenpaket aufzuschnüren. Bundesarbeitsministerin Baas hat im ZDF-Sommerinterview die Union aufgefordert, ihre Position zu klären. Ursula Winkler berichtet.
3: Arbeitsministerin Baas zeigte sich im ZDF offen dafür, das Paket nochmal aufzuschnüren. Die drei ostdeutschen CDU-Ministerpräsidenten Kretschmer, Schulze und Vogt wollen an der abschlagsfreien Frührente festhalten. Von der CDU-Spitze hieß es später allerdings nochmal, nein, die Union bleibe bei der Abschaffung. Auch Söder betonte im ARD-Sommerinterview, wie überrascht er über den Vorstoß der ostdeutschen CDU-Kollegen war.
2: Bei den Löscharbeiten des Waldbrands in Griechenland sind zwei Hubschrauber zusammengestoßen. Dabei sind die Piloten des einen Hubschraubers ums Leben gekommen, die Piloten des anderen haben überlebt. Derweil hat das Auswärtige Amt eine Warnung an alle deutschen Urlauber rausgegeben, die in der Region westlich von Athen sind. Sie sollen zum Beispiel immer eine Powerbank dabei haben und sich an die Vorgaben der Behörden halten. Mehr als 1800 Musikerinnen und Musiker haben in Nürnberg einen Weltrekordversuch gewagt. 72 Stunden wurde nonstop auf Posaunen gespielt. Dabei haben sich die Musiker in Gruppen abgewechselt. Sonntag früh um 9 Uhr war das XXL-Konzert vorbei. Jetzt muss noch das Rekordinstitut Deutschland den Weltrekord in der Jakobskirche offiziell bestätigen.
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0: Wir haben nur einen Blitzer vorliegen auf der Hauenstädter Straße in Königsbrunn.
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1: Momentan meldet Augsburg klar bei 19 Grad, Meitingen ebenfalls 19 Grad und Erkheim bedeckt bei 19 Grad. In der Nacht ist der Himmel klar, der Wind kaum spürbar. Bis zum Vormittag setzt sich die Sonne durch. Am Nachmittag wird es heiß mit 30 bis 35 Grad, morgen sonnig und heiß mit 30 bis 35 Grad. Zur Wochenmitte wird es etwas weniger heiß, danach setzt sich die Abkühlung fort mit mehr Wolken in den alpennahen Teilen und insgesamt freundlichem Wetter in Augsburg, Nordschwaben und dem Allgäu.
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1: Wir haben nur einen Blitzer vorliegen auf der Haunstetter Straße in Königsbrunn.
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1: Momentan in Augsburg 17 Grad bei klarem Himmel, in Gersthofen ebenfalls 17 Grad und in Füssen 18 Grad bei bedecktem Himmel. Über Augsburg, Nordschwaben und dem Allgäu ist der Himmel am frühen Morgen meist klar. Im Allgäu ziehen anfangs einzelne Wolkenfelder durch. Die Tiefstwerte liegen zwischen 16 und 20 Grad. Im Tagesverlauf setzt sich die Sonne durch, am Nachmittag wird es heiß, zum Abend ziehen einzelne Wolkenfelder auf. Morgen wird es überwiegend sonnig und heiß, bei Höchstwerten zwischen 33 und 35 Grad. Zur Wochenmitte bleibt es freundlich, mit mehr Wolken und örtlichen Schauern. Am Donnerstag geht die Hitze spürbar zurück. Im Allgäu wirkt der Himmel eher grau, sonst bleibt es freundlich.
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2: Ich bin Joshua Heise. Ein Bahnticket zum Supersparpreis zu ergattern, ist tagsüber nur selten möglich. Das zeigt eine Untersuchung von Verbraucherschützern, über die die FAZ berichtet. Demnach war das günstigste Angebot an vielen Tagen nicht verfügbar. Die Bahn weist das zurück. Uli Reitinger berichtet.
3: Der Bundesverband der Verbraucherzentralen hat die Ticketpreise fast 2 Jahre lang beobachtet. Nur an knapp jedem vierten Tag gab es zwischen 7 und 19 Uhr tatsächlich so günstige Tickets wie in der Werbung versprochen. An den anderen Tagen gab es zwar auch Fahrscheine zum Supersparpreis, der lag aber zwischen 15% und 157% über dem Werbepreis, heißt es in der Untersuchung.
2: Friedrich Merz ist so unbeliebt wie kein Bundeskanzler vor ihm. Aber eine richtige Alternative gibt es nicht, hat der Politikwissenschaftler Wurtmann der Rheinischen Post gesagt. Zwar hätten NRW-Ministerpräsident Wüst und CSU-Chef Söder Ambitionen, Wurtmann bezweifelt aber, dass die CDU Söder die Kanzlerschaft kampflos überlasse oder die SPD das mittragen würde. Marokkos Innenministerium macht Falschinformationen im Internet für den Massenansturm auf die spanische Exklave Ceuta verantwortlich. Zehntausende Migranten hätten demnach fälschlich geglaubt, ein Gerichtsurteil verbiete Rückführungen ohne Verfahren bei Ankunft über den Seeweg. Spanien hatte diese Erklärung bereits am Freitag abgegeben. 72 Menschen sind nach spanischen Angaben gestorben. Marokko spricht von 11. In Bayern bleibt die Waldbrandgefahr hoch. Laut deutschem Wetterdienst gilt vor allem für Dienstag und Mittwoch in weiten Teilen die zweithöchste Warnstufe 4. In den Waldbrandgebieten an der Lackenbergwand in den Chiemgauer Alpen und am Johannisberg in der Oberpfalz laufen die Nachlöscharbeiten. Innenminister Herrmann dankte den rund 2300 Hilfskräften für ihren unermüdlichen Einsatz.
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1: Keine Verkehrsmeldungen und keine Blitzer gemeldet.
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1: Momentan in Augsburg 17 Grad bei klarem Himmel, in Gersthofen ebenfalls 17 Grad und in Füssen 18 Grad bei bedecktem Himmel. Über Augsburg, Nordschwaben und dem Allgäu ist der Himmel am frühen Morgen meist klar. Im Allgäu ziehen anfangs einzelne Wolkenfelder durch. Die Tiefstwerte liegen zwischen 16 und 20 Grad. Im Tagesverlauf setzt sich die Sonne durch. Am Nachmittag wird es heiß. Zum Abend ziehen einzelne Wolkenfelder auf. Morgen wird es überwiegend sonnig und heiß, bei Höchstwerten zwischen 33 und 35 Grad. Zur Wochenmitte bleibt es freundlich mit mehr Wolken und örtlichen Schauern. Am Donnerstag geht die Hitze spürbar zurück. Im Allgäu wirkt der Himmel eher grau, sonst bleibt es freundlich.
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1: Keine Verkehrsmeldungen und keine Blitzer gemeldet.
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1: Ich bin Joshua Heise. Deutschland hinkt bei der Digitalisierung weiter hinterher. Im neuen EU-Vergleich des Digitalverbands Bitkom fällt die Bundesrepublik von Platz 14 auf Platz 17 zurück, obwohl die Gesamtpunktzahl im Ranking leicht gestiegen ist. Bitkom-Präsident Wintergerst macht in der Rheinischen Post vor allem die oft quälend langen Planungs- und Genehmigungsverfahren verantwortlich. Der Präsident des Deutschen Instituts für Wirtschaftsforschung, Fratscher, hält die Abschaffung der abschlagsfreien Rente mit 63 für unverzichtbar. Denn dadurch ließen sich langfristig knapp 10 Milliarden Euro einsparen, sagte er der Rheinischen Post. Drei ostdeutsche CDU-Ministerpräsidenten hatten sich zuletzt gegen die Abschaffung positioniert. SPD-Chefin Baas fordert von der Union eine klare Position. Umweltstaatssekretär Flassbart hat für den nächsten Sommer einen nationalen Hitzeaktionsplan gefordert. Im ZDF fand der SPD-Politiker klare Worte.
2: Diejenigen, die immer mal wieder reden, dass der Klimaschutz doch vielleicht auch nicht zu ernst genommen werden darf, dass man die Dinge doch auch noch mal ein bisschen mit Augenmaß angehen soll, die produzieren das Leid von übermorgen.
1: Außerdem gab Flassbart dem Bundesrechnungshof die Schuld daran, dass viele Krankenhäuser keine Klimaanlagen haben. Der Rechnungshof hatte gesagt, dass die Bundesregierung mit einem entsprechenden Programm ihre Kompetenzen überschritten habe. Hacker haben bei der Regierung von Liechtenstein 31.000 hochsensible Datensätze gestohlen. Betroffen ist ein Verzeichnis, das zum Beispiel die Personen hinter Stiftungen und Firmen im Fürstentum beinhaltet. Liechtenstein gilt als eins der verschwiegensten Finanzplätze Europas. Der Datenklau geschah demnach schon am Donnerstag. Die Regierung hat zwei Tage später einen Krisenstab eingerichtet.
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3: Traffic Update. Aktuell sind uns keine Verkehrsbehinderungen und keine Blitzer bekannt. Weiterhin eine gute Fahrt.
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1: Die aktuellen Wetterwerte: Augsburg-Lechhausen wolkenlos bei 17 Grad, Schwabmünchen 16 Grad und leicht bewölkt, Sonthofen 16 Grad. Am frühen Morgen ist die Luft klar, teils neblig. In Augsburg, Nordschwaben und im Allgäu weht kaum Wind, die Werte liegen um 18 Grad. In nebelanfälligen Tälern hält sich der Dunst anfangs länger.
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1: Aktuell sind uns keine Verkehrsbehinderungen und keine Blitzer bekannt. Weiterhin eine gute Fahrt.
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0: Augsburg, Hauenstetten 16 Grad und wolkenlos, Petersdorf ebenfalls 16 Grad, dazu Memmingen 17 Grad und bedeckt. Zum Start in den Montag gibt es klare Bedingungen, örtlich Nebel und früh 16 bis 20 Grad. Danach setzt sich rasch die Sonne durch. Heute ist es heiß und sonnig, am Nachmittag sind einzelne Wolken möglich und gegen Abend frischt der Wind auf. Morgen zeigt es sich überwiegend sonnig und heiß mit 33 bis 36 Grad, später ziehen Wolken auf. Am Mittwoch steigt nach Sonne die Schauerneigung, am Donnerstag gibt es freundliche Abschnitte, bevor es in Augsburg, Nordschwaben und dem Allgäu spürbar kühler wird, in den alpennahen Lagen etwas frischer.
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3: Ich bin Joshua Heise. Guten Morgen. Berufstätige sind 2025 so häufig wie noch nie wegen Stress krankgeschrieben gewesen. Nach Zahlen der kaufmännischen Krankenkasse sind die Krankheitstage in dem Bereich seit 2017 um 80% gestiegen. Als Gründe nennt die KKH neben privaten Problemen zu hohes Arbeitspensum, Überstunden, Existenzängste und Konflikte am Arbeitsplatz. Ein Bahnticket zum Supersparpreis zu ergattern, ist tagsüber nur selten möglich. Das zeigt eine Untersuchung von Verbraucherschützern, über die die FAZ berichtet. Demnach war das günstigste Angebot an vielen Tagen nicht verfügbar. Die Bahn weist das zurück. Uli Reitinger berichtet.
4: Der Bundesverband der Verbraucherzentralen hat die Ticketpreise fast 2 Jahre lang beobachtet. Nur an knapp jedem vierten Tag gab es zwischen 7 und 19 Uhr tatsächlich so günstige Tickets wie in der Werbung versprochen. An den anderen Tagen gab es zwar auch Fahrscheine zum Supersparpreis, der lag aber zwischen 15 und 157% über dem Werbepreis, heißt es in der Untersuchung.
3: Die Union streitet intern über die Abschaffung der abschlagsfreien Rente nach 45 Beitragsjahren. Für Bayerns Ministerpräsident Söder kam der Gegenwind der Ost-MPs aus Sachsen, Sachsen-Anhalt und Thüringen überraschend. Alle hätten dem Rentenpaket zugestimmt, so der CSU-Chef im ARD-Sommerinterview. Die SPD, die Abschaffung eh nicht wollte, ist laut Parteichefin Baas offen dafür, nachzuverhandeln. Ein DJ bei den Wagner Festspielen? Das gab es noch nie. Der Künstler Alle Farben hat im weltberühmten Festspielhaus in Bayreuth aufgelegt, ganz nach dem Motto des Meisters Richard Wagner, Kinder schafft Neues. Alle Farben hat sein Set natürlich angepasst, sodass auch Wagners Walkürenritt zu hören war, aber unterlegt mit schnellen Beats. Festivalleiterin Katharina Wagner zeigte sich zufrieden.
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0: Traffic Update. Keine Verkehrsmeldungen und keine Blitzer gemeldet.
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6: Aha, ja, wie machen wir das?
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0: Das ist der Montag. Wir sind in der ersten Sommerferienwoche.
1: Ja.
0: Und die gute Nachricht ist nach wie vor, dass die Kinder unter 18 in Augsburger Freibäder, die städtischen Bäder, dass sie da freien Eintritt haben und einfach gratis rein können. Das finde ich, sollte ab jetzt einfach überall so sein.
2: Happy Plunge.

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1: Morgen.
0: So, nachdem du ja so eine Abneigung gegenüber dem Gardasee hast, möchte ich dich jetzt trotzdem fragen, was glaubst du, ist es sinnvoll, in den Sommerferien noch an den Gardasee kurzfristig zu fahren?
1: Ach, der ist so schön und der ist so groß. Dann wird's halt mal nicht Garda oder Bibione oder...
0: Bibione ist nicht am Gardasee.
1: Mist, schau.
0: Ist am Meer.
1: Wir waren immer am Comersee. Dafür mache ich jetzt
0: natürlich
1: mal Werbung.
0: Familie Vorleiter, na klar.
1: Ist jetzt nicht der Bonzensee oder habe ich
0: der
1: da was Comersee falsch verstanden?
0: Der Comersee ist für mich schon so ein Bonzensee.
1: Du meinst ein Lago Maggiore.
0: Es gibt viele Seen auf jeden Fall, wo man hin kann.
1: Und wir haben Flüsse in Augsburg.
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1: Derzeit in Augsburg-Inningen wolkenlos bei 16 Grad, Bobingen ebenfalls 16 Grad und Bad Wörishofen 20 Grad. Zum Start in diesen Montag ist es vielfach klar, örtlich liegt Nebel, im Unter- und Ostallgäu auch Frühnebel. Die Werte liegen zwischen 15 und 20 Grad. In Augsburg, Nordschwaben und im Allgäu setzt sich im Laufe des Vormittags die Sonne durch. Am Nachmittag ist es heiß, gegen Abend ziehen Wolkenfelder auf und der Wind frischt auf. In der Nacht bleibt es mild. Morgen scheint erneut häufig die Sonne, es wird zwischen 31 und 36 Grad heiß. Zur Wochenmitte zeigt es sich zunächst freundlich mit einzelnen Schauern. Am Donnerstag bleibt es freundlich, aber mit spürbar weniger Wärme.
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2: Ich bin Joshua Heise. Guten Morgen. Berufstätige sind 2025 so häufig wie noch nie wegen Stress krankgeschrieben gewesen. Nach Zahlen der kaufmännischen Krankenkasse sind die Krankheitstage in dem Bereich seit 2017 um 80% gestiegen. Als Gründe nennt die KKH neben privaten Problemen zu hohes Arbeitspensum, Überstunden, Existenzängste und Konflikte am Arbeitsplatz. Ein Bahnticket zum Supersparpreis zu ergattern, ist tagsüber nur selten möglich. Das zeigt eine Untersuchung von Verbraucherschützern, über die die FAZ berichtet. Demnach war das günstigste Angebot an vielen Tagen nicht verfügbar. Die Bahn weist das zurück. Uli Reitinger berichtet.
3: Der Bundesverband der Verbraucherzentralen hat die Ticketpreise fast zwei Jahre lang beobachtet. Nur an knapp jedem vierten Tag gab es zwischen 7 und 19 Uhr tatsächlich so günstige Tickets wie in der Werbung versprochen. An den anderen Tagen gab es zwar auch Fahrscheine zum Supersparpreis, der lag aber zwischen 15 und 157% über dem Werbepreis, heißt es in der Untersuchung.
2: Die Union streitet intern über die Abschaffung der abschlagsfreien Rente nach 45 Beitragsjahren. Für Bayerns Ministerpräsident Söder kam der Gegenwind der Ost-MPs aus Sachsen, Sachsen-Anhalt und Thüringen überraschend. Alle hätten dem Rentenpaket zugestimmt, so der CSU-Chef im ARD-Sommer-Interview. Die SPD, die die Abschaffung eh nicht wollte, ist laut Parteichefin Baas offen dafür, nachzuverhandeln. Ein DJ bei den Wagner Festspielen? Das gab es noch nie. Der Künstler Alle Farben hat im weltberühmten Festspielhaus in Bayreuth aufgelegt, ganz nach dem Motto des Meisters Richard Wagner, Kinder schafft Neues. Alle Farben hat sein Set natürlich angepasst, sodass auch Wagners Walkürenritt zu hören war, aber unterlegt mit schnellen Beats. Festivalleiterin Katharina Wagner zeigte sich zufrieden.
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1: Traffic Update. Im Moment sind keine Behinderungen und keine Blitzer gemeldet.
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4: Gesundheit.
5: Joi.
4: Ja, mit Niesen geht's rein in die neue Woche.
5: Hallo.
4: Der erste Arbeitstag ist es im August.
5: Und für viele der erste Urlaubstag offiziell.
4: Oh, die Leute sind nicht wach.
5: Meinst?
4: Wir sind hier nur für arbeitende Menschen. Falls jemand aus dem Urlaub wach ist, gerne reinmelden. 0821 50 und 5 mal die 7.
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1: Jetzt mit André aus Ruderratshofen.
2: Hi, Resi.
1: Ja, servus. Der Nick ist auch mit dabei.
2: Hallo. Ja, hi, Nick.
1: Und kannst du dir vorstellen, warum wir dich anrufen, ne?
2: Garantiert wegen Stadt, Land, Fantasy.
1: Weißt du denn, was es zu gewinnen gibt?
2: Jahreskarte fürs Legoland.
3: Ganz genau so ist es.
2: Sehr cool.
1: Du legst vor, es gibt keinen aktuellen Wochenhighscore.
2: Alles klar, okay. Dann gebe ich mein Bestes.
1: Hier ist dein Buchstabe.
2: N. Ein M wie Martha.
1: Ein N wie Nordpol.
2: Ein N, Entschuldigung. N
1: alles
2: wie Nordpol,
1: gut.
2: Alles klar.
1: Alles gut.
3: Lieber André, deine 30 Sekunden starten, sobald ich dir die erste Kategorie nenne. Bist du bereit?
2: Okay. Ja.
3: Dann bitte eine Stadt mit N.
2: Nürnberg.
3: Ein Land.
2: Norwegen.
3: Das baue ich aus Lego.
2: Das baue ich aus Lego. Nilpferd.
3: In den Sommerferien.
2: Nass werden.
3: Am Flughafen.
2: Boah. Am Flughafen. Namenskontrolle.
3: Das waren die 30 Sekunden und die Namenskontrolle lassen wir natürlich zählen, logisch.
1: Ja,
2: okay,
1: auf jeden
2: cool,
1: Fall.
2: Danke.
1: Mir wäre in den Sommerferien noch Nasenbluten jetzt eingefallen. Ich weiß nicht,
3: was?
1: Warum ich das
3: so
1: verdammt
2: hatte. Stimmt, hatte unsere Tochter letzte Woche erst. Hätte ich auch dran denken können.
3: Okay.
1: Das ist ein Ding, schau. Okay.
3: Ist da was auf der Spur?
1: Ja. André, das waren 5 richtige.
2: Ja.
1: Und wir schauen einfach mal, was die Woche dann noch so bringt.
2: Alles klar, ich lasse mich überraschen.
3: Die nächste Runde mit euch anmelden, fantasy.de.
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0: der Montag. Wir sind wieder in der neuen Woche drin.
1: Boom.
0: Guten Morgen.
1: Hi.
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0: Es geht rein in eine neue Hitze-Schwitze-Woche. 35 Grad sind heute und auch morgen drin. Ab morgen kann es dann regnen und gewittern in Richtung Abend. Aktuell messen wir 16 Grad in Friedberg, 16 auch in Schwabmünchen. 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
3: Guten Morgen. Die Verbraucherzentrale Bundesverband bemängelt zu wenig günstige Super-Sparpreistickets bei der Deutschen Bahn. Wie die FAZ berichtet, stellten die Verbraucherschützer nach knapp zweijähriger Untersuchung fest, dass die Schnäppchen an rund drei Vierteln der Tage nicht für Fahrten zwischen 7 und 19 Uhr verfügbar waren. Die Deutsche Bahn weist das zurück und spricht von methodischen Mängeln. Wegen der Waldbrände in Griechenland weist das Auswärtige Amt Reisende auf mögliche Gefahren hin. Urlauber sollten sich stets über das Wetter informieren und Notfallbenachrichtigungen auf dem Handy anstellen, heißt es auf der Internetseite des Ministeriums. Ursula Winkler berichtet.
4: Das Amt wies auch darauf hin, dass es auf der Reise zu Straßensperren oder Evakuierungen kommen kann. Seit Tagen kämpfen die Feuerwehrleute in Griechenland gegen die Flammen. Vor allem bei einem Großbrand nahe der Hauptstadt Athen. Dort kollidierten Medienberichte zufolge nun auch noch zwei Löschhubschrauber in der Luft und stürzten ab. Die Crew der einen Maschine überlebte das Unglück.
3: Friedrich Merz ist so unbeliebt wie kein Bundeskanzler vor ihm, aber eine richtige Alternative gibt es nicht, hat der Politikwissenschaftler Wurtmann der Rheinischen Post gesagt. Zwar hätten NRW-Ministerpräsident Wüst und CSU-Chef Söder Ambitionen, Wurtmann bezweifelt aber, dass die CDU Söder die Kanzlerschaft kampflos überlasse oder die SPD das mittragen würde. In Bayern bleibt die Waldbrandgefahr hoch. Laut Deutschem Wetterdienst gilt vor allem für Dienstag und Mittwoch in weiten Teilen die zweithöchste Warnstufe 4. In den Waldbrandgebieten an der Lackenbergwand in den Chiemgauer Alpen und am Johannesberg in der Oberpfalz laufen die Nachlöscharbeiten. Innenminister Herrmann dankte den rund 2300 Hilfskräften für ihren unermüdlichen Einsatz.
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5: Hallo, guten Morgen, kurz nach 6 bei uns die wichtigsten Verkehrsmeldungen auf dem Weg in diesem Montag. Zuerst normaler Ferienverkehr, sieht gut aus. Die neuesten Blitzer Friedberg-Winterbrückenweg, Grumbach-Raunauer Straße und Türkheim-Wörishofer Straße.
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5: So auf die Gefahr hin, dass ich mich jetzt unbeliebt mache. Dieser Sommer macht mir keinen Spaß. Es ist einfach zu heiß. Wir sind in Deutschland nicht für solche Temperaturen ausgelegt. Und wenn du dich dann mit Menschen unterhältst, die dann sagen, naja, so eine Lüftungsroutine, die kann mir schon helfen mit Rollo. Nein, nein. Jegliche Lüftungsroutine ist bei diesen Temperaturen überflüssig.
0: Irgendwann ist alles so aufgehitzt, dass es gar nicht mehr runterfährt, gell? Ja, es ist trotzdem Montag, heute heiß, morgen heiß, übermorgen heiß. Irgendwann kühlt es dann ab. Wir sind bei euch, wir haben auch schlecht geschlafen. Jetzt wird geschüttelt, es geht jetzt los. Schönen Montag.

0: Und wir sagen willkommen zurück aus dem Wochenende. Und es ist nicht nur der erste Sommerferientag, es ist auch der erste Arbeitstag im August. Und wir gucken uns heute an, was geht denn in diesem neuen Monat. Und es ist viel so Weltall und Himmelszeug am Start.
1: Ja, absolut. Am 12. August haben wir die partielle Sonnenfinsternis in Europa. Wenn ihr jetzt so ein Typ seid, ich will 100% haben bei der Sonnenfinsternis, dann müsst ihr nach Spanien. Im Fantasyland erreichen wir zumindest 89%.
0: Aber auch viel.
1: Ja, oder? Ich würde sagen, das reicht doch, oder? Ist dann am 12. August eben am Abend, so 19.19 Uhr müsste das dann perfekt in Bayern sichtbar sein. Und nachdem die Sonne halt parallel auch so ein bisschen untergeht, ja, könnte es sein, dass es richtig schön auch leuchtet in allen möglichen Farben.
0: Oh, schön.
1: So, jetzt die Frage, wer hat noch so eine Brille für die Sonnenfinsternis?
0: Also wir hatten damals schon welche, wann war das? Irgendwie ganz, da war ich jung.
1: 99, ja? War die letzte totale Sonnenfinsternis.
0: Ich erinnere mich, da hieß es, ich muss die Brillen aufziehen, sonst wird blind.
1: Ja,
0: ich
1: könnte dir auch gar nicht mehr sagen, vor wichtig.
0: Ich könnte dir gar nicht mehr sagen, wie die aussehen.
1: Die sind so aus Papier und ja, ich weiß nicht, da wo die Gläser sind, so war so eine Art, ja genau, so eine Art, ja, Alufolie, aber ich habe keine mehr. Das heißt, in den nächsten Wochen irgendwie noch gucken, dass man bis zum 12. August noch schnell so eine Sonnenbrille herbekommt. Ich will es mir schon anschauen.
0: Was gibt's sonst noch? Seit Samstag gibt's dann auch die neuen Chips von Heidi Klum.
1: Natürlich, was ein Model halt so verkauft.
0: Ob die jetzt nach Tränen von gekränkten jungen Models schmecken oder doch nach was Essbaren, Tipps gibt's dann gleich um 6.16 Uhr hier in der Show auf Radio Fantasy. Hi.
1: Schönen Donnerstag. Schönen Montag. Ich bin auch noch nicht wach. 6.11 Uhr haben wir. Es gibt einen Morgen.

0: Hallihallo, das ist der Montagmorgen, wie ich gerade festgestellt habe, und nicht der Donnerstagmorgen. Resi und Nick, die Radio Fantasy Morgenshow, 6.13 Uhr haben wir es. Bis zu 35 Grad sind heute einfach schon wieder drin. Wir sind am Schwitzen, aktuell schaut es noch ein bisschen besser aus. Durchlüften bei aktuell 16 Grad in Königsbrunn. 16 auch in Kleinaitingen.
1: Weißt du, wenn diese Lüfterei halt noch was bringen würde, aber das hatte ja teilweise dann irgendwie auch schon Ausmaße.
0: Ja, aber jetzt bei 16 Grad ist doch noch okay. Ich weiß, du hast jetzt die Klimaanlage schon angemacht. Total
1: die lüftet
0: verrückt.
1: Nämlich für uns.
0: Wir machen schon das Fenster demnächst nochmal auf.
1: 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Vorsicht, Blitzer, Friedberg, Winterbrückenweg und Raunauer Straße. Resi und Nick, hier ist die Radio Fantasy Morgenshow. Wünsche euch einen wunderschönen ersten Ferientag. Kommt gut durch. Tyler und Sarah Larsson, She Did It Again.

0: Daisy und Nick. Hier ist die Radio Fantasy Morgenshow.
1: Hallo.
2: Hi.
0: 6.20 Uhr am Montag. Es ist der erste Arbeitstag im August und wir haben Hunger.
2: Mhm. Gut, dass es neue Chips gibt. Von Funny Frisch. Funny Frisch.
0: Frisch, frisch. Wie sagt man
2: ja,
0: frisch?
2: Ich muss das jetzt schon ein bisschen Englisch betonen, weil Heidi Klum bringt ihre eigenen Chips raus.
0: Na klar.
3: Jetzt will ich doch selber mal sehen, ob meine Chips schon da sind. Hier sind sie. Glazed Ham, Hot Honey und mein Favorite, Brathähnchen-Style.
2: Da wurde sich wieder sehr hochfrequentiert gefreut. Glazed Ham gibt's, glasierter Schinken, Hot Honey und eben auch Brathähnchen. Und mein erster Gedanke war so, müssen wir das Fleisch jetzt auch noch in die Chips reindrücken? Hat's wirklich Brathähnchen-Chips gebraucht? Aber Obacht, die sind vegan.
0: Mich wundert's ja, dass das jetzt kein Dönergeschmack ist, weil wenn du sie siehst, sie muss, also ihre, weiß ich nicht, Manager, die planen ja immer irgendwelche Szenen mit ihr, dass sie ein Döner isst. Man muss Heidi Klum ja jedes Mal Döner essen sehen, damit man einfach von diesem Image wegkommt. Irgendwie, ich habe in den 2000ern jungen Mädels gesagt, dass sie zu dick sind.
2: Deswegen wird jetzt immer Döner gegessen. Ja, bei der neuen Staffel Kaulitz und Kaulitz sieht man sie ja auch beim Döner essen.
0: So, ich hätte noch eine Verschwörungstheorie.
2: Okay.
0: Chips frisch, Funny frisch, das gibt's in den USA ja noch gar nicht.
2: Nee.
0: Das ist deren Move jetzt mit so einer, mit so einem Spagat, deutsch-amerikanisch, halt mit Heidi, da jetzt Fuß zu fassen. Das wird das nächste große Ding. Die wird richtig reich mit den Chips. Das
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13: 6:25 Uhr am Montag. Guten Morgen.

0: Es geht rein in die neue Woche. Schönen Montag euch. Guten Morgen.
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0: Es geht rein in eine neue Hitze-Schwitze-Woche. 35 Grad sind heute und auch morgen drin. Ab morgen kann es dann regnen und gewittern in Richtung Abend. Aktuell messen wir 16 Grad in Friedberg, 16 auch in Schwabmünchen. 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
3: Guten Morgen. Die Verbraucherzentrale Bundesverband bemängelt zu wenig günstige Super-Sparpreistickets bei der Deutschen Bahn. Wie die FAZ berichtet, stellten die Verbraucherschützer nach knapp zweijähriger Untersuchung fest, dass die Schnäppchen an rund 3/4 der Tage nicht für Fahrten zwischen 7 und 19 Uhr verfügbar waren. Die Deutsche Bahn weist das zurück und spricht von methodischen Mängeln. Wegen der Waldbrände in Griechenland weist das Auswärtige Amt Reisende auf mögliche Gefahren hin. Urlauber sollten sich stets über das Wetter informieren und Notfallbenachrichtigungen auf dem Handy anstellen, heißt es auf der Internetseite des Ministeriums. Ursula Winkler berichtet.
4: Das Amt wies auch darauf hin, dass es auf der Reise zu Straßensperren oder Evakuierungen kommen kann. Seit Tagen kämpfen die Feuerwehrleute in Griechenland gegen die Flammen. Vor allem bei einem Großbrand nahe der Hauptstadt Athen. Dort kollidierten Medienberichte zufolge nun auch noch zwei Löschhubschrauber in der Luft und stürzten ab. Die Crew der einen Maschine überlebte das Unglück.
3: Friedrich Merz ist so unbeliebt wie kein Bundeskanzler vor ihm, aber eine richtige Alternative gibt es nicht, hat der Politikwissenschaftler Wurtmann der Rheinischen Post gesagt. Zwar hätten NRW-Ministerpräsident Wüst und CSU-Chef Söder Ambitionen, Wurtmann bezweifelt aber, dass die CDU Söder die Kanzlerschaft kampflos überlasse oder die SPD das mittragen würde. In Bayern bleibt die Waldbrandgefahr hoch. Laut Deutschem Wetterdienst gilt vor allem für Dienstag und Mittwoch in weiten Teilen die zweithöchste Warnstufe 4. In den Waldbrandgebieten an der Lackenbergwand in den Chiemgauer Alpen und am Johannesberg in der Oberpfalz laufen die Nachlöscharbeiten. Innenminister Herrmann dankte den rund 2300 Hilfskräften für ihren unermüdlichen Einsatz.
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5: Kurz nach 6:30 bei uns die wichtigsten Verkehrsmeldungen auf dem Weg in diesen Montag zuerst. Soweit normaler Ferienverkehr. Ihr habt freie Fahrt. Die neuesten Blitzer Friedberg, Winterbrückenweg, Mindelheim, Nebelhornstraße, Ortseinfahrt und Türkheim, Wörishofer Straße.
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5: Deutschland macht Urlaub. Die Top 3 der beliebtesten Reiseziele der Menschen im Fantasyland.
0: Ja.
5: Türkei, Spanien und auf Platz 1.
0: Ich sehe gerade nur Leute, die in Portugal sind.
5: Nein, falsch. Italien.
0: So, ja, stimmt. Natürlich.
5: Der Gardasee.
0: Ja, ich bin noch müde. Es tut mir so leid. Der Gardasee.
5: Schönen ersten Ferientag, Leute. Kommt gut rein in diesen Montag.
0: Jetzt mit Tiffany Harris und Vertigo hier auf Radio Fantasy. 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

0: 6.36 Uhr, Resi und Nick, hier ist die Radio Fantasy Morgenshow. Schönen Montag, schönen ersten Ferientag.
1: Guten Morgen. Wie alt wart ihr im Jahr 1999?
0: 4.
1: Ich war 7.
0: 4.
1: Kannst du dich dann noch an die letzte Sonnenfinsternis in Deutschland erinnern?
0: Da waren wir auf der unausgebauten Terrasse damals im Haus und da gab es Kässpatzen und dann hieß es, jetzt geht's los. Jetzt hier Obacht. Jetzt ist die Brille und Achtung bitte.
1: Jetzt nur dann, zieh deine Brille auf.
0: Nur dann in den Himmel schauen, wenn es der Papa sagt.
1: Okay. Und ist es glimpflich abgelaufen? Du hast dein Augenlicht nach wie vor. Ja, wir starten rein in den neuen Monat und da gibt's auch nochmal eine Sonnenfinsternis. Eine partielle. Jetzt keine totale. Die gibt es nur in Spanien, dass du wirklich 100% erreichst. Bei uns sind es 89%. Das ist ja ordentlich.
0: Viel, oder?
1: Genau, nächste Woche Mittwoch um 19.19 Uhr. Das ist dann der 12. August. Da schiebt sich der Mond vor die Sonne.
0: Und ich finde das gut, dass das mal so um 19.19 Uhr ist, so ein Himmelsspektakel. Weil, wie oft haben wir hier in der Show schon irgendwie über Perseiden und Sternschnuppennächte gesprochen.
1: Ja, die sind ja auch noch.
0: Ja gut, aber wie oft haben wir denn schon gesprochen und haben dann irgendwie gesagt, ja gut, wir haben es natürlich wieder nicht mitbekommen, weil wir natürlich schlafen mussten.
1: Dann kann ich ja nichts dafür, wenn du immer so früh ins Bett gehst.
0: Als ob du was mitbekommen hättest.
1: Ich gehe auch immer früh ins Bett, aber dafür rentiert es sich wirklich. Also der 12. August, du hast erst diese partielle Sonnenfinsternis und in derselben Nacht dann noch die Perseiden, die da ihr Maximum erreichen. Pro Stunde kannst du bis zu 100 Sternschnuppen sehen.
0: Na aber.
1: 100. So viele Wünsche haben wir doch gar nicht mehr. Wir sind wunschlos glücklich. Es ist doch Montag. Da kommt Freude auf.
0: Na ja.
1: Resi und Nick, die

0: 42, Resi und Nick, die Radio Fantasy Morgenshow. Das ist der heiße Montag. Und ist es eigentlich obszön, wenn ich jetzt sage, ich habe heute keinen BH an? Ist es so heiß?
1: Nö.
0: Ich verzichte schon auf 50% der Unterwäsche.
1: Ja, finde ich gut.
0: Ja, schön. Ja, bis zu 35 Grad sind heute drin. So, das ist unsere offizielle Empfehlung. Einfach mal die Hälfte der Unterwäsche weglassen.
1: Hang loose.
0: Wir sind bei 16 Grad in Dinkelscherben, 16 in Neuses. Und da macht Abkühlen gerade noch richtig Spaß.
2: 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Blitzer Augsburg-Göggingen von Kobrestraße. 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Martin Solveig.

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0: 7 am Montag. Resi und Nick, hier ist die Radio Fantasy Morgenshow. Es ist der erste Ferientag und wir gucken uns heute an, was gibt's Neues in diesem neuen Monat August. Das Fliegen wird leichter, zumindest mit einem Hund.
1: Okay.
0: Falls da bei euch Bedarf ist. Bei der italienischen Tochtergesellschaft von Lufthansa ITA Airways dürfen ab sofort Hunde bis zu, und jetzt pass auf, bis zu 30 Kilo mitfliegen.
1: Was?
0: Also ein Hund von 30 Kilo, da reden wir jetzt nicht mehr von so einem kleinen Dackel oder von so einem kleinen Chihuahua. Das ist ein richtiger Hund. Also so ein ausgewachsener Golden Retriever, so ein Goldie, hat dann schon ungefähr 30 Kilo, wenn nicht sogar weniger. Wie funktioniert das? Du setzt diesen Hund einfach auf den Fensterplatz neben dich.
1: Der kriegt dann immer den Fensterplatz.
0: Der kriegt den eigenen Platz, ganz genau.
1: Dann hat er eine schöne Aussicht zumindest. Ja, das Ganze hat seinen ordentlichen Preis. Du musst dir 2 Flugtickets dafür kaufen, für dich und deinen Hund logischerweise. Die Transportgebühr von 95 Euro kommt obendrauf auch noch. Und an alle Auflagen, Maulkorb, eine Decke und ja, der Fensterplatz. Ach cool, aber das ist beneidenswert. Schönen Montag euch, guten Morgen.
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14: 6.54 Uhr haben wir es am Morgen. Montag. Hi.

0: Das ist der Montag. Guten Morgen.
1: Hallo.
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0: Richtig heiß wird's diese Woche nochmal. Bis zu 35 Grad sind heute und auch morgen drin. Wir messen aktuell 17 in Königsbrunn, 16 in Adelshausen. 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
3: Guten Morgen. Die Politik muss aus diesem Sommer lernen, das findet das Bundesumweltministerium. Für den nächsten brauche es einen nationalen Hitzeaktionsplan, so Umweltstaatssekretär Flassbart. Dazu arbeitet der Bund bereits sehr eng mit den Ländern zusammen, von denen viele schon einen solchen Plan hätten, wie der SPD-Politiker im ZDF gesagt hat. Die Lehre aus diesem Sommer sei nun, die Maßnahmen der Länder zu bündeln. Das Baden am Mittelmeer kann in Italien teuer werden. Für Schirme und Liegen werden in manchen privat betriebenen Strandbädern teils horrende Preise verlangt. Jetzt gehen die Behörden in mehreren Regionen dagegen vor, zum Beispiel in Ostia, dem Stadtstrand Roms. Dort lässt die Stadtverwaltung 2 kommerzielle Bäderbetriebe abreißen. An ihrer Stelle soll ein für alle kostenloser öffentlicher Strand entstehen. Wer in Deutschland im Büro arbeitet, hätte es gerne leiser. Das zeigt eine aktuelle YouGov-Umfrage im Auftrag von Logitech. 95% der Befragten nennen eine ruhige Arbeitsumgebung sehr oder eher wichtig. Mehr von Ursula Winkler.
4: Mehr als jeder Zweite findet Calls und Telefonate der Kollegen am störendsten, gefolgt von beruflichen Gesprächen oder Plaudereien der anderen. Dann folgen Videomeetings, bei denen die Kolleginnen und Kollegen keine Kopfhörer tragen. Ein Großteil von ihnen, mehr als 2/3, sagen, ihr Bedürfnis nach Ruhe bei der Arbeit ist in den letzten 5 Jahren gestiegen. Deswegen fühlt sich auch mehr als jeder Zweite verpflichtet, mehr Rücksicht auf die anderen zu nehmen.
3: Die Autobahn A3 zwischen den Kreuzen Fürth-Erlangen und Biebelried wird heute wieder komplett freigegeben, nach 6 Jahren Ausbau. Am Vormittag gibt es deshalb eine Feierstunde, zu der auch der neue Bundesverkehrsminister Bilger erwartet wird. Die 76 Kilometer lange Strecke wurde für 1,5 Milliarden Euro sechsstreifig ausgebaut. Auch 90 Brücken mussten neu oder umgebaut werden.
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1: Es ist kurz nach 7 bei uns die wichtigsten Verkehrsmeldungen. Zuerst Vorsicht A8 Richtung München zwischen Friedberg und Dasing. Da laufen im Moment Bergungsarbeiten, die rechte Spur ist da gesperrt. Die neuesten Blitzer Augsburg-Göggingen von Kobrestraße, Friedberg-Winterbruckenweg und Türkheim-Wörishofer Straße.
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1: Auf die Gefallen, dass ich mich jetzt wieder unbeliebt mache, aber ich bin fertig mit diesem Sommer. Es reicht. Es war jetzt lang genug, heiß genug. Es darf jetzt wieder abkühlen. Ich gehe sogar so weit, dass ich sage, wann ist endlich Herbst?
0: Wann regnet es endlich? Ja. Ja, es war jetzt wirklich arg heiß, heute ja auch nochmal bis zu 35
1: Morgen wieder.
0: Grad. Ja, das, wir müssen irgendwie noch durchhalten, aber ich denke mir so, wir haben es immer noch besser als jetzt jegliche Bauarbeiter. Ich habe bei mir vor der Haustür in der Alpenstraße ist Baustelle schon seit Monaten und die teeren da, die asphaltieren, heißt glaube ich korrekt. Stell dir mal vor, wie das denen dann geht. Ja, es stinkt und es ist dampfig. Hier ist Radio Fantasy am Montagmorgen. 3 Minuten nach 7 haben wir es jetzt. Tame Impala, Dracula, immer die besten neuen Hits.

0: Resi und Nick, die Radio Fantasy Morgenshow. 7:07 Uhr, willkommen zurück aus dem Wochenende und willkommen zurück am ersten Ferientag im Fantasyland. Es ist auch der erste offizielle richtige Augusttag. Gut, es ist zwar schon der dritte, aber erst jetzt zählt's richtig und wir gucken heute in der Show gemeinsam mit euch, was geht denn alles diesen Monat. Und so Weltall- und Himmelszeug ist da viel am Start diesen Monat.
1: Ja, extrem viel. Partielle Sonnenfinsternis so in Europa.
0: Ganz genau.
1: Nächste Woche Mittwoch am 12. August haben wir die partielle Sonnenfinsternis. Im Fantasyland erreichen wir 89%.
0: Aber das ist immer noch richtig viel eigentlich, oder?
1: Das reicht uns, oder? Hätte ich ja auch gesagt. In Spanien gibt es 100%, aber wir nehmen die 89 und bleiben einfach hier. Und das ist ganz schön, weil das Ganze findet so um 19.19 Uhr dann abends statt. Und wenn die Sonne dann so langsam untergeht, könnte das auch ein richtig schönes Farbspektakel dann geben. Rot, Gelb, Violett schön. Und dann noch die partielle Sonnenfinsternis. Ja, wenn ich halt jetzt noch wüsste, wo ich diese Brille von 1999 liegen habe. Da war doch die letzte totale Sonnenfinsternis. Kannst du dich an die Brille noch erinnern?
0: Nee, an die Brille nicht, aber an den Tag dann schon. Das war ja wirklich, ich glaube, das war ja so ein richtiges 100%. Auf einmal ist stockfinster, irgendwie mittags auch. Das war krass, ja. Resi und Nick, hier ist die Radio Fantasy Morgenshow. Das steht auf jeden Fall am Himmelszelt an. Und was wir als nächstes snacken werden, so viel soll ich schon mal verraten, Chips von Heidi Klum. Ja, die will nämlich auch mitspielen im Chips-Game. Ob die jetzt nach Tränen von gekränkten jungen Models schmecken oder doch noch was Essbaren, Chips gibt's gleich um 7.17 Uhr auf Radio Fantasy. Olivia Rodrigo jetzt, good for you.

0: Nach 7 haben wir es. Resi und Nick, die Radio Fantasy Morgenshow. Heute wird es nochmal heiß. Bis zu 35 Grad sind heute drin, morgen auch. Aktuell ist es aber noch ein bisschen entspannter. 18 Grad in Friedberg, 17 in Buchloe.
1: Vorsicht, A8 Richtung München zwischen Friedberg und Dasing. Da laufen im Moment Bergungsarbeiten auf der rechten Spur. Und die neuesten Blitzer stehen einmal in Augsburg, Göggingen von Kobresstraße und Leutkirch im Allgäu, Öschweg zwischen den Kreisverkehren. Hier ist Radio Fantasy jetzt. Appetit.

0: immer noch gut. Rosé und Bruno Mars hier auf Radio Fantasy. Am Montagmorgen ist es der 3. August, der erste Arbeitstag Hallo. Im August. Und es gibt eine neue Chipssorte von Funny Frisch. Heidi Klum bringt einfach ihre eigenen Chips Klar. jetzt raus.
1: Jetzt will ich doch selber mal sehen, ob meine Chips schon da sind. 1, 2, 3, go! Hier sind sie. Glazed Ham, Hot Honey und mein Favorite, Brathähnchen-Style.
0: Ja, kommt auch bei einer Freude sehr hoch rein in den Bereich. Glazed Ham, glasierter Schinken, Hot Honey und Brathähnchen gibt's.
2: Ich freue mich ja, dass sie irgendwie diesen Imagewechsel noch irgendwie hinbekommen hat, aber wir erinnern uns, vor, weiß nicht, 10 Jahren hat sie halt noch den Models gesagt, dass sie irgendwie zu dick sind, wenn sie am kleinen Finger irgendwie Fett hatten von Chips. So, ja. Also drum, ich freue mich auf der einen Seite, auf der anderen Seite denke ich mir so, weiß ich nicht.
0: Kaust ihr nicht ganz so ab, den Imagewechsel, oder?
2: Nicht ganz so ab, nee. Heidi Klum bringt auf jeden Fall neue Chips raus. So viel ist sicher, das gibt's an diesem Montag als News. Alles, was heute früh sonst noch wichtig ist, das Update gleich um 7:30.
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0: 7:23 Uhr am Montag. Hi.
2: Morgen.

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0: kurz vor 7:30.
1: Hallo.
0: Das ist der Montag. Guten Morgen.
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0: Richtig heiß wird's diese Woche nochmal. Bis zu 35 Grad sind heute und auch morgen drin. Wir messen aktuell 17 in Königsbrunn, 16 in Adelshausen. 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
4: Guten Morgen. Die Politik muss aus diesem Sommer lernen, das findet das Bundesumweltministerium. Für den nächsten brauche es einen nationalen Hitzeaktionsplan, so Umweltstaatssekretär Flassbart. Dazu arbeitet der Bund bereits sehr eng mit den Ländern zusammen, von denen viele schon einen solchen Plan hätten, wie der SPD-Politiker im ZDF gesagt hat. Die Lehre aus diesem Sommer sei nun, die Maßnahmen der Länder zu bündeln. Das Baden am Mittelmeer kann in Italien teuer werden. Für Schirme und Liegen werden in manchen privat betriebenen Strandbädern teils horrende Preise verlangt. Jetzt gehen die Behörden in mehreren Regionen dagegen vor, zum Beispiel in Ostia, dem Stadtstrand Roms. Dort lässt die Stadtverwaltung zwei kommerzielle Bäderbetriebe abreißen. An ihrer Stelle soll ein für alle kostenloser öffentlicher Strand entstehen. Wer in Deutschland im Büro arbeitet, hätte es gerne leiser. Das zeigt eine aktuelle YouGov-Umfrage im Auftrag von Logitech. 95% der Befragten nennen eine ruhige Arbeitsumgebung sehr oder eher wichtig. Mehr von Ursula Winkler.
5: Mehr als jeder Zweite findet Calls und Telefonate der Kollegen am störendsten, gefolgt von beruflichen Gesprächen oder Plaudereien der anderen. Dann folgen Videomeetings, bei denen die Kolleginnen und Kollegen keine Kopfhörer tragen. Ein Großteil von ihnen, mehr als 2/3, sagen, ihr Bedürfnis nach Ruhe bei der Arbeit ist in den letzten 5 Jahren gestiegen. Deswegen fühlt sich auch mehr als jeder Zweite verpflichtet, mehr Rücksicht auf die anderen zu nehmen.
4: Die Autobahn A3 zwischen den Kreuzen Fürth-Erlangen und Biebelried wird heute wieder komplett freigegeben, nach 6 Jahren Ausbau. Am Vormittag gibt es deshalb eine Feierstunde, zu der auch der neue Bundesverkehrsminister Bilger erwartet wird. Die 76 Kilometer lange Strecke wurde für 1,5 Milliarden Euro sechsstreifig ausgebaut. Auch 90 Brücken mussten neu oder umgebaut werden.
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1: Kurz nach 7:30 bei uns die wichtigsten Verkehrsmeldungen auf dem Weg in diesem Montag. Zuerst Vorsicht A8 Richtung München zwischen Friedberg und Dasing. Da immer noch die rechte Spur gesperrt. Da laufen Bergungsarbeiten. Die neuesten Blitzer am Augsburg-Lechhausen, Blücherstraße, Augsburg-Göggingen von Kobreßstraße und Leutkirch im Allgäu. Öschweg zwischen den Kreisverkehren.
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1: Also, der Bund arbeitet an einem Hitzeaktionsplan. Baden gehen in Italien wird auch immer schwieriger und teurer. Ich weiß, wir fliegen jetzt dann einfach an Nordpol. Ist zwar bisher noch nicht unter den beliebtesten Urlaubszielen der Deutschen, aber ich sehe da definitiv Potenzial in diesen Tagen.
0: Was ist denn aktuell am beliebtesten?
1: Italien. Der Gardasee.
0: Ja, klar. Ach, oh, das kommt aber überraschend. Seit wann ist denn das so? Damit hätte ich
1: ja gar nicht gerechnet.
0: Der Montagmorgen, hier ist Radio Fantasy, jetzt mit Taylor Swift und Opalite. Schönen guten Morgen.
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0: doch so Erlebnisse, da kann sich jeder dann dran erinnern, auch nach Jahrzehnten noch.
1: Ja.
0: Resi und Nick, die Radio Fantasy Morgenshow.
1: Hallo.
0: Am Montag, 7.37 Uhr. Die totale Sonnenfinsternis von 1999 ist zum Beispiel so ein Ding.
1: Wenn man das schon gelebt hat, ja.
0: Du warst damals 4 Jahre alt.
1: Ja, ich erinnere mich auch.
0: Und
1: dran.
0: Ganz Deutschland kann sich daran erinnern. Meine Familie nicht, weil
1: warum?
0: Meine Familie hat sich dazu entschlossen, nach Frankreich zu fahren und da war die Sonnenfinsternis gar nicht so gut zu sehen.
1: Ja, das ist halt blöd.
0: Also richtig schlecht getimt, liebe Grüße an meine Eltern an der Stelle. Die nächste Sonnenfinsternis steht an.
1: Das ist ja gut dann für deine Familie. Dann sind die dieses Jahr hoffentlich da.
0: Weiß ich nicht.
1: Vielleicht
0: fahren sie ja diesmal nach Spanien, weil da wäre 100% Sonnenfinsternis. Das wäre dann the other way round. Den ganzen Morgen in der Show reden wir schon drüber. Was tut sich im August? Und am 12. August ist eben diese partielle Sonnenfinsternis.
1: Aber partiell ist trotzdem viel, glaube ich, in dem Fall, ne?
0: Zu 89%
1: ja,
0: im Fantasyland.
1: Das ist doch gekauft, oder?
0: Bis dann am Abend um 19.19 Uhr. Ich glaube, das reicht uns auch. Jetzt brauchen wir noch diese lustigen Brillen, die sich dann alle aufsetzen.
1: Und danach die Sternschnuppennacht, Perseiden. Weil da haben wir ja schon oft in der Show uns beschwert, dass wir die grundsätzlich immer verpassen und verpennen. In dem Fall 19.19, komm, da bleibt man eh schon wach, dann sind wir ganz aufgeregt, ganz webselig, ganz hyped. Oh, wir haben die Sonnenfinsternis miterlebt, dann können wir diesen Sternschnuppenschauer auch noch uns angucken, finde ich.
0: Ja, du könntest doch dann eh nicht schlafen,
1: ja,
0: oder nach
1: eben,
0: so einer
1: genau.
0: partiellen Sonnenfinsternis dann ins
1: Bett
0: gehen.
1: Da spüre ich mich wieder.
0: Ja, endlich, bis zu 1000 Sternschnuppen pro Stunde sind da möglich an diesem 12. August. Freue ich mich drauf.
1: Hier ist Radio Fantasy. Alex Warren jetzt, Fever Dream, 7.40 Uhr. Guten Morgen.
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0: Das ist der heiße Wochenstart. Montagmorgen, 7.41 Uhr. Hier ist Radio Fantasy.
1: Hi, guten Morgen.
0: Und heute wieder bis zu 35 Grad am Start. Schwitzen ist angesagt und während der eine oder andere von uns sich erschlagen fühlt von der Hitze, wird was anderes ganz lebendig. Der Biomüll.
1: Der Biomüll. Ich habe so Respekt vor Leuten, die unter so einem Müllsammelplatz ihre Wohnung haben oder über oder neben diesem Müllsammelplatz. Ich bin heute morgens im Auto gelaufen, an so einer Müllsammelstelle vorbei, wo die Tonnen stehen. Das hat einen Mock gehabt und rumrum wohnen ja Leute, müssen die Fenster teilweise offen. Wie geht's euch? Wie überlebt ihr das?
0: Mit
1: das
0: ganz ich, viel Deo und Papa.
1: Das finde ich krass. Kurzes Radio Fantasy Traffic Update. Augsburg, Lichhausen, Süd, Blücherstraße, Blitzer und Blitzer in Friedberg, Winterbruckenweg.
0: Hier ist Radio Fantasy jetzt mit Oliver Heldens Lady. 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Lady.

0: der Sommer, der niemals endet. Der Sommer so. 2026. Heute wird es wieder heiß, bis zu 35 Grad. Und wir sind schon im August drin und schauen uns heute schon den ganzen Morgen in der Show an. Was tut sich denn so im neuen Monat?
1: Ja, in Urlaub fliegen ist ja
0: wichtig.
1: Wichtig, steht auf dem Plan. Und vielleicht soll euer Hund ja dieses Mal mitfliegen.
0: Und das wäre schön.
1: Mit dem Hund in Urlaub fliegen. Ich habe damals an, ich weiß nicht welcher Flughafen das war, am Gepäckband habe ich so einen Käfig gesehen mit einem Hund und ich dachte mir noch, um Gottes Willen, wie schlimm, dieser Hund ist jetzt 6 Stunden geflogen, wie übel ist das? ITA Airways, das ist die Tochtergesellschaft von Lufthansa, die macht das jetzt anders, da darf jetzt einfach ein bis zu 30 Kilo schwerer Hund in der Kabine mitfliegen. 30 Kilo, Leute. Wir reden jetzt nicht mehr von einem kleinen Dackel oder von einem Chihuahua, sondern wir reden von einem ausgewachsenen Golden Retriever.
0: Das ist ja ein Kalb dann
1: Wo
0: quasi.
1: Darf der sitzen? Auf dem Fensterplatz. Ihr müsst quasi 2 Tickets buchen, einmal für den Mensch und einmal für den Hund. Habt dann 2 Sitzplätze. Dazu kommen noch irgendwie Transportgebühren von 95 Euro. Warum auch immer. Der Hund wird ja von euch transportiert, also läuft im Zweifel ja selbst. Gut. Und dann gibt's noch so Auflagen wie Maulkorb, extra Decke und. Aber der Hund darf am Fenster sitzen und rausschauen.
0: Muss ich den dann auch anschneiden, den Hund?
1: Das weiß ich nicht, aber ich gehe mal davon aus.
0: Stell mir vor, wie süß das aussieht, wenn am Fensterplatz dann einfach ein Golden Retriever sitzt. Das sind die Leute auch viel entspannter dann beim Fliegen.
1: Hier ist Radio Fantasy am Montag. Was gibt's heute früh sonst noch zu wissen? Das große Update gleich um 8.
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15: 6 Minuten vor 8 haben wir es am Montag. Hi.

0: Kurz vor 8.
1: Hallo.
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0: Und damit steht die 2 vorne. 20 Grad in Stadtbergen, 20 auch in Rehling. Bis zu 35 sind heute drin. Morgen ist auch nochmal genauso heißes Wetter am Start. Richtung Abend am Dienstag regnet es und gewittert es dann aber. Und dann wird es ganz, ganz langsam ein bisschen kühler. Hier ist Radio Fantasy am heißen Montagmorgen. Jetzt alles, was heute früh wichtig ist. Mit Gregor um 8.
3: Guten Morgen. Marokko hat Fake News in den sozialen Medien für den Ansturm auf Ceuta verantwortlich gemacht. Außerdem sei ein spanisches Gerichtsurteil falsch interpretiert worden, teilte das Innenministerium mit. Diese Erklärung deckt sich mit den spanischen Angaben. Etwa 60.000 Menschen waren vergangene Woche innerhalb weniger Stunden von Marokko in die Exklave Ceuta gelangt. 72 Menschen sollen bei dem Ansturm ums Leben gekommen sein. Die geplante Rentenreform sorgt weiter für Diskussionen. Der Präsident des Deutschen Instituts für Wirtschaftsforschung, Fratscher, hält die geplante Abschaffung der abschlagsfreien Rente mit 63 für unverzichtbar, sagte er der Rheinischen Post. Fiona Reinhardt berichtet.
4: Der DIW-Chef ist überzeugt, ohne das Aus für die Rente mit 63 ist die Rentenreform tot. Dabei betont er noch einmal, dass von der früheren Rente ohnehin vor allem Besserverdiener und Männer profitieren würden, nicht etwa die Menschen, die von Altersarmut bedroht sind. Auch CSU-Chef Markus Söder fürchtet, dass die Rentenreform scheitert, wenn diese Empfehlung neu diskutiert wird.
3: In Griechenland versucht die Feuerwehr weiterhin, die schweren Waldbrände einzudämmen. Westlich der griechischen Hauptstadt Athen sind bereits mehr als 10.000 Hektar Wald zerstört. Beim Absturz eines Löschflugzeugs starben 2 Menschen. In Spanien hat sich die Lage dagegen deutlich entspannt und auch in Frankreich bleibt die Situation trotz einiger neuer Feuer stabil. 12 Bundespräsidenten hat es in Deutschland bisher gegeben, alle Männer. Nach der Wahl im kommenden Januar könnte es erstmals eine Bundespräsidentin geben. Als eine der Favoritinnen gilt die bayerische Landtagspräsidentin Aigner von der CSU. Für sie haben sich jetzt mehrere SPD-Politiker aus dem Freistaat ausgesprochen. Landtagsvizepräsident Rinderspacher zum Beispiel sagte dem Tagesspiegel, Aigner bringe alles mit, was eine gute Präsidentin brauche.
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1: Es ist kurz nach 8 bei uns, die wichtigsten Verkehrsmeldungen auf dem Weg in diesem Montag. Zuerst normaler Ferienverkehr, fast nichts los. Eine Meldung kommt von der A8 Richtung München zwischen Friedberg und Dasing. Da ist die rechte Spur gesperrt. Da laufen Aufräumarbeiten bis voraussichtlich heute früh um 9. Die neuesten Blitzer Augsburg-Klinkerberg, Augsburg-Stettenstraße und Kurzenhausen, St. Jakobusstraße.
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1: Schönen ersten Sommerferientag, liebes Fantasyland.
5: Hello.
1: Wie geht's euch damit? Geil, oder? Ich hoffe, ihr habt alle frei. Die Top 3 der beliebtesten Reiseziele der Menschen im Fantasyland. Die Türkei, Spanien und, ja gut, das ist klar, Italien. Vielleicht schaffen wir, dass das Legoland auch noch mit in dieses Ranking aufgenommen wird. Die nächste Runde Stadtland Fantasy. Es geht um Jahreskarten fürs Legoland, für eure Sommerferien gleich um 10 nach 8.
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1: Jetzt mit André aus Ruderratshofen.
2: Hi, Rissi.
1: Ja, servus. Der Nick ist auch mit dabei.
2: Hallo. Ja, hi, Nick.
1: Und kannst du dir vorstellen, warum wir dich anrufen, ne?
2: Garantiert wegen Stadtland Fantasy.
1: Weißt du denn, was es zu gewinnen gibt?
2: Jahreskarte fürs Legoland.
3: Ganz genau so ist es.
2: Sehr cool.
1: Du legst vor, es gibt keinen aktuellen Wochenhighscore.
2: Alles klar, okay. Dann gebe ich mein Bestes.
1: Hier ist dein Buchstabe.
4: N.
2: Ein M wie Martha.
1: Ein N wie Nordpol.
2: Ein N, Entschuldigung. N
1: alles
2: wie Nordpol.
1: Gut.
2: Alles klar.
1: Alles gut.
3: Lieber André, deine 30 Sekunden starten, sobald ich dir die erste Kategorie nenne. Bist du bereit?
2: Okay. Ja.
3: Dann bitte eine Stadt mit N.
2: Nürnberg.
3: Ein Land.
2: Norwegen.
3: Das baue ich aus Lego.
2: Das baue ich aus Lego. Nilpferd.
3: In den Sommerferien.
2: Nass werden.
3: Am Flughafen.
2: Boah. Am Flughafen. Namenskontrolle.
3: Nee. Das waren die 30 Sekunden und die Namenskontrolle lassen wir natürlich zählen, logisch.
1: Ja,
2: okay.
1: Auf jeden
2: cool,
1: Fall.
2: Danke.
1: Mir wäre in den Sommerferien noch Nasenbluten jetzt eingefallen. Ich weiß nicht,
3: was?
1: Warum ich das
3: nicht
1: parat hatte.
2: Stimmt, hatte unsere Tochter letzte Woche erst, hätte ich auch dran denken können.
3: Okay.
1: Das ist ein Ding, schau. Okay.
3: Ist da was auf der Spur?
1: Ja. André, das waren 5 richtige.
2: Ja.
1: Und wir schauen einfach mal, was die Woche dann noch so bringt.
2: Alles klar, ich lasse mich überraschen.
3: Die nächste Runde mit euch anmelden, fantasy.de.
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0: und Nick D, Radio Fantasy Morgenshow. Hi, ich habe gerade noch mal Deo nachgesprüht.
1: Ich glaube,
0: das dürfen wir jetzt irgendwie alle 2 Stunden heute machen. Bis zu 35 Grad sind heute drin. Wir messen aktuell 20 in Stadtbergen, 20 auch in Bad Wörishofen.
1: Einfach mal duschen gehen in der Arbeit wäre auch mal eine Sache. Vor allem, es ist erst 7:45, der Tag dauert noch eine Zeit lang.
0: Ich weiß nicht, wie wir das überstehen sollen.
1: Kurzes Radio Fantasy Traffic Update. A8 Richtung München zwischen Günzburg und Burgau. Da liegen Gegenstände auf der linken Spur. Da liegt ein Plastikteil. Bitte Vorsicht. Und der neueste Blitzer. Augsburg Klinkerberg und Augsburg Stettenstraße. Wunderschönen guten Morgen. Komm gut rein in diesen Schwitz.

0: Es ist 8.18 Uhr. Risi und Nick, die Radio Fantasy Morgenshow.
1: Morgen.
0: Hi, es ist der erste Sommerferientag im Fantasyland. Wir sagen willkommen zurück aus dem Wochenende und willkommen im August. Wir schauen uns heute den ganzen Morgen in der Show an. Was steht auf dem Plan in diesem August? Was gibt es zu tun in den Sommerferien? Und so Weltall und Himmelszeug ist ganz viel am Start.
1: Ja, richtig krass. Am 12. August die partielle Sonnenfinsternis in Europa. Das ist dann nächste Woche am Mittwoch. Und da kommt es so drauf an, seid ihr so ein Typ, ich will immer 100% haben? Weil dann müsstet ihr nach Spanien. Da gibt es die totale Sonnenfinsternis. In Europa bzw. im Fantasyland haben wir 89%.
0: Ist auch gut.
1: Das reicht uns, oder?
0: Ja, finde schon.
1: So, also der Mond schiebt sich vor die Sonne zu 89% um 19.19 Uhr.
0: Geil.
1: Und es wird richtig cool ausschauen, weil die Sonne geht da ja auch schon so langsam unter. Und es soll ein Farbenspektakel geben, das du noch nicht gesehen hast.
0: Ja, aber du darfst ja wieder nicht reinschauen. Brauchst du wieder diese dummen Brillen. Die hat ja jetzt niemand, oder? Habt ihr eine Brille daheim?
1: Die hat doch inzwischen jeder weggeschmissen, ja, oder? Die letzte Sonnenfinsternis war 99. Kannst du dich daran noch erinnern?
0: Ja, da waren wir auf der unfertigen Terrasse im
1: in
0: Haus.
1: Untermeitingen.
0: In Untermeitingen. Und dann hieß es, jetzt geht's dann gleich los. Das war ja sogar so, ich glaube, mittags oder nachmittags. Und dann so von wirklich hell, es war Sommer, so richtig warm war es da, von ganz hell auf komplett dunkel. Das waren 100% dann.
1: Du warst da einfach 4 Jahre alt.
0: Ja.
1: Und kannst dich noch richtig gut dran erinnern.
0: Ja, mit 4 hat man doch Erinnerungen.
1: Ja, weil es auch ein Ereignis war.
0: Oder? Ja. Seit Samstag gibt es dann auch noch die Chips. Darüber müssen wir auch noch ganz kurz reden. Pass auf, die Chips von Heidi Klum.
1: Ja.
0: Das ist das andere große Thema heute.
1: Auf jeden Fall.
0: Um 8.40 Uhr hier in der Show will ich nämlich wissen, nach was schmeckt das? Schmeckt das nach Modeltränen oder nach was Essbarem? Das checken wir gemeinsam hier in der Show.
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1: 8:23 Uhr am Montag. Hi.

0: 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Guten Morgen, das ist der Montag.
1: Hallo.
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0: Und damit steht die 2 vorne. 20 Grad in Stadtbergen, 20 auch in Rehling. Bis zu 35 sind heute drin. Morgen ist auch nochmal genauso heißes Wetter am Start. Richtung Abend am Dienstag regnet es und gewittert es dann aber. Und dann wird es ganz, ganz langsam ein bisschen kühler. 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
3: Guten Morgen. Marokko hat Fake News in den sozialen Medien für den Ansturm auf Ceuta verantwortlich gemacht. Außerdem sei ein spanisches Gerichtsurteil falsch interpretiert worden, teilte das Innenministerium mit. Diese Erklärung deckt sich mit den spanischen Angaben. Etwa 60.000 Menschen waren vergangene Woche innerhalb weniger Stunden von Marokko in die Exklave Ceuta gelangt. 72 Menschen sollen bei dem Ansturm ums Leben gekommen sein. Die geplante Rentenreform sorgt weiter für Diskussionen. Der Präsident des Deutschen Instituts für Wirtschaftsforschung, Fratscher, hält die geplante Abschaffung der abschlagsfreien Rente mit 63 für unverzichtbar, sagte er der Rheinischen Post. Fiona Reinhardt berichtet.
4: Der DIW-Chef ist überzeugt, ohne das Aus für die Rente mit 63 ist die Rentenreform tot. Dabei betont er noch einmal, dass von der früheren Rente ohnehin vor allem Besserverdiener und Männer profitieren würden, nicht etwa die Menschen, die von Altersarmut bedroht sind. Auch CSU-Chef Markus Söder fürchtet, dass die Rentenreform scheitert, wenn diese Empfehlung neu diskutiert wird.
3: In Griechenland versucht die Feuerwehr weiterhin, die schweren Waldbrände einzudämmen. Westlich der griechischen Hauptstadt Athen sind bereits mehr als 10.000 Hektar Wald zerstört. Beim Absturz eines Löschflugzeugs starben 2 Menschen. In Spanien hat sich die Lage dagegen deutlich entspannt und auch in Frankreich bleibt die Situation trotz einiger neuer Feuer stabil. 12 Bundespräsidenten hat es in Deutschland bisher gegeben, alle Männer. Nach der Wahl im kommenden Januar könnte es erstmals eine Bundespräsidentin geben. Als eine der Favoritinnen gilt die bayerische Landtagspräsidentin Aigner von der CSU. Für sie haben sich jetzt mehrere SPD-Politiker aus dem Freistaat ausgesprochen. Landtagsvizepräsident Rinderspacher zum Beispiel sagte dem Tagesspiegel, Aigner bringe alles mit, was eine gute Präsidentin brauche.
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5: Hi, guten Morgen auf die Straßen. Es ist kurz nach 8:30. Bei uns die wichtigsten Verkehrsmeldungen. Zuerst Vorsicht, A8 Richtung München zwischen Friedberg und Dasing. Die rechte Spur ist gesperrt. Da laufen im Moment Aufräumarbeiten nach einem Unfall. Macht einen Zeitverlust von 20 Minuten. Die neuesten Blitzer heute früh: Augsburg-Klinkerberg, Augsburg-Stettenstraße und Friedberg-Winterbrückenweg.
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5: Also, der Bund arbeitet an einem Hitzeaktionsplan. Baden gehen in Italien wird auch immer schwieriger und teurer, weil die Liegen irgendwie unbezahlbar werden am Strand. Weißt du was, wir fliegen jetzt dann bald einfach an Nordpol. Ist zwar jetzt bisher noch nicht unter den beliebtesten Urlaubszielen der Deutschen, aber ich sehe da Potenzial.
0: Mensch, das muss ja ganz herrlich zu dieser Jahreszeit sein. Resi und Nick, die Radio Fantasy Morgenshow. Wir starten rein in die neue Woche, oder? Es wird nochmal heiß. Mensch, das nehmen wir doch mit. Harry Styles jetzt. American Girls. Immer

0: frei.
1: Schön.
0: Wir haben den ersten Arbeitstag im August. Das ist doch was. Resi und Nick, die Radio Fantasy Morgenshow. Es ist der Montag, es ist 8.38 Uhr und wir versuchen euch zu motivieren mit neuen Chips. Es gibt eine neue Chipssorte von Funny Frisch, genauer gesagt von Heidi Klum.
2: Jetzt will ich doch selber mal sehen, ob meine Chips schon da sind.
3: One, two, three, go.
2: Hier sind sie. Lay's Ham, Hot Honey und mein Favorite.
0: Die freut sich aber über Glazed Ham, also glasierter Schinken, Hot Honey und Brathähnchen-Chips gibt.
1: Ja, können schon geil sein. Ich freue mich auch, dass sie die Models nicht mehr anpflaumt, weil sie irgendwie zu dick sind, obwohl sie damals schon immer viel zu dünn waren. Sie hat einen Imagewechsel hingelegt, das wissen wir spätestens seitdem sie in jeder Folge Germany's Next Topmodel irgendwie Döner essen musste.
0: Ja, das
1: jetzt
0: muss sein.
1: Jetzt gibt's also auch Chips und jetzt komme ich noch mit einer Verschwörungstheorie, so dieses Funny Frisch. Ist das in den USA überhaupt ein Ding bisher gewesen?
0: Mm-mm.
1: Ich glaube ja nicht. Jetzt kommt da Heidi Klum als deutsch-amerikanische Botschafterin und macht dann die Chips in den USA groß, diese Funny Frisch Chips. Ich glaube, da geht es um richtig viel Geld.
0: Das kann natürlich sein. 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Am Montagmorgen, 8.40 Uhr haben wir es gleich. Bibi Rexha, New Religion. Immer die besten neuen Hits. Guten Morgen.
1: Hallo.

0: Es bleibt heiß, das ist die Botschaft am Montagmorgen. Resi und Nick, die Radio Fantasy Morgenshow. 8.41 Uhr. Ja, bis zu 35 Grad sind heute nochmal drin. Wir messen aktuell 21 in Friedberg, 22 sind es in Schwabmünchen.
1: Ich dachte, das wird ein ganz entspannter Ferienmontag auf den Strecken, aber doch ein bisschen was los. A8 Richtung München zwischen Friedberg und Dasing. Die rechte Spur gesperrt, da laufen im Moment Bergungsarbeiten nach einem Unfall. 20 Minuten Zeitverlust und der neueste Blitzer steht in Kutzenhausen auf der St. Jakobusstraße.
0: Das ist der Montagmorgen mit Radio Fantasy. Hier ist Loy und Red.

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0: Hallo, guten Morgen. Resi und Nick, hier ist die Radio Fantasy Morgenshow. Es ist 8.50 Uhr, kurzes Radio Fantasy Traffic Update, weil es doch ungewöhnlich viel los ist heute für so einen Montag-Ferientag. A8 Richtung München zwischen Friedberg und Dasing, die rechte Spur gesperrt. Da gab es heute früh einen Unfall. Die rechte Spur ist gesperrt, Zeitverlust 25 Minuten länger. Und kurz auf die A99 Richtung München, Höhe Allacher Tunnel, da laufen Blockabfertigungen. Es staut sich. Heute, an diesem 3. August, an diesem ersten Sommerferientag, gucken wir uns an. Hey, was steht denn an, diese Sommerferien alles? Früher gab es das Ferienprogramm, heute sind wir das Ferienprogramm für euch. Der 12. August, das ist, warte, lass mich reingucken in meinen Kalender, nächste Woche Mittwoch.
1: Ja.
0: Da haben wir alle am Abend was vor.
1: Das ist so der Tag, ja.
0: 19.19 Uhr, Sonnenfinsternis in Deutschland. Wann gab's das letzte Mal?
1: 1999 so, gab's das letzte Mal.
0: Damals so richtig zu 100%. Mond schiebt sich vor die Sonne, diesmal nur so zu 89%. Mhm. Ich finde, das ist immer noch viel.
1: Ich glaube,
0: da kriegen wir richtig was geboten. Und dann am gleichen Abend, in der gleichen Nacht, die Perseidennacht. Ganz viele Sternschnuppen, ganz viele Wünsche, die wir da auslernen dürfen. Resi und Nick, die Radio Fantasy Morgenshow. Was ist heute früh sonst noch wichtig? Was müsst ihr wissen? Gleich das Update um 9.
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0: 29. Guten Morgen.
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0: Richtig, richtig schön ist es heute und die nächsten Tage. Maxi-Werte bis zu 35 Grad. Aktuell 23 am Augsburger Hauptbahnhof, 24 schon in Bad Wörishofen. Ab Mittwoch kann es hier und da ein bisschen regnen, aber zum Wochenende hin wieder Sonnenschein pur. 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In 60 Sekunden jetzt alles, was an diesem Montagvormittag wichtig ist, mit Gregor um 9 Uhr.
3: Mit 63 abschlagsfrei in Rente gehen, zumindest wenn man schon 45 Jahre lang eingezahlt hat. Diese Möglichkeit soll abgeschafft werden, das sieht die geplante Rentenreform vor. Die ostdeutschen Ministerpräsidenten aus der CDU hatten sich zuletzt aber dagegen gestellt. Der Präsident des Deutschen Instituts für Wirtschaftsforschung Fratscher hält eine Abschaffung dagegen für unverzichtbar. Die würde nämlich 125.000 zusätzliche Beschäftigte pro Rentnerjahrgang bedeuten, wie er der Rheinischen Post gesagt hat. Alle Bundesländer haben diese Woche gleichzeitig Sommerferien und viele zieht es auch dieses Jahr natürlich nach Italien. Aber an vielen privat betriebenen Strandbädern dort, und das trifft auf mehr als die Hälfte der Strände zu, wird man nur gegen Bezahlung ans Meer gelassen, wogegen die Behörden jetzt in mehreren Regionen vorgehen. Zum Beispiel in Ostia, dem Stadtstrand Roms, werden zwei kommerzielle Bäderbetriebe abgerissen. An ihrer Stelle soll ein für alle kostenloser öffentlicher Strand entstehen. Bei dem Ansturm von Zehntausenden Migrantinnen und Migranten auf die spanische Exklave Ceuta sind vergangene Woche 72 Menschen gestorben. Die Diskussion danach dreht sich allerdings vor allem um den Schutz der EU-Außengrenzen. Heute und morgen beraten die EU-Staaten darüber. Laut Spanien und Marokko hatten gezielte Fake News in sozialen Medien den Massenansturm ausgelöst.
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0: Ein Servus auf die Straßen, bei uns immer die wichtigsten Verkehrsmeldungen. Zuerst, da haben wir die A8 Richtung München zwischen Friedberg und Dasing. Obacht, rechte Spur immer noch gesperrt, Aufräumarbeiten nach einem Unfall, es staut sich. Ihr braucht auf jeden Fall eine halbe Stunde länger. A96 Richtung Lindau zwischen Memmingen Nord und dem Kreuz Memmingen ein Unfall. Und A99 Richtung München, hier staut es sich wegen Blockabfertigung im Allacher Tunnel. Die neuesten Blitzer in Augsburg stehen sie am Klinkerberg und auf der Stettenstraße, in Königsbrunn auf der Bürgermeister-Wohlfahrtsstraße und in Leutkirch auf dem Öschweg zwischen den zwei Kreisverkehren.
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Und hier ist Viola, hallo Welt. Wir starten mit Indie-Rock, mehr oder weniger, in diesen Montagvormittag. Neu auf Radio Fantasy, Tampa City mit Self-Aware. Die gibt es seit 5 Jahren und die machen ganz schön großartige Musik. Die hört ihr jetzt als ersten von 3 Hits am Stück. Denn jeden Tag hier, die machen.

Fast Boy, jetzt beim Hitvormittag mit der meisten Musik für euch. Und jeden Tag erfreut euch das Radio Fantasy Original, der Freakman mit den skurrilsten Fragen im Fantasyland.

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1: Der Hitvormittag, jeden Tag mit der meisten Musik, jetzt mit Jennifer Lopez und die hat übrigens übermorgen Geburtstag, wird 58 Jahre alt. Hier ist sie mit David Guetta und Save Me Tonight.
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18: Es ist 9:30, in 2 Minuten schon wieder die meiste Musik. Mit Nico Santos, Why Don't You Stay? Das ist auf jeden Fall ein Hit, auf den wir uns alle freuen können.
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18: Richtig schön heiß und sonnig wird's heute und morgen nochmal. Bis zu 35 Grad, aktuell 23 am Augsburger Hauptbahnhof, 23 ebenfalls in Landsberg. Am Mittwoch kann es dann ein bisschen regnen, da ist es noch heiß. Dann wird es nicht mehr ganz so heiß, aber sonnig schön. Wochenende 25 Grad und viel Sonne.
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18: Ein Servus auf die Straßen. Bei uns immer die wichtigsten Verkehrsmeldungen. Zuerst, da haben wir Dämmwolle. Die liegt auf der A8 Richtung München. Zwischen der Hauffestenfeldbruck und dem Dreieck München-Eschenried. Außerdem Blockabfertigung im Allacher Tunnel A99 Richtung München. Hier staut es sich. Die neuesten Blitze erwischen euch in Augsburg auf der der Stettenstraße, in Lechhausen auf der Blücherstraße, dann in Landsberg auf der Lechfeldstraße, Königsbrunn, Bürgermeister-Wohlfahrtsstraße und in Mindelheim, da steht ein Blitzer auf der Nebelhornstraße Höhe Autohaus.
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0: bald spielen wir euch die neuen Hits. Hier ist der heutige Powerhit fürs Büro. 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
1: Manchmal muss man einfach machen. Das dachte sich Mike Kindelin, als seine Schwester geheiratet hat und er online gesehen hat, dass Martin Garrix am selben Abend in derselben Stadt zufällig auflegt. Also hat er ihm einfach auf Social Media geschrieben, so à la, hey, könntest du da nicht vorbeikommen und meiner Schwester gratulieren? Und ja, tatsächlich hat Martin Garrix die Nachricht nicht nur gelesen, der ist da wirklich vorbeigekommen und nicht allein, sondern mit Ed Sheeran. Ja, und dann haben die da auf der Hochzeit kurz ihren gemeinsamen Song Repeat It angestimmt. So kann's laufen im Leben, einfach mal mutig sein. Und hier sind sie für euch, Martin Garrix und Ed Sheeran mit Repeat It. 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

Freude allen, die frei haben heute beim ersten Ferientag. 6 Wochen Schulferien und der ein oder andere Urlaub steht ja auch an. Resi und Nick, die Radio Fantasy Morgenshow, haben geschaut, was euch da so im August alles erwarten wird. Am 12. August zum Beispiel ist partielle Sonnenfinsternis. Mit 89% wird die Sonne da abends bedeckt sein und wir erwarten ein wunderschönes Farbenspiel aus Rot, Gelb und Violett und ja, unbedingt draußen mit guter Sicht ein Plätzchen sichern. Und neue Chips könnt ihr im August auch probieren. Von Heidi Klum beworben schmecken die wohl nach Brathähnchen und Bacon, sind aber vegan. Wieso ein Model, das nie Chips isst, für Chips wirbt, werde ich aber nie verstehen. 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
1: Schönen Sommer euch. 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
0: energy. 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
14: Es ist kurz vor 10.
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16: Richtig schön heiß und sonnig wird's heute und morgen nochmal. Bis zu 35 Grad, aktuell 23. Am Augsburger Hauptbahnhof 23 ebenfalls in Landsberg. Am Mittwoch kann es dann ein bisschen regnen, da ist es noch heiß. Dann wird es nicht mehr ganz so heiß, aber sonnig schön. Wochenende 25 Grad und viel Sonne.
17: Hier ist Radio Fantasy, jetzt in 60 Sekunden alles, was an diesem Montagvormittag wichtig ist, mit Gregor um 10 Uhr.
18: Die geplante Rentenreform sorgt weiter für Diskussionen. Der Präsident des Deutschen Instituts für Wirtschaftsforschung, Fratscher, hält die geplante Abschaffung der abschlagsfreien Rente mit 63 für unverzichtbar, sagte er der Rheinischen Post. Fiona Reinhardt berichtet.
14: Der DIW-Chef ist überzeugt, ohne das Aus für die Rente mit 63 ist die Rentenreform tot. Dabei betont er noch einmal, dass von der früheren Rente ohnehin vor allem Besserverdiener und Männer profitieren würden, nicht etwa die Menschen, die von Altersarmut bedroht sind. Auch CSU-Chef Markus Söder fürchtet, dass die Rentenreform scheitert, wenn diese Empfehlung neu diskutiert wird.
18: Verbraucherschützer werfen der Bahn Tricksereien bei ihren Supersparpreisen vor. Die Verbraucherzentrale Bundesverband hat Verbindungen von 7 bis 19 Uhr zwischen Berlin, Hamburg, München, Köln und Frankfurt am Main untersucht. Das Ergebnis: zu diesen üblichen Reisezeiten ist das günstigste Angebot oft nicht verfügbar. Marokko hat Fake News in den sozialen Medien für den Ansturm auf Ceuta verantwortlich gemacht. Außerdem sei ein spanisches Gerichtsurteil falsch interpretiert worden, teilte das Innenministerium mit. Diese Erklärung deckt sich mit den spanischen Angaben. Etwa 60.000 Menschen waren vergangene Woche innerhalb weniger Stunden von Marokko in die Exklave Ceuta gelangt. 72 Menschen sollen bei dem Ansturm ums Leben gekommen sein.
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17: Ein Servus auf die Straßen. Bei uns immer die wichtigsten Verkehrsmeldungen. Zuerst A7 Ulm Füssen zwischen dem Dreieck Hittestetten und Föhringen. Vorsicht in beiden Richtungen. Aktuell Menschen auf der Straße unterwegs. Und A99 staut es sich. Fahrt Richtung München wegen Blockabfertigung im Allacher Tunnel. Die neuesten Blitze. Da erwischen sie euch in Oberhausen auf der Sebastianstraße. In Königsbrunn auf der Bürgermeister-Wohlfahrtsstraße, Kutzenhausen St. Jakobusstraße und Landsberg auf der Lechfeldstraße.
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17: Und hier ist Viola, hallo Welt, ich wünsche euch einen großartigen Start in die erste Ferienwoche mit uns, mit dem Hitvormittag, mit der meisten Musik jeden Tag, jetzt auch schon wieder 3 Hits am Stück und wir starten mit BTS und Swim.
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Jeden Tag mit der meisten Musik, jetzt mit Leonie und Stay. Davor könnt ihr eure Kinder in den Ferien zum Goldschürfen bringen. Radio Fantasy mit einem ganz besonderen Ferientipp. Ist ja auch immer schön, ne, wenn wir Elternprogramm für unsere gelangweilten Kinder haben. Und zwar könnt ihr Geldwäscher, Goldwäscher werden in Hofis Erlebnispark in Dasing kommenden Samstag ab 10 Uhr. Da gibt es dann kleine Sandsäckchen mit Glasedelsteinen drin, die ihr dann auswaschen dürft. Und in manchen Säcken ist tatsächlich ein wenig echtes Feingold versteckt. Und auch die VR Handels- und Gewerbebank, einer der Sponsoren der Goldgrube, hat Gold in den Säckchen versteckt. Cool, oder? Da wird man also wirklich zum echten Goldgräber. 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Hier ist sie, Leonie und Callum Scott mit Stay. Schönen Montagvormittag euch.

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2: Der Hit-Vormittag mit der meisten Musik und jetzt mit Alex Warren. Und sein größter Karrieremoment war, das hat er zumindest gesagt, als er mit Ed Sheeran auf der Bühne stand. Hier ist Alex Warren mit Fever Dream für euch.
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15: Es ist 22:30. In 2 Minuten klingt Radio Fantasy schon wieder so. Das ist Calvin Harris mit Satisfy. 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
15: Heute wird es schnell heißer. Jetzt sind es schon 26 Grad am Augsburger Hauptbahnhof. 26 Grad ebenfalls in Eichach. 35 Grad die Maxi-Werte. Heute und morgen super heiß und schön. Mittwoch bis Freitag kann es ein bisschen tröpfeln. Es kühlt dann langsam runter. Am Wochenende wird es wieder sonnig schön bei bis zu 27 Grad.
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15: Ein Servus auf die Straßen, bei uns immer die wichtigsten Verkehrsmeldungen. Zuerst Vorsicht, Fahrzeugteile nach einem Unfall auf der A8 Richtung München zwischen dem Kreuz Ulm-Echingen und Leipheim. Die neuesten Blitzer in Oberhausen auf der Sebastianstraße. Sie erwischen euch in Augsburg-Innenstadt am Klinkerberg, in der Bobingen-Siedlung auf der Winterstraße und Landsberg-Lechfeldstraße.
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2: Wir alle freuen uns ja über Likes. Deswegen sollen Reels und Shorts und alles, was ihr auf Instagram und TikTok macht, ja besonders geil sein. Also, sag das doch der KI. Sag, gib mir 5 Ideen für Reels zum Thema XY, unterhaltsam und schnell erklärt. Du bekommst dann Hooks, Szenenvorschläge und sogar so Miniskripte. Du brauchst nur noch eine Kamera und ein bisschen Mut. Die KI macht den Rest.
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1: 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Ja.

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13: Es ist kurz vor 11.
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13: Heute wird es schnell heißer. Jetzt sind es schon 26 Grad am Augsburger Hauptbahnhof. 26 Grad ebenfalls in Eichach. 35 Grad die Maxi-Werte. Heute und morgen super heiß und schön. Mittwoch bis Freitag kann es ein bisschen tröpfeln. Es kühlt dann langsam runter. Am Wochenende wird es wieder sonnig schön bei bis zu 27 Grad.
15: 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Jetzt in 60 Sekunden alles, was an diesem Montagvormittag wichtig ist mit Oliver um 11 Uhr.
16: Der Rhein ist eine wichtige Handelsstraße für die deutsche und europäische Schifffahrt und die leidet unter Niedrigwasser. NRW-Verkehrsminister Krischer ruft nach Maßnahmen. Helen Martin berichtet.
17: NRW-Verkehrsminister Krischer sieht im Bahngüterverkehr eine Lösung für den stockenden Warenverkehr. Auch entlang des Rheins brauche es zusätzliche Lagerhallen, sagte er im ZDF. Es kommt im Sommer häufiger vor, dass der Fluss wenig Wasser führt, aber selten so früh im Jahr wie aktuell. Mittelfristig müsse die Fahrrinne ausgebaut werden, so Krischer. Es fehle dazu allerdings Geld vom Bund.
16: Mit 63 abschlagsfrei in Rente gehen, zumindest wenn man schon 45 Jahre lang eingezahlt hat. Diese Möglichkeit gibt's bisher, sie soll aber abgeschafft werden. Das sieht die geplante Rentenreform vor. Die ostdeutschen Ministerpräsidenten aus der CDU hatten sich zuerst aber dagegen gestellt. Der Präsident des Deutschen Instituts für Wirtschaftsforschung, Fratscher, hält eine Abschaffung dagegen für unverzichtbar. Die würde nämlich 125.000 zusätzliche Beschäftigte pro Rentenjahrgang bedeuten, wie er der Rheinischen Post gesagt hat. Marokko wehrt sich gegen den Vorwurf, für den Ansturm Zehntausender auf die spanische Enklave Ceuta verantwortlich zu sein. Der Zwischenfall sei nicht organisiert gewesen, so die Regierung. Sie nennt Schleuseraktivitäten und Falschinformationen als Gründe. Der Vorfall hatte die EU alarmiert. Viele Mitgliedstaaten warfen der spanischen Regierung eine verfehlte Asylpolitik vor. Bei dem Ansturm starben wohl mehr als 70 Menschen. In Griechenland versucht die Feuerwehr weiterhin, schwere Waldbrände einzudämmen. Westlich der griechischen Hauptstadt Athen sind bereits mehr als 10.000 Hektar Wald zerstört. Beim Absturz eines Löschflugzeugs starben 2 Menschen. In Spanien hat sich die Lage dagegen deutlich entspannt und auch in Frankreich bleibt die Situation trotz einiger neuer Feuer stabil.
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13: Ein Servus auf die Straßen, bei uns immer die wichtigsten Verkehrsmeldungen. Zuerst, da haben wir die A8 Richtung Stuttgart immer wieder stocken zwischen Zusmarshausen und Burgau wegen Kanalbauarbeiten auf der linken Spur. Die neuesten Blitzer in Augsburg auf der Stettenstraße am Klinkerberg, auf der Blücherstraße in Friedberg, auf dem Winterbruckenweg und B2 Donauwörth Richtung Augsburg, Höhe Allmannshofen.
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0: Und hier ist Viola. Hallo Welt. So schön klingt der Vormittag nur mit uns. Der Radio Fantasy Hit Vormittag mit der meisten Musik für euch. Auch am ersten Ferientag natürlich. Jetzt mit Bibi Rexha. New Religion. Der erste von 3 Hits am Stück.
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Tag mit den meisten Hits. Jetzt mit dem Landsberger Malik Harris. Wir hatten ihm 2022 alle Daumen beim Eurovision Song Contest gedrückt. Das war nicht ganz so erfolgreich damals. Umso erfolgreicher ist er heute. Stand als Support Act für Größen wie James Blunt, Tom O'Dell, Callum Scott auf der Bühne, spielt mindestens 4 Instrumente selbst. Krass, oder? Und bringt immer noch mehr gute Hits raus. Hier ist er für euch mit Lie to Me. 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
14: 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Der Hitvormittag, jeden Tag mit der meisten Musik für euch. Jetzt mit Felix Jähn und Omar Rothberg. Siren in 2 Minuten hier.
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14: Heute wird es nochmal richtig heiß. 35 Grad, die Maxi-Werte aktuell 28 am Augsburger Hauptbahnhof, 27 in Gessertshausen. Morgen nochmal genauso heiß und schön wie heute. Dann sind 3 Tage etwas regengefährlicher. Ab Samstag wieder viel Sonnenschein bei bis zu 28 Grad.
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14: Ein Servus auf die Straßen. Bei uns immer die wichtigsten Verkehrsmeldungen. Zuerst Vorsicht B17 Landsberg Richtung Augsburg zwischen Kleinaitingen und Oberottmarshausen Reifenteile. Im weiteren Verlauf bis Königsbrunn Süd Gegenstände auf der linken Spur. Hier bitte besonders vorsichtig fahren. A96 Richtung Lindau zwischen Landsberg und Buchloe. Ebenfalls Fahrzeugteile. Hier ist gerade ein Unfall passiert. Die neuesten Blitzer Augsburg-Stettenstraße, Klinkerberg und Blücherstraße. Außerdem in Meitingen auf der Hauptstraße. Und B2 Donauwörth Richtung Augsburg-Höhe Allmannshofen.
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1: Nächste Woche Mittwoch haben wir die partielle Sonnenfinsternis. Jetzt keine totale. Die gibt es nur in Spanien, dass du wirklich 100% erreichst. Bei uns sind es 89%. Das ist ja ordentlich.
2: Viel, oder?
1: Da schiebt sich der Mond vor die Sonne.
2: Und ich finde das gut, dass das mal so um 19.19 Uhr ist, so ein Himmelsspektakel. Weil, wie oft haben wir denn schon gesprochen und haben dann irgendwie gesagt, ja gut, wir haben es natürlich wieder nicht mitbekommen, weil wir natürlich schlafen mussten.
1: Dann kann ich ja nichts dafür, wenn du immer so früh ins Bett gehst.
2: Als ob du was mitbekommen hättest.
1: Ich gehe auch immer früh ins Bett, aber dafür rentiert sich wirklich. Also der 12. August, du hast erst diese partielle Sonnenfinsternis und in derselben Nacht dann noch die Perseiden, die da ihr Maximum erreichen. Pro Stunde kannst du bis zu 100 Sternschnuppen sehen.
2: Na aber.
1: 100. So viele Wünsche haben wir doch gar nicht mehr. Wir sind wunschlos glücklich. Es ist doch Montag. Da kommt Freude auf.
2: Naja.
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21: Kurz zu 12 Uhr haben wir es. Willkommen zurück aus dem Wochenende.
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21: Jetzt schon sonnige 30 Grad im Augsburger Hauptbahnhof, 29 in Mehring und heute Mittag und am Nachmittag geht's nur in eine Richtung. Sonne satt, morgen am Dienstag auch maximal 35 Grad. Und jetzt Radio Fantasy, alles was für eure Mittagspause am Montag wichtig ist mit Joa.
23: Um 12 Uhr, hallo. Die Deutsche Bahn lockt gerne mit besonders preiswerten Tickets den Supersparpreisen. Aber Verbraucherschützer haben herausgefunden, für Fahrten in der zweiten Klasse tagsüber kaum verfügbar. Thomas Bremser in Berlin, warum ist das so?
24: Das hat vor allem mit der Preislogik der Bahn zu tun. Die Tickets sind nicht unbegrenzt verfügbar, sondern nur in einem kleinen Kontingent. Die Bahn steuert damit die Auslastung ihrer Züge. Also je voller und gefragter eine Verbindung, desto seltener tauchen die billigsten Plätze auf. Tagsüber fahren viele Geschäfts- und Freizeitreisende, deshalb sind gerade diese Verbindungen oft schnell weg.
23: Danke, Thomas.
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23: Bitte warten, heißt es ab heute immer wieder am Verkehrsknotenpunkt Bürgermeister Ackermann, Kriegshaber Straße im Augsburger Westen. Die sogenannte Listle-Kreuzung bekommt eine neue Ampelanlage mit moderner LED-Technik, die Strom spart und besser zu erkennen ist, weil helleres und gleichmäßigeres Licht. Gesamtbauzeit bis Mitte kommenden Monats.
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23: Und das ist eine gute, weil die Polizei darunter schrieb, die Versammlung verlief friedlich und störungsfrei. Heutzutage leider eine wichtige Info, denn es geht um den CSD vorgestern in Kempten. Um die 2.500 Menschen kamen, mehr als erwartet. Ihnen ging es darum, ein Zeichen für Toleranz und gegen Gewalt zu setzen. Ihr Motto, jetzt erst recht, als Reaktion auf den Anschlag in Berlin eine Woche zuvor. Und dieser gefährliche Trend geht auf Social Media gerade viral. Hashtag Tanmaxing. Da zeigen sich insbesondere junge Menschen, wie sie sich ohne Sonnencreme bräunen. Stolz zeigen sie die weißen Lücken, die etwa der Bikini hinterlassen hat. Erstaunlich, sagen Fachleute, denn die gleiche Generation sei grundsätzlich gut über das Hautkrebsrisiko aufgeklärt. Nicht nachmachen ist Blödsinn.
21: Sowas macht man ja eigentlich nur, wenn man Kind ist. Weil man denkt, ja, man möchte raus und spielen und an Eincremen denkt man ja nicht als Kind.
23: Und wie kommt dann so ein Trend auf? Seid ihr dumm?
21: Ja, ich weiß. Also manchmal vergesse ich es ja auch. Ich werde ja auch sehr schnell rot, aber das gleich, dass es gewollt
23: ist. Ja, vergessen ist ja was
21: anderes. Ja.
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21: Bei uns immer die wichtigsten Verkehrsmeldungen zuerst. Wir schauen auf die B17 Landsberg Richtung Augsburg zwischen Oberottmarshausen und Königsbrunn Süd. Ist die linke Spur blockiert, weil Gegenstände auf der Fahrbahn liegen. Und die neuesten Blitzer einmal B17 Landsberg Richtung Augsburg, Höhe Königsbrunn, dann Augsburg auf der Städtenstraße und Augsburg-Klinkerberg.
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21: Heute am Montag mit mir, Toni, lasst es euch natürlich richtig schön schmecken und die ganze Woche lang während eurer Mittagspause zocken wir gemeinsam und zwar die Radio Fantasy Wasser Challenge und wer von euch die meisten Punkte hat, der bekommt dann einen ganz neuen Wasserspender für sich und für seine Firma und das for free, also eine kostenlose Abkühlung jetzt während der Arbeit. Um 10 nach 12, nach 3 Hits am Stück, die allererste Spielrunde. Ich bin gespannt.
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0: Immer die besten neuen Hits, immer die meiste Musik für eure Mittagspause am Montag. Nur in der Radio Fantasy Siesta. In einer Minute geht's weiter mit Olivia Rodrigo. Lasst es euch natürlich weiterhin richtig schön schmecken. Und jetzt Runde Nummer 1.
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0: Ich schenke euch und eurer Firma einen ganz neuen Wasserspender. Und aus diesem Automaten gibt's dann eben for free bei dieser Hitze Sprudelwasser, stilles Wasser und so weiter und so fort. Und wenn ihr die kostenlose Abkühlung, wenn ihr die haben wollt, müsst ihr euch der Radio Fantasy Wasser Challenge stellen. Ganz einfach, wir spielen 30 Sekunden lang mehr oder weniger. Also ich stelle eine Behauptung auf rund ums Thema Wasser und ihr sagt dann eben nur mehr oder weniger. Und wenn ihr die meisten Punkte habt, dann gehört euch dieser Wasserspender. Und Christina aus Eindling ist jetzt die Erste bei mir. Ich bin gespannt, wie geht's dir?
3: Sehr gut, danke. Montag ist.
0: Bedeutet?
3: Ja, das Wochenende war schön und jetzt arbeiten wir wieder, aber alles gut.
0: Jetzt arbeiten wir wieder, sehr schön.

0: Bist du aufgeregt? Sehr schön.
1: Ja, sehr.
0: Der menschliche Körper besteht zu 50% aus Wasser, mehr oder weniger?
1: Mehr.
0: Richtig, circa 60%. Das Gehirn besteht zu 60% aus Wasser, mehr oder weniger?
1: Mehr.
0: Richtig, 73%. Augsburg hat weniger Brücken als Venedig, mehr oder weniger?
1: Weniger.
0: Mehr. Augsburg hat über 500 Brücken, Venedig rund 400. Die okay. Erde ist nur zu 60% mit Wasser bedeckt. Mehr oder weniger?
1: Mehr.
0: Richtig, 71%. Das nehmen wir noch mit. Und das waren insgesamt 3 richtige. Das ist doch gut.
1: Okay, gut.
0: Maximal 4 wären drin gewesen. Ja. Eines war falsch. Aber hey, ist doch voll gut.
1: Okay, dann bin ich beruhigt.
0: Dann gucken wir mal.
1: Aber schauen wir mal, wie es weitergeht.
0: Genau, wir schauen mal. Und wenn ihr noch mitmachen wollt, ein Wasserspender für euch und für eure Firma, eine kostenlose Abkühlung jetzt bei der Hitze, meldet euch an auf fantasy.de, der Highscore aktuell bei 3 Punkten.
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10: Genau, 12:30 haben wir.
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10: 30 Grad aktuell am Augsburger Rathausplatz, 31 Grad in Landsberg. Heute Nachmittag natürlich weiterhin Sonne satt und morgen am Dienstag auch zur Mittagspause sehr viel Sonne, maximal 35 Grad am Tag.
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10: Bei uns immer die wichtigsten Verkehrsmeldungen zuerst. Wir schauen auf die A7 Richtung Ulm zwischen Nesselwang und Eumittelberg. Ist die linke Spur blockiert wegen eines Unfalls. Und die neuesten Blitzer einmal in Schwabmünchen auf der Lechfelder Straße, dann Augsburg auf der Stettenstraße und Augsburg auf der Blücherstraße. Und wenn ihr noch was entdeckt habt, gerne anrufen oder schickt eine WhatsApp vorbei.
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9: 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Katy Perry. Hi, this

Immer die besten neuen Hits, immer die meiste Musik für eure sonnige Mittagspause am Montag. Gibt's nur in der Radio Fantasy Siesta. Lasst es euch natürlich weiterhin richtig schön schmecken und gleich ist es wieder soweit. Jeden Tag, immer um 15:15, unser Radio Fantasy Throwback Hit der Stunde. Und gleich David Guetta mit Dangerous, ein richtig nicer Hit. Vorher gibt's noch Temper City. Und jetzt ist er wieder für euch am Start. Eine ganz neue

0: direkt mal mit einer freundlichen Frage. Was ist denn mehr, ein Drittel oder zwei Sechstel?
1: Jetzt geht's los, Bruder. Mathe ist schon lange her. Ne?
2: Ein Drittel.
0: Warum ist ein Drittel mehr als zwei Sechstel?
2: Weil es Tatsache ist.
3: Ein Drittel.
0: Warum?
3: Weiß ich nicht, ich habe gerade geraten, aber ich denke, das ist richtig.
4: Zwei Sechstel, oder?
0: Ist mehr als ein Drittel?
4: Ja.
0: Warum?
4: Weil 2 mal 6 mehr als 1 mal 3 ist.
0: Ah ja, so muss man dann ja auch rechnen. Damit zurück ins Fantasy-Sendestudio.
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Immer die besten neuen Hits, immer die meiste Musik für eure Mittagspause am Montag gibt's nur in der Radio Fantasy Siesta. Lasst es euch natürlich weiterhin richtig schön schmecken. Jetzt habe ich für euch Artemis in der Playlist, I Like The Way You Kiss Me. Und ich fand das Thema relativ spannend und habe deswegen einfach mal recherchiert. Und zwar, welche Kussart gibt's denn eigentlich noch nicht? Und dann hat die KI mir was ausgespuckt und mein Highlight, ehrlich gesagt, der Espresso-Shot bedeutet ein extrem kurzer, energetischer Kuss genau im Moment des ersten Schlucks Kaffee am Morgen, Mittag, Nachmittag und so weiter und so fort. Probiert es gerne mal aus. Also wenn ihr gleich einen Kaffee trinkt oder so, dann küsst einfach direkt danach die Person. Am besten auch wenn, also ja doch, am besten wenn der Kaffee noch im Mund ist, damit es noch so richtig schön rauslaufen kann und oh Gott, Hilfe, ich muss mich gleich übergeben. Es gibt Menschen, die stehen auf sowas. Auf was steht ihr eigentlich so? Ja, anderes Thema. I'm Artemis.

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9: Kurz vor 13 Uhr haben wir
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9: Wir starten in die neue Woche natürlich mit Sonne satt. Aktuell 32 Grad in Bobingen, sonnige 30 am Augsburger Hauptbahnhof. Morgen am Dienstag haben wir auch sehr viel Sonne. Am Abend könnte es regnen und gewittern. Trotzdem sehr heiß, maximal 35 Grad die nächsten Tage auch. Joa, was machen wir da?
12: Ja. Oh, wir hoffen darauf, dass es kühler wird. Ganz ehrlich.
9: Du hoffst, dass es kühler wird?
12: Jawohl. Und ich habe das auch schon in den Fernprognosen gelesen.
9: Jetzt hast du gespoilert. Jetzt mal lach mal. Und jetzt Radio Fantasy, alles was für euren Start in den Montagnachmittag wichtig ist mit Joa.
12: Um 13 Uhr, hallo. Der Bundesverband der Verbraucherzentralen hat 2 Jahre lang die Bahn in Sachen Supersparpreisticket beobachtet. Ergebnis: Für die zweite Klasse zwischen 7 und 19 Uhr ist dieses, das günstigste Angebot der Bahn, nur selten verfügbar. Aus Berlin, Uli Reitinger.
13: Nur an knapp jedem vierten Tag gab es zwischen 7 und 19 Uhr tatsächlich so günstige Tickets wie in der Werbung versprochen. An den anderen Tagen gab es zwar auch Fahrscheine zum Supersparpreis, der lag aber zwischen 15 und 157% über dem Werbepreis, heißt es in der Untersuchung.
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12: In Augsburg wird heute einem mutmaßlichen Brandstifter der Prozess gemacht. Der 39 Jahre alte Mann aus Syrien wird beschuldigt, im Mai vergangenen Jahres in Neusess in den frühen Morgenstunden das Auto seiner Ex-Freundin mit Benzin übergossen und angezündet zu haben. Auch ein dahinter parkendes Auto und die Straße wurden stark beschädigt. Gesamtsachschaden 47.000 Euro. Ab heute zwischen den Staustufen Immingen und Schwabmünchen. Die Lechwerke machen sich wieder an die umfassenden Mäh- und Pflegearbeiten an Dämmen und Deichen entlang der Wertach. Erstens geht es darum, mögliche Schäden frühzeitig zu erkennen. Zweitens artenreiche Extensivwiesen und halbtrockenen Rasen zu erhalten und invasive Pflanzenarten zurückzudrängen. Und diese schöne Brücke geht gerade viral. 3700 Tonnen Stahl auf Stadtrundfahrt durch Hamburg. In der Innenstadt musste die Sternenbrücke, eine Eisenbahnbrücke aus dem Jahr 1926, abgerissen werden. Die neue ist 108 Meter lang und 21 Meter breit. So, wie kommt so ein Stahlmonster an die richtige Position? Die Bilder sind wirklich toll. Auf mehr als 1000 Rädern wurde es mitten durch die Stadt manövriert, heißt Präzisionsarbeit in Vollendung, denn stellenweise blieben der Brücke nur rund 40 Zentimeter Platz.
9: Es gibt ja wirklich Menschen auf diesem Planeten, die fühlen sich von solchen Objekten, sag ich mal, sexuell angezogen. Das sind, glaube ich, Objektophile oder irgendwie so.
12: So, hast du nicht noch irgendwas zum Straßenverkehr zu sagen?
9: Ich wollte es nur mal loswerden.
12: Ich muss jetzt eh raus. Tschüss.
9: Na, Joa, halt!
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9: Bei uns immer die wichtigsten Verkehrsmeldungen zuerst. Wir schauen auf die A8 Richtung Stuttgart zwischen Zusmarshausen und Burgau. Hat es im Baustellenbereich einen Unfall gegeben. Und wir schauen auf die A7 Richtung Ulm zwischen Eumittelberg und im Dreieck Allgäu. Ist die linke Spur immer noch blockiert wegen eines Unfalls. Wurde jetzt gerade aktualisiert. Und die neuesten Blitzer einmal in Mindelheim auf der Nebelhornstraße, Höhe des Autohauses. Dann in Schwabmünchen auf der Lechfelder Straße und dann Augsburg auf der Stettenstraße. Und wenn ihr noch was entdeckt habt, gerne anrufen oder schickt eine WhatsApp vorbei.
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9: Heute am Montag mit mir, Toni. Und in dieser halben Stunde natürlich wieder immer die besten neuen Hits, zum Beispiel Kamrat mit Be Mine. Und mein Highlight in dieser halben Stunde, Fastboy zusammen mit Rehab Electricity. Fastboy kommen ja im Herbst nach München und es gibt noch Konzerttickets übrigens. Und jetzt für euch Martin Garrix und Ed Sheeran.
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0: Fastboy und Rehab Electricity. Hier ist die Radio Fantasy Siesta. Immer mit der meisten Musik für euren Start in den sonnigen Montagnachmittag heute. Und in einer Minute habe ich für euch neue Musik von Sarah Larsson, She Did It Again.
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0: Die kommen immer von Resi und Nick, die Radio Fantasy Morgenshow. Und im August, wir haben ein richtig krasses Highlight, und zwar eine totale Sonnenfinsternis in Europa. Das hat es zum letzten Mal, jetzt Achtung, 1999 gegeben, mein Geburtsjahr, das ist schon echt wild. Und wenn ihr nächste Woche Mittwoch in Spanien seid, am 12. August ist die Sonnenfinsternis, dann habt ihr Premium-Plätze, Sitzplätze, Stehplätze, je nachdem. Und zwar in Spanien gibt es die Sonnenfinsternis zu 100%. Bei uns im Fantasyland so circa 89%. Je südlicher, desto besser. Und außerdem im August ein richtig cooles Highlight, und zwar am Ende des Monats kommt das neue Album von Alex Warren raus. Hört ihr natürlich dann nur bei uns, vor allen anderen auf Radio Fantasy. Und was ist euer persönliches Highlight jetzt im August? Könnt mir gerne eine WhatsApp schreiben, wenn ihr möchtet. 0821 50 und 5 mal die 7.

immer die besten neuen Hits, immer die meiste Musik für euren Start in den Montagnachmittag. Gibt's nur in der Radio Fantasy Siesta. Und vor 2:30 habe ich für euch noch Mai Smith in der Playlist. Und jetzt Kygo Khalid und Griffin mit Save My Love kommt aktuell richtig gut bei euch an. Genießt das schöne Wetter.

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14: Kurz vor halb zwei haben wir's.
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14: Mittlerweile sonnige 31 Grad in Zusmarshausen, 31 auch im Augsburger Hauptbahnhof. Heute Nachmittag natürlich weiterhin Sonne satt und Sarah aus Augsburg hat mir gerade eine WhatsApp geschickt. Ich finde, die Aussage ist schon, also ja.
16: Also ich muss, auch wenn es 40 Grad hat, immer in der Sonne sein.
14: Bei mir ehrlich gesagt kommt schon mal irgendwann mal der Punkt, also wo ich sage so, und jetzt reicht's. Also könnt ihr wirklich unbegrenzt Sonne, also Sarah aus Augsburg, ist das ja verrückt.
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14: Bei uns immer die wichtigsten Verkehrsmeldungen zuerst. Wir schauen auf die A7 Richtung Ulm zwischen Eumittelberg und im Dreieck Allgäu. Ist immer noch die linke Spur blockiert wegen eines Unfalls. Und die neuesten Blitzer, einmal Augsburg unterer Graben, dann einmal in Schwabmünchen auf der Lechfelder Straße und dann ganz neu Augsburg-Berliner Allee am Roten Tor nach der Unterführung. Danke dir, Wanda, fürs Melden. Grüße gehen raus an dich.
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0: mein Lieblings-DJ Purple Disco Machine zusammen mit Austies Beat of Your Heart. Hier ist die Radio Fantasy Siesta. Wir hören diesen Hit natürlich bis zum Schluss. Immer die meiste Musik habe ich für euch, für euren Start in den sonnigen Montagnachmittag heute. Und in einer Minute habe ich für euch BTS in der Playlist mit Swim. Danach ist es wieder soweit, jeden Tag immer um Viertel vor, der Radio Fantasy Throwback Hit der Stunde. Und bevor es losgeht, zum Start der Sommerferien, habe ich einen ganz tollen Ferientipp für euch. Es ist ja immer schön für alle Eltern, Programm zu haben für die ganzen Kinder, weil sie sich vielleicht ab und zu auch mal in den Sommerferien langweilen. Und zwar könnt ihr echte Goldwäscher werden. Und zwar diesen Samstag um 10 Uhr oder ab 10 Uhr findet bei Hofis Erlebnispark in Dasing eine Goldwaschattraktion statt, und zwar die Goldgrube. Bedeutet, funktioniert so, ihr kauft einfach vor Ort so kleine Sandsäckchen, in denen sind Glasedelsteine drin, und ihr müsst die dann aus dem Sand herauswaschen, wenn ihr versteht, was ich meine. Und sehr, sehr wichtig, zur Eröffnung am Samstag ab 10 Uhr ist in einigen Sandsäckchen eine kleine Menge echtes Feingold versteckt. Und auch die Raiffeisenbank Bobingen, einer der Sponsoren der Goldgrube, hat Gold in den Säckchen versteckt. Also wenn ihr auch so ein kleines Nebeneinkommen braucht, geht's vorbei am Samstag ab 10 Uhr, Hofis Erlebnispark in Dasing, die Goldgrube, eine schöne Attraktion.
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15: Kurz vor 14 Uhr haben wir es.
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15: Mittlerweile sonnige 33 Grad in Dillingen, 32 am Augsburger Hauptbahnhof. Heute Nachmittag wird sich nicht mehr viel tun. Ich wiederhole mich jedes Mal. Sonne satt. Wir genießen natürlich das wunderschöne Wetter.
17: Und wir genießen die Hitze.
15: Genießen. Ja komm, irgendwann mal wird es wieder kalt und dann jammern wir, ach wie schön, jetzt wird es wärmer.
17: Hast du auch recht.
15: So. Und jetzt Radio Fantasy, alles was für euren Start in den Montagnachmittag wichtig ist mit Joa.
17: Um 2 Uhr, hallo. Tricks die Deutsche Bahn bei ihren Supersparpreisen? Das vermuten Verbraucherschützer. Der Bundesverband der Verbraucherzentrale hat 2 Jahre lang Verbindungen von 7 bis 19 Uhr zwischen Berlin, Hamburg, München, Köln und Frankfurt am Main untersucht. Das Ergebnis: zu diesen üblichen Fahrzeiten ist das günstigste Angebot sehr oft nicht verfügbar. Die Verbraucherzentrale kritisiert auch die vielen verschiedenen Tarife und dass Fahrten am Wochenende deutlich mehr kosten als unter der Woche.
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17: Gemischte Ergebnisse im zweiten Quartal. Die Handwerkskonjunktur im Wirtschaftsraum Augsburg zeigt Licht und Schatten. Laut der neuen HWK-Konjunkturumfrage bewerten 80% der Betriebe ihre wirtschaftliche Lage als positiv. Das ist ein Anstieg um 6% gegenüber dem Vorquartal. Aber die Auftragslage bleibt herausfordernd. Nur 16% verzeichnen ein Plus. Was für eine schöne Tradition. Schon zum 26. Mal, immer kurz vor dem Start der neuen Eishockeysaison, brauen die Augsburger Panther und das Brauhaus Riegele ein eigenes Bier, das Kultbier Panther pur. Heute haben sich wieder ein paar Spieler zusammen mit Brauereichef Sebastian Priller ans Einbrauen gemacht.
18: Die Augsburger Panthers sind schon was Besonderes, weil sie sind das einzige Team in der Liga mit einem eigenen Bier. Stark eingebraut, 13 Plato Stammwürze, doppelt geröstet, starkes Malz, ich sage mal Leidenschaft im Bier, Leidenschaft auf dem Eis, das passt.
17: Ja, ausgeschenkt wird das Panther pur ausschließlich bei Spielen im Kurt-Frenzel-Stadion. Und er geht gerade viral, schwebt der deutsche Rapper Crow wieder auf Wolke 7. Die von der Dame auf Instagram geteilten Urlaubsbilder von Ibiza deuten ganz darauf hin. Zuerst war nur ein männlicher Arm auf dem Post zu erkennen, später dann auch die bekannte Panda-Maske. Aber mit wem fliegt Crow denn jetzt einmal um die Welt? Spekulationen zufolge handelt es sich um ein Model aus Hamburg.
15: Schön, dass darüber gesprochen wird, Crow und ich. Wir wollten das eigentlich noch geheim halten, deswegen.
17: Jetzt habe ich es verraten.
15: Ja, schade. Oh, Mist. Schön wär's, Mensch.
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15: Bei uns immer die wichtigsten Verkehrsmeldungen zuerst. Wir schauen weiterhin auf die A7 Richtung Ulm zwischen Eumittelberg und im Dreieck Allgäu. Die linke Spur ist blockiert wegen eines Unfalls mit 6 Fahrzeugen. Und die neuesten Blitzer, einmal Augsburg auf der Sportplatzstraße, dann Augsburg-Berliner Allee am Roten Kreuz nach der Unterführung und dann einmal in Schwabmünchen, Krumbacher Straße, Höhe Kreisverkehr. Und wenn ihr noch was entdeckt habt, gerne anrufen oder schickt eine WhatsApp vorbei.
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15: Heute am Montag mit mir Toni und nächste Woche Mittwoch müsst ihr euch rot im Kalender markieren, findet bei uns im Fantasyland bzw. in ganz Europa ein Event statt. Würde ich jetzt einfach mal behaupten, dass es ein Event ist. Das gab es zuletzt 1999. Ihr dürft es nicht verpassen, ihr müsst unbedingt dabei sein. Die ganze Story um 10 nach 2, nach 3 Hits am Stück. Vorher Ed Sheeran, Alok und jetzt Tame Impala mit Dracula.
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1: Nächste Woche Mittwoch haben wir die partielle Sonnenfinsternis. Jetzt keine totale. Die gibt es nur in Spanien, dass du wirklich 100% erreichst. Bei uns sind es 89%. Das ist ja ordentlich.
2: Viel, oder?
1: Da schiebt sich der Mond vor die Sonne.
2: Und ich finde das gut, dass das mal so um 19.19 Uhr ist, so ein Himmelsspektakel. Weil, wie oft haben wir denn schon gesprochen und haben dann irgendwie gesagt, ja gut, wir haben es natürlich wieder nicht mitbekommen, weil wir natürlich schlafen mussten.
1: Dann kann ich ja nichts dafür, wenn du immer so früh ins Bett gehst.
2: Als ob du was mitbekommen hättest.
1: Ich gehe auch immer früh ins Bett, aber dafür rentiert es sich wirklich. Also der 12. August, du hast erst diese partielle Sonnenfinsternis und in derselben Nacht dann noch die Perseiden, die da ihr Maximum erreichen. Pro Stunde kannst du bis zu 100 Sternschnuppen sehen.
2: Na aber.
1: 100. So viele Wünsche haben wir doch gar nicht mehr. Wir sind wunschlos glücklich. Es ist doch Montag. Da kommt Freude auf.
2: Naja.

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18: Genau, 14:30 haben wir.
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18: Für euren Start in den sonnigen Montagnachmittag mittlerweile 33 Grad in Mehring, 32 am Augsburger Hauptbahnhof. Und morgen am Dienstag haben wir auch sehr viel Sonne bei maximal 35 Grad. Am Abend könnte es ein bisschen regnen oder gewittern.
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18: Bei uns immer die wichtigsten Verkehrsmeldungen zuerst. Die gute Nachricht, es läuft und die neuesten Blitze einmal in Augsburg auf der Sportplatzstraße. Dann haben wir einmal Schwabmünchen auf der Krumbacher Straße. Und dann haben wir noch einmal... Nein, der Blitzer hat sich jetzt verabschiedet. Dann noch in Schwabmünchen. Oft nein, hatten wir gerade schon. Dann haben wir Türkheim, Wörishofer Straße. Steht auch noch in Schlawiner. Wenn ihr noch was entdeckt habt, gerne anrufen oder schickt eine WhatsApp vorbei.
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0: Immer die besten neuen Hits, immer die meiste Musik für euren Start in den sonnigen Montagnachmittag. Nur in der Radio Fantasy Siesta. Und wenn ihr heute während der Mittagspause die Spielrunde verpasst habt, die nächsten Tage, wir spielen noch.
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0: Ich schenke euch und eurer Firma einen ganz neuen Wasserspender. Also Wasser for free bei dieser ganzen Hitze. Und aus diesem Automaten gibt's dann halt eben Sprudelwasser, stilles Wasser und so weiter und so fort. Und wenn ihr diese kostenlose Abkühlung haben wollt, müsst ihr euch der Radio Fantasy Wasser Challenge stellen. Immer zur Mittagspause um 10 nach 12. Und wir zocken dann eine Runde. Mehr oder weniger bedeutet, ich stelle eine Behauptung auf rund ums Thema Wasser und ihr sagt dann halt nur, ist es mehr oder weniger. Und Christina aus Eindling war heute meine allererste Kandidatin. Augsburg hat weniger Brücken als Venedig. Mehr oder weniger?
3: Weniger.
0: Mehr. Augsburg hat über 500 Brücken, Venedig rund 400. Die okay. Erde ist nur zu 60% mit Wasser bedeckt. Mehr oder weniger?
3: Mehr.
0: Richtig, 71%. Das nehmen wir noch mit. Und das waren insgesamt 3 richtige. Das ist doch gut.
3: Okay, gut.
0: Und wenn ihr noch mitmachen wollt, ein Wasserspender für euch und für eure Firma. Also tut was Gutes für eure Kollegen bei dieser Hitze. 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
15: Es ist 15 Uhr.
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15: Und täglich grüßt das Murmeltier. Auch an diesem Montagnachmittag ist Schwitzen angesagt bei 33 Grad in Augsburg, genauso auch in Bobingen. Heute Abend kommen dann mal ein paar Wolken. Es kann hier und da auch vielleicht ein Gewitter geben. Die Wahrscheinlichkeit ist immer da. Und so schaut es auch die nächsten Tage aus. Untertags immer knallvoll Sonne und am Abend dann Gewitter. Morgen der Dienstag bei 35 Grad in der Spitze. Hier ist Radio Fantasy, jetzt alles, was an diesem Montagnachmittag wichtig ist, mit Joa.
17: Um 3 Uhr, hallo. Die Deutsche Bahn lockt gerne mit besonders preiswerten Tickets den Supersparpreisen. Aber Verbraucherschützer haben herausgefunden, für Fahrten in der zweiten Klasse tagsüber kaum verfügbar. Thomas Bremser in Berlin, warum ist das so?
16: Das hat vor allem mit der Preislogik der Bahn zu tun. Die Tickets sind nicht unbegrenzt verfügbar, sondern nur in einem kleinen Kontingent. Die Bahn steuert damit die Auslastung ihrer Züge. Also je voller und gefragter eine Verbindung, desto seltener tauchen die billigsten Plätze auf. Tagsüber fahren viele Geschäfts- und Freizeitreisende, deshalb sind gerade diese Verbindungen oft schnell weg.
17: Danke, Thomas.
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17: Bitte warten, heißt es ab heute immer wieder am Verkehrsknotenpunkt Bürgermeister Ackermann, Kriegshaber Straße im Augsburger Westen. Die sogenannte Listle-Kreuzung bekommt eine neue Ampelanlage mit moderner LED-Technik, die Strom spart und besser zu erkennen ist, weil helleres und gleichmäßigeres Licht. Gesamtbauzeit bis Mitte kommenden Monats.
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17: Ja, weil die Polizei drunter schrieb, die Versammlung verlief friedlich und störungsfrei. Heutzutage leider eine wichtige Info, denn es geht um den CSD vorgestern in Kempten. Um die 2.500 Menschen kamen, mehr als erwartet. Ihnen ging es darum, ein Zeichen für Toleranz und gegen Gewalt zu setzen. Ihr Motto, jetzt erst recht, schön, als Reaktion auf den Anschlag in Berlin eine Woche zuvor. Und dieser gefährliche Trend geht auf Social Media gerade viral. Hashtag Tanmaxing. Da zeigen sich insbesondere junge Menschen, wie sie sich ohne Sonnencreme bräunen. Stolz zeigen sie die weißen Lücken, die etwa der Bikini hinterlassen hat. Erstaunlich, sagen Fachleute, denn die gleiche Generation sei grundsätzlich gut über das Hautkrebsrisiko aufgeklärt. Nicht nachmachen, das ist Blödsinn.
15: Also jeden Morgen auch schon ins Gesicht Sonnencreme rein. Ne? Oder ran, drauf. Ja.
17: Nur da nicht hin, wo die Sonne nicht hinkommt,
15: ja,
17: oder?
15: Ja, da kannst du überall natürlich, ne? Tut der Haut, glaube ich, auch gut.
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15: Was ist denn da heute los? Hier 3:03 bei uns sind immer die wichtigsten Verkehrsmeldungen. Zuerst A96 Richtung Lindau zwischen Eichstätten und Lottkirch West. Hier laufen aktuell die Bergungsarbeiten. Die rechte Spur ist noch gesperrt. Außerdem A7 Füssen-Ulm zwischen dem Rastplatz Reutelberger Forst und Vöhringen. Vorsicht in beiden Richtungen. Hier sind Personen auf der Fahrbahn. Ansonsten rollt es. Die neuesten Blitzer stehen in Augsburg, Senkelbachstraße, Klinkerberg und auch in Hauenstetten, Sportplatzstraße. Wir haben in Stadtbergen, Ulmer Landstraße, außerdem Gersthofen, Heidenstraße und in Kempten die Kaufbeurerstraße. Gibt's noch mehr? WhatsApp oder Anruf? Danke und gute Fahrt.
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15: An diesem Montag mit Dani, hello. Wie jeden Tag um 2:50, da kommt Alex mit seinem unnützen Wissen daher. Das könnt ihr dann den Kollegen jetzt noch in der Arbeit erzählen. Oder wenn ihr zum Feierabend nach Hause kommt und vielleicht einen Knutscher von eurem Partner bekommt. Denn heute die Frage, wie lange ging denn der längste Kuss der Welt? Hä? Was? Die Antwort nach drei Hits. Hier ist Alex Warren mit Fever Dream.
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0: Immer die besten neuen Hits, da seid ihr hier genau richtig bei Radio Fantasy. Wenn er auch auf Nico Santos steht mit All Time High, das ist seine neueste Nummer in weniger als einer Minute. Für euren Montag hoffentlich entspannten und nicht so heißen Nachmittag. Ich bin bei euch, Freunde, mir geht's genauso.
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0: Mit der heutigen witzigen Frage: Wie lange hat denn der längste Kuss der Welt gedauert? Also ich meine, ich müsste jetzt bei mir mal überlegen, das ist ja vielleicht in eine Minute oder so, aber was ist denn der offizielle Rekord, Alex?
2: Der längste offiziell gemessene Kuss hat gedauert 58 Stunden, 35 What? Minuten und 58 Sekunden. Ist aufgestellt worden in Thailand und steht auch im Guinness Buch der Rekorde. Die Regeln waren ziemlich hart, durchgehender Lippenkontakt, Schlafen verboten, Essen und Trinken nur über Strohhalme. Boah, anstrengend, ey.
0: Ich glaube, danach kannst du auch nichts mehr essen und trinken.
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kann man nur krass finden. Diese Welttournee, die der Harry Styles gerade auf die Beine stellt. Der war jetzt ja 12 Mal in London im Wembley Stadion, hat da schon einen Rekord aufgestellt, ist jetzt in Mexico City unterwegs und danach, ab dem 26. August, wohnt er einfach in New York im Madison Square Garden. Kann man gar nicht anders formulieren, denn er hat einfach 30 Tage, wo er da auftritt. 30 Mal im gleichen Ort, crazy. Er sagt also einfach, liebe Fans, ihr kommt zu mir. Ich fahre nicht zu euch, sondern ihr kommt einfach zu mir. Hier ist eine neue Nummer, American Girls, für euren Montagnachmittag. Immer die besten neuen Hits, Radio Fantasy.

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15: Schönen Nachmittag, es ist 3:30.
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15: Der Schatten ist heute euer Lieblingsplatz an diesem Montagnachmittag. Im Fantasyland messen wir 33 Grad aktuell in Königsbrunn. Genauso auch in Meitingen. Heute also noch ganz viel Sonne, wobei es am Abend hier und da auch wieder bewölkt sein kann. Die Gewitterchancen sind jetzt hier auch ganz gut. So schaut es auch die nächsten Tage aus. Morgen der Dienstag, wieder untertags ganz viel Sonne. 35 Grad geht's hoch und am Abend dann auch Gewitter drin. Hier ist Radio Fantasy, jetzt alles, was an diesem Montagnachmittag wichtig ist, mit Joa.
18: Um 15.30 Uhr, hallo. Der Bundesverband der Verbraucherzentralen hat 2 Jahre lang die Bahn in Sachen Supersparpreisticket beobachtet. Ergebnis: Für die zweite Klasse ist dieses, das günstigste Angebot der Bahn, untertags nur selten verfügbar. Aus Berlin, Uli Reitinger.
19: Nur an knapp jedem vierten Tag gab es zwischen 7 und 19 Uhr tatsächlich so günstige Tickets wie in der Werbung versprochen. An den anderen Tagen gab es zwar auch Fahrscheine zum Supersparpreis, der lag aber zwischen 15 und 157% über dem Werbepreis, heißt es in der Untersuchung.
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18: In Augsburg wird heute einem mutmaßlichen Brandstifter der Prozess gemacht. Der 39 Jahre alte Mann aus Syrien wird beschuldigt, im Mai vergangenen Jahres in Neuses in den frühen Morgenstunden das Auto seiner Ex-Freundin mit Benzin übergossen und angezündet zu haben. Auch ein dahinter parkendes Auto und die Straße wurden stark beschädigt. Gesamtsachschaden 47.000 Euro. Seit heute zwischen den Staustufen Inningen und Schwabmünchen. Die Lechwerke machen sich wieder an die umfassenden Mäh- und Pflegearbeiten an Dämmen und Deichen entlang der Wertach. Erstens geht es darum, mögliche Schäden frühzeitig zu erkennen. Zweitens, artenreiche Extensivwiesen und halbtrockene Rasen zu erhalten und invasive Pflanzenarten zurückzudrängen. Und diese schöne Brücke geht gerade viral. 3.700 Tonnen Stahl auf Stadtrundfahrt durch Hamburg. Mm. In der Innenstadt musste die Sternenbrücke, eine Eisenbahnbrücke aus dem Jahr 1926, abgerissen werden. Die neue ist 108 Meter lang und 21 Meter breit. Aber wie kommt so ein Stahlmonster in die richtige Position? Die Bilder sind wirklich toll. Auf mehr als 1.000 Rädern wurde es mitten durch die Stadt manövriert. Heißt Präzisionsarbeit in Vollendung, denn stellenweise blieben der Brücke nur rund 40 Zentimeter Platz.
15: Stehst du so am Balkon, auf einmal dieses Monster da
18: und hoffst, dass sie durchpasst.
15: Ja, moin.
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15: Gleich 3 Minuten nach 3:30 bei uns immer die wichtigsten Verkehrsmeldungen. Zuerst, es geht auf die A96 Richtung Lindau. Zwischen dem Kreuz Memmingen und Eitrach. Die linke Spur ist blockiert. Unfall und auch Leute auf der Straße. Die A96 Richtung Lindau zwischen Eichstätten und Leutkirch West. Hier noch Bergungsarbeiten und die rechte Spur gesperrt. Ansonsten rollt's. Die neuesten Blitzer stehen auf der A96 Lindau Richtung Memmingen. Hier eine Abstandsmessung Höhe Weißensberg. Außerdem in Krumbach die Raunauer Straße. Hier ein Blitzeranhänger. Und in Sonthofen Hans-Böckler Straße. Wobei Augsburg-Senkelbach Straße auch blitzgefährlich ist, ne? Wisst ihr Bescheid? Wenn ihr auch was habt, WhatsApp oder Anruf. Danke und gute Fahrt.
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0: So klingt euer Montagnachmittag. Es geht bald Richtung Feierabend. Mit Radio Fantasy und immer den besten neuen Hits. Das ist Felix Jähn mit Past Life.
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2: Nächste Woche Mittwoch haben wir die partielle Sonnenfinsternis. 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Die gibt es nur in Spanien, dass du wirklich 100% erreichst. Bei uns sind es 89%. Das ist ja ordentlich.
3: Viel, oder?
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2: 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August, du hast erst diese partielle Sonnenfinsternis und in derselben Nacht dann noch die Perseiden, die da ihr Maximum erreichen. Pro Stunde kannst du bis zu 100 Sternschnuppen sehen.
3: Na aber.
2: 100. So viele Wünsche haben wir doch gar nicht mehr. 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
3: Naja.
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Schönen Montagnachmittag, Radio Fantasy mit Dani. Wenn man 30 ist, dann fängt man irgendwie das Marathonlaufen an, holt sich eine Siebträgermaschine oder vielleicht irgendwie was anderes. Vielleicht noch ein Thermomix daheim. Malik Harris habe ich gerade in seiner Insta-Story gesehen. Er hat halt mehr Sachen, hat auch eine Siebträgermaschine und hat sich einfach einen Plattenspieler geholt. Bin ich richtig neidisch. Wenn da so eine Platte von Queen zum Beispiel läuft, wie bei ihm gerade, boah, mega. Er ist ein absolutes Fantasy-Baby, kann man sagen. Also ein Fantasy-Land-Baby. Kommt aus Landsberg, hat eine neue Nummer, heißt Sticks and Stones. Immer die besten neuen Hits für euren Montag-Feierabend. Radio Fantasy.

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8: Schönen Nachmittag, wir haben gleich 16 Uhr.
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8: Das Fantasyland brutzelt so dahin an diesem Montagnachmittag. Wir messen 34 Grad in Stetzlingen, genauso auch in Augsburg. Heute noch ganz viel Sonne. Gegen spätabends kommen dann ein paar Wolken. Hier und da kann es auch etwas tröpfeln und auch gewittern. Die Wahrscheinlichkeit ist immer da. Die nächsten Tage schaut es nämlich ähnlich aus. Untertags immer viel Sonne und am Abend dann Gewitter. Morgen der Dienstag mit Topwerten bei 35 Grad. 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Jetzt alles, was an diesem Montagnachmittag wichtig ist, mit Joa.
10: Um 4 Uhr, hallo. Trickst die Deutsche Bahn bei ihren Supersparpreisen? Das vermuten Verbraucherschützer. Der Bundesverband der Verbraucherzentrale hat 2 Jahre lang Verbindungen von 7 bis 19 Uhr zwischen Berlin, Hamburg, München, Köln und Frankfurt am Main untersucht. Das Ergebnis: zu diesen üblichen Fahrzeiten ist das günstigste Angebot der Bahn sehr oft nicht verfügbar. Die Verbraucherzentrale kritisiert auch die vielen verschiedenen Tarife und dass Fahrten am Wochenende deutlich mehr kosten als unter der Woche.
8: Jetzt weißt du auch, warum sie das erste Mal wieder schwarze Zahlen schreiben konnten, gell? Das war doch letzte Woche die Meldung.
10: Du kennst dich aus.
8: Ah.
10: Dankeschön.
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10: Gemischte Ergebnisse im zweiten Quartal. Die Handwerkskonjunktur im Wirtschaftsraum Augsburg zeigt Licht und Schatten. Laut der neuen HWK-Konjunkturumfrage bewerten 80% der Betriebe ihre wirtschaftliche Lage als positiv. Das ist ein Anstieg um 6% gegenüber dem Vorquartal. Aber die Auftragslage bleibt herausfordernd. Nur 16% verzeichnen ein Plus. Was für eine schöne Tradition. Schon zum 26. Mal, immer kurz vor dem Start der neuen Eishockeysaison, brauen die Augsburger Panther und das Brauhaus Riegelein eigenes Bier, das Kultbier Panther pur. Heute haben sich wieder ein paar Spieler zusammen mit Brauereichef Sebastian Prillans einbrauen gemacht.
11: Die Augsburger Panthers sind schon was Besonderes, weil sie sind das einzige Team in der Liga mit einem eigenen Bier. Stark eingebraut, 13 Plato Stammwürze, doppelt geröstet, starkes Malz, ich sage mal Leidenschaft im Bier, Leidenschaft auf dem Eis, das passt.
10: Der kennt sich aus, der Sebastian. So ausgeschenkt wird das Panther pur ausschließlich bei Spielen im Kurt-Frenzel-Stadion.
8: Ich freue mich drauf.
10: Und der geht gerade viral. Schwebt der deutsche Rapper Crow wieder auf Folge 7? Die von der Dame auf Instagram geteilten Urlaubsbilder von Ibiza deuten ganz darauf hin. Zuerst war nur ein männlicher Arm auf dem Post zu erkennen, später dann auch die bekannte Panda-Maske. Aber mit wem fliegt Crow denn jetzt einmal um die Welt? Spekulationen zufolge handelt es sich um ein Model aus Hamburg.
8: Ah, dann viel Erfolg.
10: Toi, toi, toi.
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8: 4:02 bei uns sind immer die wichtigsten Verkehrsmeldungen zuerst. A7 Richtung Ulm zwischen dem Kreuz Memmingen und Dettingen. Vorsicht, ein liegen gebliebenes Fahrzeug und auch Leute auf der Straße. Außerdem Unfall auf der A96 Richtung Lindau zwischen dem Kreuz Memmingen und Eitrach. Hier ist die linke Spur gesperrt und auch hier Leute auf der Straße unterwegs. Und wenn ihr da zwischen Eichstätten und Leutkirch West noch unterwegs seid, hier laufen aktuell Bergungsarbeiten. Die rechte Spur ist hier gesperrt. Ansonsten rollt langsam der Feierabendverkehr an am Montagnachmittag. Die neuesten Blitzer, Friedberg-Derching, Winterbrückenweg, hier im Blitzer-Anhänger, genauso auch in Erolzheim, hier die Biberacher Straße im 50er-Bereich. A96 Lindau Richtung Memmingen, der Abstandsmessung Höhe Weizensberg. Außerdem Augsburg, Hauenstetten, Sportplatzstraße. Wir haben Stadtbergen, Ulmer Landstraße und auch in Gesthofen die Heidenstraße. Habt ihr was? WhatsApp oder Anruf? Danke und allen gute Fahrt.
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8: 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Schönen Montagnachmittag, hier ist Dani. 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

0: Immer die besten neuen Hits hier für euren Montagfeierabend auf Radio Fantasy.
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0: Immer um diese Uhrzeit um 10 nach 4 zocken wir diese Woche. Heute mit Jan aus Altenmünster. Ey Jan, ich fühle komplett mit dir. Du bist gerade auf der Baustelle. Wie geht das bei dieser Hitze?
2: Es ist unerträglich, ich sag's dir.
0: Oh, krass.
2: So ein heißes Wetter. Aber bald habe ich Urlaub. Ab nächste Woche.
0: Bald hast du Urlaub und dann könntest du direkt auch in die Therme fahren.
2: Genau, ja.
0: Dann darf ich dir meine Glückwünsche ausrichten. Du hast jetzt auf jeden Fall schon mal 2 Tagestickets safe für die Therme Erding.
2: Mega, vielen Dank.
0: Ja, herzlichen Glückwunsch.
2: Ich meine Frau
0: freuen. Ja, sehr gut. Jetzt zocken wir natürlich noch um eine Übernachtung im Victory Hotel in der Therme Erding.
2: Mega. Wir waren schon oft in der Therme, aber noch nie übernachtet.
0: Wir zocken gemeinsam höher oder tiefer. Ich stelle dir 30 Sekunden lang Behauptungen rund um die Therme Erding auf und du musst nur mit höher oder tiefer antworten. Und für jede richtige Antwort gibt es dann einen Punkt. Und wenn du Wochengewinner bist am Freitag, dann kriegst du nochmal eine extra Runde und spielst dann um die Übernachtung. Okay?
2: Alles klar, so machen wir.
0: Deine 30 Sekunden starten jetzt. In der Therme Erding stehen 350 echte Palmen.
2: Höher.
0: Höher, richtig. Das Hotel Victory in der Therme Erding verfügt über 140 Zimmer.
2: Niedriger.
0: Ja, richtig, 128. Die gesamte Fläche der Therme Erding misst 50.000 Quadratmeter.
2: Höher.
0: Auch richtig. Die Sommerrutsche, The Big Wave, wiegt 90 Tonnen.
2: Boah, niedriger.
0: Auch richtig, 72 und das waren die 30 Sekunden.
2: Ja, perfekt.
0: Das heißt, alles richtig gehabt, Junge.
2: Alter.
0: Das waren 4 richtige. Respekt, Jan. Ganz viel Spaß in der Therme Erding. Und
2: Dankeschön.
0: Jetzt noch einen guten Aufenthalt auf der Baustelle.
2: Dankeschön.
0: Gutes
2: Mach
0: Durchhalten.
2: Weiter so, gell?
0: Ja.
2: Ihr seid echt ein Top-Team.
0: Danke
2: ich
0: dir, Jan.
2: Richtig gerne.
0: Danke, danke. Mach's gut. Wenn ihr auch in die Therme Erding wollt, anmelden fantasy.de und zockt mit um die Übernachtung.
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0: Das ist halt so ein Ohrwurm für euren Feierabend. Dün, dün, dün, dün, dün, dün, dün, dün. Ja, normalerweise in Sonja, das ist das Original. Bibi Rexha hat es einfach gesampelt und einen neuen Song rausgebracht. New Religion für euren Montag-Feierabend.
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1: Zum Beispiel in Meitingen bei der Beduka-Tankstelle bekommt ihr den Liter E10 für 2,02 Euro und Diesel für 2,11 Euro. Oder in Königsbrunn beim Globus der Liter E10 für 1,99 Euro und Diesel 2,06 Euro.
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13: Es ist 16:30.
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13: Und täglich grüßt das Murmeltier. Auch an diesem Montagnachmittag ist Schwitzen angesagt bei 33 Grad in Augsburg, genauso auch in Bobingen. Heute Abend kommen dann mal ein paar Wolken. Es kann hier und da auch vielleicht ein Gewitter geben. Die Wahrscheinlichkeit ist immer da. Und so schaut es auch die nächsten Tage aus. Untertags immer knallvoll Sonne und am Abend dann Gewitter. Morgen der Dienstag bei 35 Grad in der Spitze. Hier ist Radio Fantasy jetzt, alles was an diesem Montagnachmittag wichtig ist, mit Joa.
15: Um 16.30 Uhr, hallo. Die Deutsche Bahn lockt gerne mit besonders preiswerten Tickets, den Supersparpreisen. Aber Verbraucherschützer haben herausgefunden, für Fahrten in der zweiten Klasse tagsüber kaum verfügbar. Thomas Bremser in Berlin, warum ist das so?
16: Das hat vor allem mit der Preislogik der Bahn zu tun. Die Tickets sind nicht unbegrenzt verfügbar, sondern nur in einem kleinen Kontingent. Die Bahn steuert damit die Auslastung ihrer Züge. Also je voller und gefragter eine Verbindung, desto seltener tauchen die billigsten Plätze auf. Tagsüber fahren viele Geschäfts- und Freizeitreisende, deshalb sind gerade diese Verbindungen oft schnell weg.
15: Danke, Thomas.
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15: Bitte warten, heißt es ab heute immer wieder am Verkehrsknotenpunkt Bürgermeister Ackermann, Kriegshaber Straße im Augsburger Westen. Die sogenannte Listle-Kreuzung bekommt eine neue Ampelanlage mit moderner LED-Technik, die Strom spart und besser zu erkennen ist, weil helleres und gleichmäßigeres Licht. Gesamtbauzeit bis Mitte kommenden Monats.
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15: Und das ist sie, weil die Polizei darunter schrieb, die Versammlung verlief friedlich und störungsfrei. Heutzutage leider eine wichtige Info, denn es geht um den CSD vorgestern in Kempten. Um die 2.500 Menschen kamen, mehr als erwartet. Ihnen ging es darum, ein Zeichen für Toleranz und gegen Gewalt zu setzen. Ihr Motto, jetzt erst recht, als Reaktion auf den Anschlag in Berlin eine Woche zuvor.
13: Super Sache.
15: Und dieser gefährliche Trend geht auf Social Media gerade viral. Hashtag Tanmaxing. Da zeigen sich insbesondere junge Menschen, wie sie sich ohne Sonnencreme bräunen. Stolz zeigen sie die weißen Lücken, die etwa der Bikini hinterlassen hat. Erstaunlich, sagen Fachleute, denn die gleiche Generation sei grundsätzlich gut über das Hautkrebsrisiko aufgeklärt. Nicht nachmachen, das ist Blödsinn.
13: Ja, also ich schaue nach 10 Minuten schon aus wie Mr. Krabs.
15: Ja, schaust du eigentlich immer aus.
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13: Ahoi auf die Straßen. 5:02 bei uns immer die wichtigsten Verkehrsmeldungen. Zuerst A8 Richtung München zwischen Günzburg und Burgau. Hier Reifenteile auf der Straße. A7 Richtung Ulm zwischen dem Kreuz Memmingen und Dettingen. Ein liegen gebliebenes Fahrzeug und auch Leute auf der Straße unterwegs. Und A96 Richtung Lindau zwischen dem Kreuz Memmingen und Aitrach. Unfall. Linke Spur ist gesperrt und auch hier Leute auf der Straße. Ansonsten der übliche Feierabendverkehr. Am Montagnachmittag die neuesten Blitzer. Friedberg-Derching, Winterbrückenweg. Dann haben wir außerdem in Augsburg Klinkerberg und auch Senkelbachstraße. In Gersthofen die Heidenstraße und auch auf der A96 Lindau Richtung Memmingen. Abstandsmessung hier Höhe Weißensberg. Habt ihr was? WhatsApp oder Anruf? Danke und allen gute Fahrt.
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Endlich Ferien im Fantasyland. Schönen Montagnachmittag, Radio Fantasy mit Dani. Hey, da freuen sich natürlich die Kinder. Ein paar von euch, wenn ihr Eltern seid, habt vielleicht jetzt auch schon Urlaub. Problem an der ganzen Sache, na, die Eltern müssen natürlich die gelangweilten Kinder auch irgendwie unterhalten. Wir brauchen ein Ferienprogramm und deswegen haben wir einen ganz speziellen Ferientipp für euch. Und zwar könnt ihr Goldwäscher sein. Diesen Samstag ab 10 Uhr findet nämlich bei Hofis Erlebnispark in Dasing eine richtig geile Aktion statt. Die heißt da die Goldgrube. Bedeutet, ihr bekommt da so ein kleines Sandsäckchen. Da sind dann so Glasedelsteine drin und die müsst ihr dann so rauswaschen. Kennt ihr bestimmt auch so Videos, wo man dann so hin und her wuppelt und dann kommt da langsam sowas raus. Und als Highlight ist da in manchen Säckchen ist da auch eine kleine Menge an echtem Feingold drin. Richtig nice. Das kommt zum Beispiel auch von der Raiffeisenbank Wittelsbacher Land. Die haben das da rein versteckt. Also unbedingt auschecken diesen Samstag und Goldwäscher sein. 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Hier ist Austis mit Electrified.

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Geile Kombi. Martin Garrix und Ed Sheeran mit Repeated hier auf Radio Fantasy. Immer die besten neuen Hits. Ist denn der FC Bayern München schuld dran, dass dieser Song so abging? Cyril mit Stumbling In. Die haben das nämlich auf TikTok in der Kabine gespielt. Und deswegen ging das wohl so viral. Weiß ich nicht. 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
15: Schönen Nachmittag, gleich 15 Uhr, 17 Uhr. Uhr muss man auch lesen können.
16: Hättest ja 5 Uhr sagen können.
15: Ja, 5 Uhr, genau, das ist es ja. Auf jeden Fall immer die Zeit, um immer die besten neuen Hits zu hören. Teddy Swims, Mr. Know-It-All bekommt er nämlich um kurz nach 5 hier auf Radio Fantasy.
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15: Der Schatten ist heute euer Lieblingsplatz an diesem Montagnachmittag. Im Fantasyland messen wir 33 Grad aktuell in Königsbrunn. Genauso auch in Meitingen. Heute also noch ganz viel Sonne, wobei es am Abend hier und da auch wieder bewölkt sein kann. Die Gewitterchancen sind jetzt hier auch ganz gut. So schaut es auch die nächsten Tage aus. Morgen der Dienstag, wieder untertags ganz viel Sonne. 35 Grad geht's hoch und am Abend dann auch Gewitter drin. Hier ist Radio Fantasy, jetzt alles, was an diesem Montagnachmittag wichtig ist, mit Joa.
16: Um 17 Uhr, hallo. Der Bundesverband der Verbraucherzentralen hat 2 Jahre lang die Bahn in Sachen Supersparpreisticket beobachtet. Ergebnis: für die zweite Klasse ist dieses, das günstigste Angebot der Bahn, untertags nur selten verfügbar. Aus Berlin, Uli Reitinger.
18: Nur an knapp jedem vierten Tag gab es zwischen 7 und 19 Uhr tatsächlich so günstige Tickets wie in der Werbung versprochen. An den anderen Tagen gab es zwar auch Fahrscheine zum Supersparpreis, der lag aber zwischen 15 und 157% über dem Werbepreis, heißt es in der Untersuchung.
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16: In Augsburg wird heute einem mutmaßlichen Brandstifter der Prozess gemacht. Der 39 Jahre alte Mann aus Syrien wird beschuldigt, im Mai vergangenen Jahres in Neusess in den frühen Morgenstunden das Auto seiner Ex-Freundin mit Benzin übergossen und angezündet zu haben. Auch ein dahinter parkendes Auto und die Straße wurden stark beschädigt. Gesamtsachschaden 47.000 Euro. Seit heute zwischen den Staustufen Inningen und Schwabmünchen. Die Lechwerke machen sich wieder an die Mäh- und Pflegearbeiten an Dämmen und Deichen entlang der Wertach. Erstens geht es darum, mögliche Schäden frühzeitig zu erkennen. Zweitens artenreiche Extensivwiesen und Halbtrockenrasen zu erhalten und invasive Pflanzenarten zurückzudrängen.
15: Das sind auch ganz viele Schafe, deswegen Mäharbeiten, weißt
16: du? Vielen Dank, dass du diesen Witz gemacht hast. Wir haben alle drauf gewartet. Prima, dann kann es ja weitergehen. Und diese schöne Brücke geht gerade viral. 3700 Tonnen Stahl auf Stadtrundfahrt durch Hamburg. In der Innenstadt musste die Sternenbrücke, eine Eisenbahnbrücke aus dem Jahr 1926, abgerissen werden. Die neue ist 108 Meter lang und 21 Meter breit. So, wie kommt so ein Stahlmonster an die richtige Position? Die Bilder sind wirklich toll. Auf mehr als 1000 Rädern wurde es mitten durch die Stadt manövriert, heißt Präzisionsarbeit in Vollendung, denn stellenweise blieben der Brücke nur rund 40 Zentimeter Platz.
15: Richtig crazy. Schaut wild aus.
16: Tolle Bilder.
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15: Gleich 3 Minuten nach 5 bei uns immer die wichtigsten Verkehrsmeldungen. Zuerst A8 Richtung München zwischen der Raststätte Leipheim Süd und Burgau. Vorsicht Gegenstände auf der Fahrbahn. Die rechte Spur ist hier blockiert und wir haben noch ein Pannenauto am Fahrbahnrand. Ansonsten der übliche Feierabendverkehr. Die neuesten Blitzer Friedberg in Derching, Winterbrückenweg. Außerdem Augsburg noch. Senkelbachstraße Klinkerberg und in Gersthofen haben wir auch noch der Heidenweg. Und auch A96 Lindau Richtung Memmingen, eine Abstandsmessung Höhe Weißensberg. Gibt's noch mehr? WhatsApp oder Anruf, danke und allen gute Fahrt.
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15: Ihr singt euch auf das Friedberger Volksfest. Schönen Montagfeierabend mit Dani. Hello, ich als Sänger möchte euch testen, wie textsicher ihr auf der Bierbank seid. Deswegen zocken wir gemeinsam einen Sing-Along. Was ihr genau dafür tun müsst, um einen Tisch auf dem Friedberger Volksfest von uns zu bekommen, hört ihr um 10 nach 5.
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0: Team, startet ihr in den Feierabend.
1: Schönen Abend noch, ja?
2: Wünsche ich Ihnen auch.
1: Wir schaffen, ne?
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0: Feierabend an diesem Montagnachmittag im Fantasyland. Freunde, wir feiern 75 Jahre Friedberger Volksfest. Das geht nämlich diesen Freitag los, über 10 Tage mit Breakdance, Steckerfisch, gebrannten Mandeln und natürlich Bierzelt. Und da schicken wir euch hin. Wir schenken euch Tische für den Montagabend, also nächste Woche, für Schlagerstar Anna-Maria Zimmermann. Obacht! Aha! Hat man alles schon mal gehört, ne? Das ist ein neuer Song. Genie in the Bottle. Also die reißt da auf jeden Fall was rum. Da wird's richtig abgehen. Wenn ihr jetzt mit dabei sein wollt, müsst ihr nur beweisen, wie textsicher ihr seid. Um das Ganze jetzt mal auszutesten, habe ich jetzt Munir bei mir. Hallo.
1: Servus, hallo.
0: So, wir zocken Sing Along. Du darfst jetzt mal loslegen. Hast 30 Sekunden Zeit. Ich sing dir was vor und du musst einfach nachsingen. Und dann gibt's einen Punkt, wenn's richtig ist. Und wenn nicht, dann eben nicht. Und wir schauen mal, wie viel du in 30 Sekunden hinbekommst.
1: Ich bin auch gespannt.
0: Dann starten deine 30 Sekunden, sobald ich angefangen habe zu singen, okay?
1: Alles klar.
2: In München steht dein Hofbräuhaus.
1: Doch Freudenhäuser müssen auch raus, glaube ich.
2: Ja, okay. Oh, ich hab solche Sehnsucht.
1: Ich verliere den Verstand.
2: Weiter nochmal.
1: Ich will wieder an die Nordsee.
2: Okay, passt. Du hast du gesockt und fu.
1: Oh, den kenne ich nicht, scheiße. Du.
2: Nee, Hula Baloo, weiter. Oh. Ich will wieder horn.
1: Ich will wieder horn. Ich kenne den nicht. Oh nein.
2: Das war's mit den 30 Sekunden.
1: Ja, okay.
2: Fühl mich doch so allein. Brauch keine große Welt. Ich will horn nach Fürstenfeld.
1: Ich will echt nach Fürstenfeld.
0: Also, zwei richtige.
1: Ja.
0: Ja, 2 von 4, 50%. Das als Nicht-Bayer ist okay.
1: Dankeschön, Dankeschön.
0: Wenn ihr mitmachen wollt, jetzt ein Bierkrug als Emoji an WhatsApp 08215055 schicken und mit etwas Glück singt ihr euch aufs Friedberger Volksfest. 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Schönen Montag, Feierabend.

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1: In München haben sie da richtig abgerissen, die Jungs aus Südkorea. BTS, aktuell in der Nordamerika-Tour unterwegs und dann geht's zurück nach Asien. Sie haben natürlich die neue Nummer, die komplett abgeht, die jeder feiert. Hier ist Swim für euren Montagnachmittag.
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9: Es ist 17:30.
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9: Das Fantasyland brutzelt so dahin an diesem Montagnachmittag. Wir messen 34 Grad in Stetzlingen, genauso auch in Augsburg. Heute noch ganz viel Sonne. Gegen spätabends kommen dann ein paar Wolken. Hier und da kann es auch etwas tröpfeln und auch gewittern. Die Wahrscheinlichkeit ist immer da. Die nächsten Tage schaut es nämlich ähnlich aus. Untertags immer viel Sonne und am Abend dann Gewitter. Morgen der Dienstag mit Topwerten bei 35 Grad. Hier ist Radio Fantasy jetzt alles, was an diesem Montagnachmittag wichtig ist, mit Joa.
12: Um 17.30 Uhr, hallo. Trickst die Deutsche Bahn bei ihren Supersparpreisen? Das vermuten Verbraucherschützer. Der Bundesverband der Verbraucherzentrale hat 2 Jahre lang Verbindungen von 7 bis 19 Uhr zwischen Berlin, Hamburg, München, Köln und Frankfurt am Main untersucht. Das Ergebnis: zu diesen üblichen Fahrzeiten ist das günstigste Angebot der Bahn sehr oft nicht verfügbar. Die Verbraucherzentrale kritisiert auch die vielen verschiedenen Tarife und dass Fahrten am Wochenende deutlich mehr kosten als unter der Woche.
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12: Gemischte Ergebnisse im zweiten Quartal. Die Handwerkskonjunktur im Wirtschaftsraum Augsburg zeigt Licht und Schatten. Laut der neuen HWK-Konjunkturumfrage bewerten 80% der Betriebe ihre wirtschaftliche Lage als positiv. Das ist ein Anstieg um 6% gegenüber dem Vorquartal. Aber die Auftragslage bleibt herausfordernd. Nur 16% verzeichnen ein Plus. Was für eine schöne Tradition. Schon zum 26. Mal, immer kurz vor dem Start der neuen Eishockeysaison, brauen die Augsburger Panther und das Brauhaus Riegele ein eigenes Bier. Das Kultbier Panther pur. Mm. Heute haben sich wieder ein paar Spieler zusammen mit Brauereichef Sebastian Preller ans Einbrauen gemacht.
13: Die Augsburger Panther sind schon was Besonderes, weil sie sind das einzige Team in der Liga mit einem eigenen Bier. Stark eingebraut, 13 Plato Stammwürze, doppelt geröstet, starkes Malz, ich sage mal Leidenschaft im Bier, Leidenschaft auf dem Eis, das passt.
12: Der Sebastian kennt sich einfach aus. Mhm. Ja, ausgeschenkt wird das Panther pur ausschließlich bei Spielen im Kurt-Frenzel-Stadion. Und dieser Herr geht gerade viral. Schwebt der deutsche Rapper Crow wieder auf Wolke 7. Die von der Dame auf Instagram geteilten Urlaubsbilder von Ibiza deuten ganz darauf hin. Zuerst war nur ein männlicher Arm auf dem Post zu erkennen, später dann auch die bekannte Panda-Maske. Aber mit wem fliegt Crow denn jetzt einmal um die Welt? Mhm. Spekulationen zufolge handelt es sich um ein Model aus Hamburg.
9: Ja, man weiß ja nicht genau, wer er ist, gell? Also ich habe den, glaube ich, auch noch nie ohne Maske gesehen.
12: Also ich gebe ihm seinen... Gib dir seine Handynummer, ja?
9: Ja, okay, passt, danke.
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9: Um 6:03 bei uns sind immer die wichtigsten Verkehrsmeldungen. Zuerst A7 Richtung Füssen in Höhe Kreuz Ulm-Elchingen. Hier Vorsicht, rechte Spur ist blockiert aufgrund von Gegenständen auf der Fahrbahn. Außerdem A8 Richtung München zwischen der Raststätte Leipheim Süd und Burgau. Auch Gegenstände auf der Fahrbahn, hier ist die rechte Spur blockiert. Ansonsten läuft es. Die neuesten Blitzer stehen in Geltendorf, Schwabhauser Straße, Augsburg-Hauenstetten, Sportplatzstraße, in Günzburg, Heidenheimer Straße und Friedberg-Derching, Winterbrückenweg. Habt ihr noch was entdeckt? WhatsApp oder Anruf? Danke und allen gute Fahrt.
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0: Hört ihr das? Das ist euer Feierabend an diesem Montagnachmittag. So klingt er. Mit immer den besten neuen Hits und Alex Warren an der Gitarre und am Gesang. Fever Dream. Krasser Gitarrist, krasser Sänger, den bekommt ihr in weniger als einer Minute. Hier auf Radio Fantasy.
1: 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AI? Ey, so geht das mit Alex.
2: Wir alle freuen uns ja über Likes. Deswegen soll Reels und Shorts und alles, was ihr auf Instagram und TikTok macht, ja besonders geil sein. Also, sag das doch der KI. Sag, gib mir 5 Ideen für Reels zum Thema XY, unterhaltsam und schnell erklärt. Du bekommst dann Hooks, Szenenvorschläge und sogar so Miniskripte. Du brauchst nur noch eine Kamera und ein bisschen Mut. Die KI macht den Rest.
1: KI

Schönen Feierabend, Montagabend hier auf Radio Fantasy mit immer den besten neuen Hits. Das ist Zomber mit Homewrecker. Gleich schauen wir auf alles, was wichtig ist. Jetzt noch zwei Hits. Tame Impala ist am Start und das ist Felix Jähn mit Cascada. Boy, you turn me on. 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
15: Schönen Abend, es ist gleich 18 Uhr.
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15: Noch ein richtig warmer Abend an diesem Montag im Fantasyland. Wir messen immer noch 33 Grad in Friedberg, genauso auch in Augsburg. Sonne ist noch schön da. Später am Abend kommen noch viele Wolken. Da kann es hier und da auch tröpfeln und die Gewitterwahrscheinlichkeit ist auch relativ hoch. So schaut es die nächsten Tage genau aus. Also am Abend immer wieder Gewitter und untertags ganz viel Sonne. Morgen der Dienstag, 35 Grad in der Spitze. Hier ist Radio Fantasy, jetzt alles, was an diesem hotten, totten, geilen, frühen Montagabend wichtig ist mit Joa. Was schreibst du mir denn da alles immer rein?
17: Das ist, ja. Ich will dich nur testen, ob das so mit deiner Lesekompetenz auch hinhaut.
15: Ah ja, ich hab's hinbekommen.
17: Deshalb dieses schöne Wort. So, es ist 18 Uhr, hallo. Die Deutsche Bahn lockt gerne mit besonders preiswerten Tickets, den Supersparpreisen. Aber Verbraucherschützer haben herausgefunden, für Fahrten in der zweiten Klasse tagsüber kaum verfügbar. Thomas Bremser in Berlin, warum ist das so?
18: Das hat vor allem mit der Preislogik der Bahn zu tun. Die Tickets sind nicht unbegrenzt verfügbar, sondern nur in einem kleinen Kontingent. Die Bahn steuert damit die Auslastung ihrer Züge. Also je voller und gefragter eine Verbindung, desto seltener tauchen die billigsten Plätze auf. Tagsüber fahren viele Geschäfts- und Freizeitreisende, deshalb sind gerade diese Verbindungen oft schnell weg.
17: Danke, Thomas.
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17: Bitte warten, heißt es ab heute immer wieder am Verkehrsknotenpunkt Bürgermeister Ackermann, Kriegshaber Straße im Augsburger Westen. Die sogenannte Listle-Kreuzung bekommt eine neue Ampelanlage mit moderner LED-Technik, die Strom spart und besser zu erkennen ist, weil helleres und gleichmäßigeres Licht. Gesamtbauzeit bis Mitte kommenden Monats.
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17: Ist sie, weil die Polizei darunter schrieb, die Versammlung verlief friedlich und störungsfrei. Heutzutage leider eine wichtige Info, denn es geht um den CSD vorgestern in Kempten. Um die 2.500 Menschen kamen, mehr als erwartet. Ihnen ging es darum, ein Zeichen für Toleranz und gegen Gewalt zu setzen. Ihr Motto, jetzt erst recht. Super. Als Reaktion auf den Anschlag in Berlin eine Woche zuvor. Und dieser gefährliche Trend geht auf Social Media gerade viral. Hashtag Tanmaxing. Da zeigen sich insbesondere junge Menschen, wie sie sich ohne Sonnencreme bräunen. Stolz zeigen sie die weißen Lücken, die etwa der Bikini hinterlassen hat. Mhm. Erstaunlich sagen Fachleute, denn die gleiche Generation sei grundsätzlich gut über das Hautkrebsrisiko aufgeklärt. Nicht nachmachen, das ist Blödsinn.
15: Immer schön einschmieren mit der Sonnenmilch.
17: Wo es nur geht.
15: Genau.
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15: Um 6:03 bei uns immer die wichtigsten Verkehrsmeldungen zuerst. A8 Richtung München zwischen der Raststätte Leipheim Süd und Burgau. Hier liegen noch Gegenstände auf der Fahrbahn. Die rechte Spur ist deshalb blockiert. Ansonsten rollt es. Die neuesten Blitzer stehen in Geltendorf, Schwabhauser Straße, Augsburg-Hornstetten, Sportplatzstraße. Wir haben in Friedberg-Derching den Winterbrückenweg, in Krumbach die Raunauer Straße und der Roman hat uns gerade eben noch eine WhatsApp reingeschickt. Vielen Dank dir dafür. B300 von Diedorf kommend Richtung Augsburg. Hier steht er direkt nach der Abzweigung nach Steppach in der langgezogenen Linkskurve im 80er-Bereich vor Stadtbergen. Also noch präziser kriegen wir das nicht hin. Danke dir, Roman. Wenn ihr auch was habt, WhatsApp oder Anruf. Danke und allen gute Fahrt.
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heiliger Neptun. Schönen Montag Feierabend. Radio Fantasy brandheiß. So könnte es zu diesem Namen gekommen sein. Nicht nur, dass das ja auch bei SpongeBob irgendwie vorkommt. Nein, dieses deutsche DJ- und Produzentenduo aus Hamburg heißt Neptunica. Vielleicht haben sie währenddessen noch eine Punica getrunken. Dann hast du die Kombination. Neptunica, witziger Name. Aber auch auf ihrer Homepage haben sie so ein Logo mit so einem Anker. Also diese Liebe zu Hamburg und zu diesem Meer mit Neptun etc., die ist auf jeden Fall da. Ihre neue Nummer, What If, hier für euren Montagfeierabend. Immer die besten neuen Hits. 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

Schönen Feierabend. Radio Fantasy am Montagabend mit Radio Fantasy brandheiß und Dani und der neuen Nummer von You Not Us. Die haben sich nämlich die Nummer aus dem Jahr 1999 geschnappt von Daddy DJ. Der ist bei der Nummer jetzt auch wieder mit dabei, heißt Flipside. Die Melodie kennt ihr safe, weil die ist auch in ganz, ganz vielen anderen Songs einfach mal mit aufgetaucht, in ganz vielen Clubnummern und ist einfach auch ein Ohrwurm.

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8: Derzeit in Augsburg-Bergheim wolkenlos bei 35 Grad, Eurasburg 30 Grad, Heimatingen 34 Grad und stark bewölkt. Am frühen Abend gibt es in Augsburg, Nordschwaben und dem Allgäu einen heißen Wolkenmix. Bis Mitternacht liegen die Temperaturen zwischen 22 und 28 Grad. Im Ostallgäu sind einzelne Schauer möglich. Morgen wird es wieder sonnig und heiß mit Höchstwerten zwischen 33 und 36 Grad. Später ziehen örtlich Schauer auf. Zur Wochenmitte wird es freundlich mit Sonne, die Hitze lässt aber nach. Am Donnerstag ist es im südlichen Allgäu eher grau, sonst sind freundliche Abschnitte möglich. Im Süden wird das Wetter wechselhafter als in Nordschwaben.
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8: Vorsicht auf der A7 Füssenreute Richtung Ulm zwischen Illertissen und Föhringen wegen einer verlorenen Metallstange. Vorsicht auf der A8 Stuttgart Richtung München zwischen Raststätte-Leipheim Süd und Burgau. Ein defekter PKW blockiert den rechten Fahrstreifen und den Standstreifen. Vorsicht auf der A96 München Richtung Lindau zwischen Kreuz Memmingen und Aitrach. Der linke Fahrstreifen ist gesperrt, außerdem gibt es eine ungesicherte Unfallstelle und Personen auf der Fahrbahn. Auf der B16 Kaufbeuren Richtung Füssen zwischen Rosshaupten und Abzweig nach Dietringen 1 Kilometer Stau mit bis zu 12 Minuten Zeitverlust. In der Gegenrichtung nach Kaufbeuren zwischen Abzweig nach Ussenburg und Rosshaupten 2 Kilometer Stau mit bis zu 17 Minuten Zeitverlust sowie zwischen Abzweig nach Dietringen und Rosshaupten 1 Kilometer Stau. Die neuesten Blitzer stehen auf der Alexander-von-Bernus-Straße in Tapfheim sowie der Roggenburger Straße in Weißenhorn und der Augsburger Straße in Kaufbeuren.
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0: Zurück mal mit einer freundlichen Frage. Was ist denn mehr? Ein Drittel oder zwei Sechstel?
1: Jetzt geht's los, Bruder. Mathe ist schon lange her.
2: Ein Drittel.
0: Warum ist ein Drittel mehr als zwei Sechstel?
2: Weil es Tatsache ist.
3: Ein Drittel.
0: Warum?
3: Weiß ich nicht. Ich habe gerade geraten, aber ich denke, das ist richtig.
4: Zwei Sechstel, oder?
0: Ist mehr als ein Drittel?
4: Ja.
0: Warum?
4: Weil 2 mal 6 mehr als 1 mal 3 ist.
0: Ah ja, so muss man dann ja auch rechnen. Damit zurück ins Fantasy-Sendestudio.
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Yes, yes, yes, Feierabend im Fantasyland an diesem Montagabend mit Radio Fantasy brandheiß und der neuen Nummer von Super High. Die kennen wir noch von dieser Nummer zum Beispiel. Following the Sun. Da fahrt ihr auf jeden Fall im Sonnenuntergang bald nach Hause an diesem Montag. Wir hören, dieses britische Produzentenduo ist so sehr, sehr entspannt, was Musik betrifft. Und genauso klingt irgendwie auch die neue Nummer. Anywhere with you heißt sie für euren Montagfeierabend. So richtig zum Runterfahren. 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
6: Die aktuellen Wetterwerte. Augsburg 34 Grad und wolkenlos. Dasing ebenfalls 34 Grad und Pfaffenhausen 33 Grad und leicht bewölkt. Heute Abend ist es über Augsburg, Nordschwaben und dem Allgäu heiter, im Süden teils wolkiger. In der Nacht liegen die Tiefstwerte zwischen 17 und 22 Grad. Morgen ist es erneut sonnig und heiß, bei 31 bis 36 Grad am Nachmittag. Zum Abend hin frischt der Wind auf und örtlich sind Schauer möglich. Am Mittwoch zeigt es sich freundlich und sonnig, die Hitze lässt etwas nach. Am Donnerstag setzt sich die Abkühlung fort und im Süden der Region ziehen zeitweise mehr Wolken durch.
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8: Ich bin Moritz Einzel. Die Debatte über die Rente mit 63 geht weiter. Nach den ostdeutschen Ministerpräsidenten hat sich jetzt auch die saarländische Ministerpräsidentin Rehlinger von der SPD gegen die Abschaffung positioniert. Sie lehne den aktuellen Vorschlag ab, weil er dem Respekt vor der Lebensleistung von Menschen widerspreche, sagte Rehlinger den Funke-Zeitungen. Ihr CDU-Amtskollege Günther aus Schleswig-Holstein verteidigte dagegen den Vorschlag der Rentenkommission, die abschlagsfreie Frührente abzuschaffen. Der Donauausbau zwischen Deggendorf und Vilshofen soll im Herbst starten. Vorbereitungen laufen bereits. Bei einem Besuch bei Osterhofen hat sich der neue Verkehrsminister Bilger über das Projekt informiert. Mehr von Oliver Urbanke.
9: Bilger betont die Bedeutung des Milliardenprojekts, gerade auch angesichts des aktuellen Niedrigwassers. Durch den Donauausbau soll zum Beispiel die Abladetiefe für Güterschiffe um 20 cm verbessert werden. Die für Schiffe wichtige Abladetiefe von 2,50 m werde dann an rund 200 statt bisher 144 Tagen im Jahr zur Verfügung stehen. Schwerpunktmäßig dient der Donauausbau aber dem Schutz vor Hochwasser.
8: In Griechenland versucht die Feuerwehr weiterhin, die schweren Waldbrände einzudämmen. Westlich der griechischen Hauptstadt Athen sind bereits mehr als 10.000 Hektar Wald zerstört. Beim Absturz eines Löschflugzeugs starben 2 Menschen. In Spanien hat sich die Lage dagegen deutlich entspannt. Und auch in Frankreich bleibt die Situation trotz einiger neuer Feuer stabil. Ausreißerinnen-Coup bei der Tour de France der Frauen. Die norwegische Radsportlerin Sigrid Hogset hat eine lange Solofahrt auf der 3. Etappe von Genf nach Poligny mit dem Sieg gekrönt. Sie setzte sich vor ihrer Verfolgerin Lotte Kopecky aus Belgien durch und übernahm damit auch das gelbe Trikot der Gesamtführenden.
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6: Bei uns immer die wichtigsten Verkehrsmeldungen zuerst. Vorsicht auf der A7 Ulm Richtung Füssen-Reute. Zwischen Illertissen und Altenstadt an der Iller. Ein liegengebliebenes Fahrzeug blockiert den Standstreifen. Auf der A96 München Richtung Lindau. Zwischen Kreuz Memmingen und Aitrach ist der linke Fahrstreifen gesperrt. Gefahr durch eine ungesicherte Unfallstelle und Personen auf der Fahrbahn. Auf der B16 Kaufbeuren Richtung Füssen. Zwischen Rosshaupten und Abzweig nach Dietringen. 1 Kilometer Stau. Zeitverlust bis zu 12 Minuten. In der Gegenrichtung nach Kaufbeuren zwischen Abzweig nach Dietringen und Rosshaupten ebenfalls 1 Kilometer Stau, Zeitverlust bis zu 9 Minuten. Die neuesten Blitzer gibt's auf der Alexander-von-Bernus-Straße in Tapfheim, der Roggenburger Straße in Weißenhorn und der Augsburger Straße in Kaufbeuren.
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1: Jetzt mit André aus Ruderratshofen.
2: Hi, Resi.
1: Ja, servus. Der Nick ist auch mit dabei.
3: Hallo.
2: Ja, hi, Nick.
1: Und kannst du dir vorstellen, warum wir dich anrufen, ne?
2: Garantiert wegen Stadt, Land, Fantasy.
1: Weißt du denn, was es zu gewinnen gibt?
2: Die Jahreskarte fürs Legoland.
4: Ganz genau so ist es.
2: Sehr cool.
1: Du legst vor, es gibt keinen aktuellen Wochenhighscore.
2: Alles klar, okay. Dann gebe ich mein Bestes.
1: Hier ist dein Buchstabe.
2: N. Ein M wie Martha.
1: Ein N wie Nordpol.
2: Ein N, Entschuldigung. N
1: alles
2: wie Nordpol,
1: gut.
2: Alles klar.
1: Alles gut.
4: Lieber André, deine 30 Sekunden starten, sobald ich dir die erste Kategorie nenne. Bist du bereit?
2: Okay. Ja.
4: Dann bitte eine Stadt mit N.
2: Nürnberg.
4: Ein Land.
2: Norwegen.
4: Das baue ich aus Lego.
2: Das baue ich aus Lego. Nilpferd.
4: In den Sommerferien.
2: Nass werden.
4: Am Flughafen.
2: Boah. Am Flughafen. Namenskontrolle.
4: Nee. Das waren die 30 Sekunden und die Namenskontrolle lassen wir natürlich zählen, logisch.
1: Ja,
2: okay.
1: Auf jeden
2: cool,
1: Fall.
2: Danke.
1: Mir wäre in den Sommerferien noch Nasenbluten jetzt eingefallen. Ich weiß nicht,
4: was?
1: Warum ich das
4: verraten
2: hatte. Stimmt, hatte unsere Tochter letzte Woche erst, hätte ich auch dran denken können.
4: Okay.
1: Das ist ein Ding, schau. Okay.
4: Ist da was auf der Spur?
1: Ja. André, das waren 5 richtige.
2: Ja.
1: Und wir schauen einfach mal, was die Woche dann noch so bringt.
2: Alles klar, ich lasse mich überraschen.
4: Die nächste Runde mit euch anmelden, fantasy.de.
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3: Im Moment in Augsburg 34 Grad und wolkenlos, in Klosterlechfeld 35 Grad und leicht bewölkt, dazu Benningen 31 Grad. Es wird ein warmer Abend zwischen Donau und Alpen, mit Wolken und kaum Wind. In der Nacht lockert es zeitweise auf, die Temperaturen sinken auf 17 bis 22 Grad. Morgen scheint häufig die Sonne bei 33 bis 36 Grad. Am Mittwoch ist es zunächst freundlich und warm, später ziehen mehr Wolken auf. Zum Donnerstag hin ist es spürbar kühler und im Allgäu teils eher grau, in alpennahen Lagen etwas weniger warm als in tieferen Gebieten.
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3: Bei uns immer die wichtigsten Verkehrsmeldungen zuerst. Vorsicht auf der A7 Ulm Richtung Füssen-Reute, steht zwischen Illertissen und Altenstadt an der Iller ein liegen gebliebenes Fahrzeug. Der Standstreifen ist blockiert. Die Einfahrt Augsburg-Ost der A8 ist wegen Baumfellarbeiten bis etwa 20.30 Uhr gesperrt. Vorsicht auf der A96 München Richtung Lindau ist zwischen Kreuz Memmingen und Eitra der linke Fahrstreifen gesperrt. Dort besteht Gefahr durch eine ungesicherte Unfallstelle und Personen auf der Fahrbahn. Auf der B16 Füssen Richtung Kaufbeuren staut es sich zwischen Abzweig nach Ussenburg und Rosshaupten auf 2 Kilometer mit bis zu 17 Minuten Zeitverlust sowie zwischen Abzweig nach Dietringen und Rosshaupten auf 1 Kilometer mit bis zu 9 Minuten Zeitverlust. Die neuesten Blitzer in Tapfheim in der Alexander-von-Bernus-Straße, ein weiterer in Kaufbeuren in der Augsburger Straße. Kommt gut an, dank KI und unserer Community.
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0: Wissen. Wie lange dauerte denn der längste Kuss der Welt? Wie lange hast du dich schon geküsst? Der längste offiziell gemessene Kuss hat gedauert 58 Stunden, 35 Minuten und 58 Sekunden. Ist aufgestellt worden in Thailand und steht auch im Guinness Buch der Rekorde. Die Regeln waren ziemlich hart, durchgehender Lippenkontakt, Schlafen verboten, Essen und Trinken nur über Strohhalme. Boah, anstrengend, ey.
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3: Derzeit in Augsburg, Oberhausen 32 Grad und trocken. Friedberg ebenfalls 32 Grad, dazu Babenhausen 29 Grad und stark bewölkt. Heute Abend ziehen über Augsburg, Nordschwaben und dem Allgäu Wolken durch, der Wind ist schwach. In der Nacht sinken die Werte auf 17 bis 22 Grad. Morgen zeigt sich meist sonniges und heißes Wetter mit Höchstwerten zwischen 33 und 36 Grad. Zum Abend sind örtlich Schauer oder Gewitter möglich. Am Mittwoch ist es freundlich, aber spürbar weniger heiß. Am Donnerstag wird es vor allem im Süden wolkiger. Der Abkühlungstrend hält an. In den Städten hält sich die Wärme länger als im südlichen Bergland.
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5: Ich bin Moritz Einzel. Immer weniger Wasser in Europas größter Wasserstraße. Das Rekordniedrigwasser des Rheins hat in Nordrhein-Westfalen seinen tiefsten Stand wahrscheinlich noch gar nicht erreicht. Das zuständige Wasserstraßen- und Schifffahrtsamt prognostiziert für Donnerstag und Freitag noch drastischere Tiefstände für Köln, Düsseldorf und Duisburg. In Rumänien könnte das Niedrigwasser eine Energiekrise auslösen. Um genug Kühlwasser für ein Atomkraftwerk zu haben, sprengte die Armee einen Felsen in der Donau. TikTok, Instagram oder Snapchat gehören für viele Kinder längst zum Alltag, oft auch dann, wenn eigentlich Hausaufgaben oder Schlaf dran wären. Eine neue Studie der Universität in Mailand zeigt, jetzt zu viel Zeit in sozialen Medien kann sich tatsächlich auch auf die Schulnoten auswirken. Claudia Wächter berichtet.
6: Zu viel Scrollen macht dumm, hören Jugendliche vermutlich häufiger. Und nun sagen auch die Forschenden, wer schon früh, also etwa mit 12, ein Social-Media-Konto hat, ist in der Schule schlechter und bleibt sogar häufiger sitzen. Im Vergleich zu denjenigen, die erst mit 14 oder 15 loslegen. Allerdings, es gibt eine Ausnahme. Im Fach Englisch, da sind alle gleich gut, ganz unabhängig vom eigenen Account auf TikTok und Co.
5: Ein neues Virus ist nach Europa eingeschleppt worden und breitet sich nun bei Rindern in Süddeutschland aus. Betroffene Tiere haben Fieber und Durchfall, Milchkühe geben weniger Milch. Offenbar handelt es sich um ein neues Virus aus einer Gruppe, die vor allem in Afrika, Asien und Australien vorkommt. Hoffnung auf neue Gespräche zwischen den USA und dem Iran zur Beilegung des Krieges haben dem DAX ein Rekordhoch beschert. Der Leitindex überwand erstmals die Marke von 26.000 Punkten. Zum Handelsschluss stand ein Plus von 1,45% zu Buche. Der DAX wurde dabei auch von Kursgewinnen der Schwergewichte SAP und Deutsche Telekom gestützt.
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3: Bei uns immer die wichtigsten Verkehrsmeldungen zuerst. Vorsicht auf der A7 Ulm Richtung Füssenreute zwischen Illertissen und Altenstadt an der Iller. Ein liegengebliebenes Fahrzeug blockiert den Standstreifen. Vorsicht auf der A8 München-Stuttgart zwischen Oberelchingen und Ulm-Ost befinden sich in beiden Richtungen Personen auf der Fahrbahn. Zwischen Raststätte Augsburg-Ost und Augsburg-West ebenfalls. Auf der A96 München Richtung Lindau ist zwischen Kreuzmemmingen und Altrach wegen einer ungesicherten Unfallstelle der linke Fahrstreifen gesperrt. Zudem befinden sich Personen auf der Fahrbahn. Zwischen Buchs-Achtalbrücke und Altrach staut es sich auf 3 Kilometer bis zu 14 Minuten Zeitverlust. Es ist nur ein Blitzer gemeldet auf der Alexander-von-Bernus-Straße in Tapfheim. Gute Fahrt dank KI und unserer Community.
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2: Derzeit in Augsburg, Oberhausen 32 Grad und trocken. Friedberg ebenfalls 32 Grad, dazu Babenhausen 29 Grad und stark bewölkt. Heute Abend ziehen über Augsburg, Nordschwaben und dem Allgäu Wolken durch, der Wind ist schwach. In der Nacht sinken die Werte auf 17 bis 22 Grad. Morgen zeigt sich meist sonniges und heißes Wetter mit Höchstwerten zwischen 33 und 36 Grad. Zum Abend sind örtlich Schauer oder Gewitter möglich. Am Mittwoch ist es freundlich, aber spürbar weniger heiß. Am Donnerstag wird es vor allem im Süden wolkiger. Der Abkühlungstrend hält an. In den Städten hält sich die Wärme länger als im südlichen Bergland.
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2: Bei uns immer die wichtigsten Verkehrsmeldungen zuerst. Vorsicht auf der A7 Ulm Richtung Füssenreute zwischen Illertissen und Altenstadt an der Iller. Ein liegengebliebenes Fahrzeug blockiert den Standstreifen. Vorsicht auf der A8 München-Stuttgart zwischen Oberelchingen und Ulm-Ost befinden sich in beiden Richtungen Personen auf der Fahrbahn. Zwischen Raststätte Augsburg-Ost und Augsburg-West ebenfalls. Auf der A96 München Richtung Lindau ist zwischen Kreuz-Memmingen und Altrach wegen einer ungesicherten Unfallstelle der linke Fahrstreifen gesperrt. Zudem befinden sich Personen auf der Fahrbahn. Zwischen Buchs-Achtzei-Brücke und Altrach staut es sich auf 3 Kilometer bis zu 14 Minuten Zeitverlust. Es ist nur ein Blitzer gemeldet auf der Alexander-von-Bernus-Straße in Tapfheim. Gute Fahrt dank KI und unserer Community.
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3: Ich bin Moritz Einzel. Das Niedrigwasser am Rhein macht der Schifffahrt zu schaffen und es hat seinen tiefsten Stand noch gar nicht erreicht, schätzen Experten. Laut Prognose des Wasserstraßen- und Schifffahrtsamtes Rhein werden am Donnerstag und Freitag noch drastischere Pegelstände für Köln, Düsseldorf und Duisburg erwartet. Für Donnerstag lädt Verkehrsminister Bilger zu einer Fachkonferenz zum Thema Niedrigwasser ein. Den vierten Tag in Folge kämpft die griechische Feuerwehr gegen mehrere große Wald- und Buschbrände westlich der griechischen Hauptstadt Athen. Und auch im Nordwesten der USA haben Feuer immense Schäden angerichtet. Dort wüten drei gewaltige Brände rund um die Stadt Spokane. Die Behörden sprechen von der schlimmsten Naturkatastrophe in der Geschichte der Region. Nach dem gescheiterten WM-Investorendeal wächst der Druck auf FIFA-Präsident Infantino. Die Fußballverbände aus Wales, Schweden und Serbien haben ihm die Unterstützung für seine Wiederwahl entzogen. Auch die englische FA bereitet ein entsprechendes Schreiben vor, berichtet Sky News. Mehr von Oliver Obanke.
4: Im März will sich Infantino wieder wählen lassen, doch jetzt drohen ihm die Fälle davon zu schwimmen. Auch die UEFA will nicht einfach zur Tagesordnung übergehen. Laut Medienberichten droht die Europäische Fußballunion Infantino mit rechtlichen Schritten. In einem Schreiben wurde der FIFA-Chef aufgefordert, sämtliches Material im Zusammenhang mit dem Investorenvorhaben nicht zu vernichten. Infantino wollte WM-Anteile an private Geldgeber verkaufen.
3: Ein polnischer Freiwasserschwimmer ist von Schweden bis nach Polen durch die Ostsee geschwommen. Für die 160 Kilometer lange Strecke brauchte er 55 Stunden. Der 31-Jährige startete am Freitag in Schweden und ging am Sonntagabend völlig erschöpft in Polen an Land. Während der mehr als 2 Tage und 2 Nächte berührte der Extremsportler das Begleitboot nicht, ging nirgends an Land und ruhte sich auch nicht aus.
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6: Bei uns immer die wichtigsten Verkehrsmeldungen. Zuerst auf der A8 ist die Einfahrt Augsburg-Ost wegen Baumfällarbeiten bis etwa 22 Uhr gesperrt. Auf der B16 Füssen Richtung Kaufbeuren staut es sich zwischen Abzweig nach Ussenburg und Rosshaupten auf 2 Kilometer mit bis zu 17 Minuten Zeitverlust und zwischen Abzweig nach Dietringen und Rosshaupten auf 1 Kilometer mit bis zu 9 Minuten Zeitverlust. Blitzer sind uns derzeit nicht gemeldet. Kommt gut an, dank KI und unserer Community.
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2: Aktuell meldet Augsburg Virnhaberau 28 Grad und bedeckt. Zusmarshausen 30 Grad, Oberstdorf 17 Grad. Unter der Wolkendecke bleibt es heute Abend warm bei meist schwachem Wind. In der Nacht lockert es zeitweise auf bei 17 bis 22 Grad. Morgen gibt es viel Sonne bei 33 bis 36 Grad. Zum Abend hin sind einzelne Schauer oder Gewitter möglich und der Wind frischt auf. Am Mittwoch bleibt es freundlich mit Sonne. Im weiteren Wochenverlauf setzt in Augsburg, Nordschwaben und dem Allgäu die Abkühlung ein. Im Süden wird es teils grauer.
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2: Bei uns immer die wichtigsten Verkehrsmeldungen zuerst. Vorsicht auf der A8 Stuttgart Richtung München. Zwischen Friedberg und Dasing liegen nach einem Unfall mit mehreren Fahrzeugen Gegenstände auf der Fahrbahn. Die Richtungsfahrbahn ist gesperrt. Zwischen Odelshausen und Adelshausen ist die Richtungsfahrbahn nach einem Unfall gesperrt. Auf der B16 Füssen Richtung Kaufbeuren zwischen Abzweig nach Ussenburg und Rosshaupten 2 Kilometer Stau mit bis zu 17 Minuten Zeitverlust. Zwischen Abzweig nach Dietringen und Rosshaupten 1 Kilometer Stau. Aktuell sind keine Radarfallen aufgebaut. Besser unterwegs mit KI und unserer Community.
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2: Aktuell meldet Augsburg per se bedeckt bei 26 Grad, Graben stark bewölkt bei 24 Grad und Türkheim ebenfalls bei 24 Grad. Der Abend zwischen Donau und Alpen ist warm, vielerorts bedeckt und windarm. In der Nacht sinken die Temperaturen auf 18 bis 22 Grad. Morgen scheint zunächst verbreitet die Sonne. Bei 33 bis 36 Grad ist es heiß. Zum Abend hin ziehen im Norden einzelne kräftige Schauer oder Gewitter auf. Am Mittwoch zeigt sich die Sonne. Später ist die Hitze etwas gedämpft. Am Donnerstag ziehen mehr Wolken auf. Im Alpenraum ist es zeitweise grauer. Insgesamt gehen die Temperaturen bis Donnerstag etwas zurück.
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3: Es ist 22 Uhr und ihr hört jetzt 3 Stunden Kanal C. Hier sind die Nachrichten von Victoria.
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5: Im Studio Nicola Galli. Washington. Im Konflikt zwischen den USA und dem Iran gibt es neue Hoffnungen auf eine diplomatische Lösung. US-Präsident Donald Trump hat neue Gespräche angekündigt. Der Iran weist direkte Verhandlungen mit den USA weiterhin zurück. Vermittelt wird erneut durch den Oman als neutraler Mediator. Nach den jüngsten militärischen Spannungen hoffen viele Staaten jetzt auf eine Entspannung der Lage. Internationale Beobachter sehen die Gespräche als wichtigen Schritt, auch wenn ein Durchbruch bislang nicht in Sicht ist. Spokane. Großräumige Waldbrände zerstören rund 600 Gebäude im US-Bundesstaat Washington. Tausende Menschen mussten in Sicherheit gebracht werden. Verletzte oder Tote seien bislang aber nicht gemeldet worden. Es wurde der Waldbrandnotstand ausgerufen, nachdem eine Fläche von mehr als 32 Quadratkilometern zerstört wurde. Laut Bürgermeisterin Brown ist das Feuer die schlimmste Naturkatastrophe, die die Region je erlebt hat. Mehrere Feuerwehren aus benachbarten Regionen unterstützen inzwischen die Löscharbeiten. Vaduz. Liechtenstein ist Ziel eines Cyberangriffs geworden. Betroffen ist das Register der wirtschaftlichen Eigentümer von Unternehmen und Stiftungen. Die Behörden prüfen derzeit, welche Daten möglicherweise abgeflossen sind. Weitere Informationen sollen nach Abschluss der Untersuchungen veröffentlicht werden. Der Vorfall reiht sich in eine Serie von Cyberangriffen auf staatliche Einrichtungen in Europa ein.
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7: Wir schauen raus auf den Augsburger Hauptbahnhof und es ist eine klare Nacht mit weiterhin gar nicht mal so entspannten 28 Grad. Bis zum Sonnenaufgang soll es dann ungefähr auf 21 Grad abkühlen. Also versucht am besten in den frühen Morgenstunden ein bisschen durchzulüften. Morgen geht's dann weiterhin heiß weiter mit gelegentlichen Wolken und Höchsttemperaturen von 32 bis 38 Grad. Denkt also dran, stets hydriert zu bleiben und sucht vielleicht mal einen Schattenplatz auf. Das Wetter bleibt auch für den Rest der Woche relativ heiß. Von Sonne bis Wolken weiterhin sommerliche Temperaturen. Erst zum Wochenende hin soll es dann etwas kühler werden.
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3: Und wir schauen raus auf die Straßen. Auf der A8 Richtung Stuttgart sind 2 Spuren gesperrt, und zwar zwischen Odelshausen und Adelshausen. Da war ein Unfall, also bitte vorsichtig fahren, die linke Spur und die Mittelspur sind gesperrt. Außerdem gibt's auf der A8 Richtung München zwischen Friedberg und Dasing eine Gefahrensituation. Hier sind mehrere Fahrzeuge zusammengekracht und Gegenstände liegen auf der Fahrbahn. Bitte fahrt vorsichtig. Wenn ihr noch was seht, klingelt gern kostenlos durch unter der Verkehrshotline 0800 0821 934. Kanal C wünscht eine gute Fahrt.
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3: Eine Woche heißt eine neue Sendung Kanal C. Und wie immer haben wir die neuesten und aktuell auch im wahrsten Sinne des Wortes brandheißesten Themen für euch am Start. Unsere Kollegin Laura hat außerdem ein Interview mit Sasko auf dem Modular geführt. Was genau sie da besprochen haben, hört ihr gleich nur auf Kanal C. Davor starten wir mit neuer Musik und die kommt von Total Tummy mit Trapezoid. Im Studio sind für euch heute die Doreen
7: und der Marian.
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0: Es ist wieder soweit. Montagabend, Kanal C und 3 Stunden eurer Lieblingszeit. Und damit herzlich willkommen bei uns im Studio und bei Temperaturen jenseits der Wohlfühlgrenze. Ich freue mich aber trotzdem, denn ich verkoche hier immerhin nicht ganz allein, sondern mein Kollege Marian ist auch mit am Start.
1: Hey Doreen, ja, ich habe auch Bock auf heute, auch wenn die Luft hier drin fast schon schneidbar ist. Aber neben News zur Hitze haben wir natürlich auch wieder die besten Themen für euch dabei. Und deshalb ist meine Laune auch eigentlich sehr gut. Zum Beispiel präsentieren wir euch gleich ein Interview vom Modular-Festival und ein spannendes Event der Woche mit Zeltlager-Vibes haben wir auch noch im Gepäck.
0: Ganz besonders freue ich mich heute auf unser Musikmotto. Passend zum Ausklang des Wacken-Festivals gibt's heute für euch New Metal auf die Ohren. Perfekt für einen spontanen Moshpit oder ein paar Headbang-Sessions.
1: Und jetzt geht's aber erstmal, wie ihr es von uns gewohnt seid, weiter und rein mit der besten und neuesten Musik. Und die kommt heute von Good Neighbors mit Superstar.

0: Unsere Kollegin Laura hat sich mit der Augsburger Band Sasko zum Interview getroffen und mit ihnen über ihren besonderen Sound und den Release ihrer ersten eigenen EP Kleinstadtgespräche gesprochen. Aber hört doch mal selber rein.
1: Ich bin heute hier mit der fünfköpfigen Indie-Jazz-Band Sasko aus Augsburg zum Interview. Und wir wollen gleich mal reinstarten und über eure neu releasede EP Kleinstadtgespräche sprechen, ne? Die hat ja so einen sehr besonderen Sound. Woher kommt bei eurer Musik der Mut zu diesem krassen Genre-Mix?
2: Also erstmal müssen wir kurz was klarstellen, weil es kam letztens auch ein Zeitungsartikel raus, ein wirklich schöner Zeitungsartikel, weil da stand drin, wir machen Ska-Musik. Wir machen keine Ska-Musik, okay? Das wollte ich nur mal kurz klarstellen. Aber ja, also ich glaube, das kommt einfach daher, weil wir alle viel unterschiedliche Sachen hören. Und wir hatten, als wir im Studio waren, die EP aufgenommen haben, da hatten wir ein Motto und das war, wir geben jeder Idee einen Raum. Und das hat sich dann irgendwie so durchgezogen und meistens entstehen ja spontan oder so, ja, wenn man da so einen Spontaneinfall hat, irgendwie die besten Sachen.
1: Habt ihr dann irgendwie auch einen Song, wo man das so ganz speziell raushört, dass ihr euch da komplett ausleben konntet?
2: Zum Beispiel bei Kein Bisschen, ist ja so in der Art, ist ja so unser Ska-Song quasi. Und da war die Idee, dass wir dann am Ende einfach, weil das in der Probe also entstanden ist, dass wir am Ende einfach alle rumgeschrien haben und so voll ausgerastet sind. Und das haben wir dann im Studio zum Beispiel auch einfach so gemacht. Also da haben wir uns alle so im Kreis ums Mikrofon gestellt, haben angefangen rumzuschreien und rumzuklatschen. Und wenn man genau hinhört, dann hört man das bei dem Song quasi, wenn es so ausfadet, dass es so ein Rumgeschrei ist am Ende.
3: Es war eh ganz witzig, also auch zu dem Song Kein Bisschen, weil uns hat ein Song gefehlt. Wir hatten 5 Songs und wir wollten unbedingt einen 6. Und wir haben uns getroffen bei Flo Hürle, unserem Studiomann. Tim hatte eine Idee dabei. Und dann setzt er sich ans Klavier, hat angefangen zu spielen und wir hatten sofort irgendwie so die Bassline im Kopf, die wir spielen wollten, haben dann alle irgendwie gesungen und dann war der Song eigentlich fertig. Und das war, glaube ich, der schnellste Song, den wir wahrscheinlich geschrieben haben.
1: Das ist ja auch eure erste EP. Was bedeutet es denn jetzt für euch, die endlich draußen zu haben?
4: Also die EP bedeutet uns natürlich sehr viel. Wir haben da, wie Marvin schon gesagt hat, jeder Idee einen Raum gegeben und ich glaube, das hört man auch sehr gut. Ich würde fast sagen, es ist zum Glück, also wir fühlen uns noch genauso, wie wir angefangen haben quasi. Natürlich, wir sind so live besser geworden, aber das Feeling auf der Bühne ist immer noch das gleiche wie am Anfang.
2: Tim hat natürlich absolut recht, muss man auch dazu sagen, aber ich finde, diese EP ist so ein bisschen wie unser so kleines Sasko-Baby. Und ich habe das Gefühl, es hat sich so evolved, weißt du? Man ist so mit der EP so größer geworden. Am Anfang war sie so klein da und war süß und sie war schön, sie war fertig und so, aber umso öfter man es live spielt, habe ich das Gefühl, umso besser werden auch die Lieder.
1: Wie hat sich denn dann auch euer Songwriting weiterentwickelt? Also würdet ihr sagen, dass ihr jetzt im Vergleich zu früher ganz anders Musik schreibt oder hat sich da eigentlich gar nicht so viel getan?
4: Also ich finde, es ist echt dasselbe geblieben. Also wir sind im Proberaum, irgendjemand kommt mit einer Idee und wir arbeiten es zusammen aus. Und dann meistens nach der Probe steht der Song ob.
5: Ich finde, es hat sich schon verändert, weil man auch ganz anders an die Sachen rangeht als früher. Also ich meine, gut, ich war noch gar nicht dabei, als diese ganzen Songs, die wir damals immer gespielt haben, geschrieben worden sind. Aber so, ich finde schon, dass wir jetzt ganz anders an die Sache rangehen. Also, dass wir da mehr Mühen vielleicht auch reinstecken oder die Songs auch anders sehen.
2: Muss ja Maja völlig widersprechen. Ich bin eher Tims Meinung, ich finde, wir haben den, vom Ablauf her ist es gleich geblieben. Ich finde nur, dass wir einfach insgesamt alle, also jeder für sich, rein musikalisch besser geworden sind und dass es deswegen einfach irgendwie vielleicht schneller oder professioneller oder dass uns das Endergebnis einfach dann besser gefällt, weil jeder seinen Part irgendwie mehr versteht als am Anfang. Aber der Prozess ist trotzdem noch der gleiche, würde ich sagen.
0: Und jetzt hört ihr bei uns erstmal den Song Da Da Da von der neuen EP in voller Länge. Danach geht's weiter mit dem Interview von meiner Kollegin Laura mit Sasko. Bleibt also unbedingt dran.
6: Hallo.
5: Wir
6: sind
2: Sasko
6: und
2: ihr
5: hört
6: jetzt
2: auf
6: Kanal C
2: unseren
5: neuen
6: Song.
2: Juhu!
6: Yeah!
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0: Das waren gerade Sasko mit ihrem Song Da Da Da auf Kanal C. Passend dazu hört ihr jetzt den zweiten Teil unseres Interviews mit der Augsburger Band. Darin geht es unter anderem um den Druck, sich auf Social Media vermarkten zu müssen und wo Sasko am liebsten mal spielen würden. Aber hört doch mal selbst rein.
1: Wir haben ja schon ein bisschen über euren Songwriting-Prozess gesprochen. Wie schafft ihr es zu fünft denn, da so einen Safe Space zu bewahren und wirklich jede Idee irgendwie mit aufzunehmen?
2: Bei uns gibt's einfach gar keinen Safe Space. Ich finde, das ist immer, wenn irgendjemand eine Idee hat, ist direkt, boah, du blödes Arschloch, Digga, was eine Scheiße. Und dann ist, ich find's aber super. Dann ist man auch einfach, ist einfach locker und es ist entspannt. Ich mag's.
3: Also es ist schon, sehr Rage-Bait-lastig manchmal. Aber ich sag, das macht's auch irgendwie aus, weil es ist so, ich fühl mich hier ein bisschen wie so mit meinen Geschwistern, wenn wir so unterwegs sind, denen ich halt wirklich auch geisteskrank auf den Sack gehe, aber die mir trotzdem hoffentlich am Ende des Tages dann verzeihen.
4: Insgeheim haben wir uns ja alle super lieb und sind eine kleine Familie.
3: Und ich glaube deswegen, dieser Safe Space, das kommt einfach irgendwie, weil wir halt irgendwie alle voll offen sind. Halt auch einfach sagen, was wir denken. Manchmal vielleicht auch ein bisschen zu hart, aber es gehört auch irgendwie dazu, finde ich so.
1: Gerade für junge Artists ist ja irgendwie schon so der Druck da, sich auf Social Media auch vermarkten zu müssen, um eine Reichweite zu bekommen. Wie geht ihr denn so damit um und habt ihr da irgendwie schon so einen Weg für euch gefunden?
5: Ja, das ist auch ein ganz großer Diskussionspunkt bei uns fünf, weil das halt natürlich einerseits eine riesen Reichweite ist, aber andererseits finden wir alle, dass das halt einfach alles das Gleiche ist irgendwie. Also natürlich so, wenn du jetzt einmal durchs TikTok-Ding da scrollst, kommen dir 10 Indie-Bands entgegen, die dir alle ihre Songs andrehen wollen. Also das ist halt dann mehr Influencer als Musiker zu sein. Aber natürlich müssen wir das auch ein bisschen pushen und uns da auch irgendwie mit etablieren.
6: Also

0: Ich finde, dass auch wenn wir uns wirklich sehr wenig um unsere Social Media kümmern, dass wir da eigentlich, was unsere Fanbase angeht, gut vorankommen, auch ohne das. Also ich finde, wir bauen uns schon so eine Grundlage auf. Und ich meine, man sieht's, dass die Leute halt trotzdem kommen, weil die uns mögen. Und ich glaube, dass dieses Social Media Ding uns gar nicht so viel pusht, weil es so, dann sind wir eine von vielen. Aber so finde ich es eigentlich, also ich finde, wir kriegen das auch ohne ganz gut hin.
1: Als wir euch letztes Jahr auf dem Modular interviewt haben, kam ja auch die Frage, wo ihr gerne mal spielen würdet. Und nachdem ihr jetzt dieses Jahr ja schon die Hauptbühne auf dem Modular abgehakt habt, habt ihr da irgendwie noch offene Wünsche?
2: Also ich glaube, irgendjemand hat letztes Mal gesagt, das Wembley-Stadion ist natürlich immer noch aktuell. Also da wollen wir auf jeden Fall noch hin.
0: Ich will auf jeden Fall mal in der WWK Arena spielen.
3: Aber ausgefüllte WWK Arena.
4: Ja, ich finde einfach, ich habe das letzte Mal, glaube ich, das Kurhaus gesagt, das finde ich immer noch schön. Da will ich immer noch gerne spielen. Und dann, genau, das habe ich letztes Mal gesagt, ich würde gerne immer noch mal in dem Kies, so einem Kieswerk spielen. Ja, das finde ich, schaut richtig cool aus. Aber Leons ist cooler.
3: Ich weiß, danke Marvin. Ich wollte schon immer mal in der Wüste spielen, bei den Pyramiden. Das war immer das Ding. Das habe ich, letztes Jahr habe ich das auch gesagt und ich sage es dieses Mal nochmal. Und ich werde es auch bald tun.
1: Ja, perfekt. Man muss ja auch mal träumen dürfen, hätte ich gesagt. Dann auf jeden Fall vielen Dank für das Interview. Es hat mir riesen Spaß gemacht und wir freuen uns natürlich sehr drauf, in Zukunft auf jeden Fall noch ganz viel von euch zu hören.
5: Dankeschön. Und das war Sasko. Wenn ihr jetzt noch mehr über die Entwicklung der Band erfahren möchtet, dann findet ihr die beiden Interviews mit Sasko auf unserer Website kanal-c.net. Und wenn ihr Indie-Jazz mal live erleben wollt, dann verfolgt sie am besten auf Instagram. Da heißen sie Sasko Band.

0: Und das waren Limp Bizkit mit Break Stuff. Und der Song läutet perfekt unser Musikmotto heute ein. Bei uns dreht es sich nämlich alles um ein Subgenre, und zwar New Metal.
1: Ende der 90er konnte man New Metal quasi nicht entkommen. Schwere, düstere Gitarrenriffs, groovige Rhythmen und eine Mischung aus Gesang und Rap haben damals die Charts dominiert. Dazu wütende, von allgemeinem Weltschmerz geprägte Texte. Break Stuff ist dafür das absolute Sinnbild.
0: Und damit passt's wirklich perfekt, wenn man gerade einfach genug hat von allem und wirklich jedem. Den nächsten New Metal Song hört ihr dann in einer halben Stunde wieder. Davor hat jetzt erstmal Nico die Lokalnachrichten für euch.
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3: Im Studio Nicola Galli. Augsburg Innenstadt. Die Stadt weist wegen der anhaltenden Trockenheit auf eine hohe Waldbrandgefahr hin. Besucher von Parks und Wäldern sollen deshalb besonders vorsichtig sein und kein offenes Feuer entzünden. Auch weggeworfene Zigaretten können derzeit schnell Brände auslösen. Die Stadt bittet deshalb alle Besucher, die aktuellen Hinweise in Wäldern und Grünanlagen besonders zu beachten. Augsburg Innenstadt. Die Stadt hat für die Sommerferien wieder zahlreiche Freizeitangebote für Kinder und Jugendliche zusammengestellt. Das Programm reicht von Sport über Kreativangebote bis hin zu Veranstaltungen in Museen und Parks. Viele Angebote sind kostenlos. Die Stadt möchte Familien damit in den Ferien entlasten. Eine Übersicht über alle Termine und Angebote gibt es auf der Internetseite der Stadt Augsburg. Augsburg. Der FCA setzt seine Vorbereitung auf die neue Bundesliga-Saison fort. Trainer Manuel Baum zeigt sich mit dem bisherigen Verlauf zufrieden, sieht aber noch Verbesserungspotenzial in den Details. Mit der Rückkehr der letzten Nationalspieler ist der Kader inzwischen wieder komplett. Wegen der hohen Temperaturen bleibt das Nachmittagstraining aktuell allerdings aus. Am Mittwoch steht für den FCA ein weiteres Testspiel gegen den österreichischen SC Schwaz an.
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0: Und ich schau mal raus auf unser Außenthermometer. Da steht, wir haben immer noch 27 Grad. Dabei ist die Nacht klar und wir werden noch bis zum Morgen ungefähr auf 21 Grad runtergehen können. Versucht also am besten in den Morgenstunden ein bisschen die Zeit zum Lüften zu nutzen. Und bevor es dann morgen auch wieder so richtig heiß wird, denkt immer dran, bleibt hydriert. Wir werden 32 bis 36 Grad bekommen. Die Woche soll dann auch ungefähr so weitergehen. Erst gegen Wochenende hin werden wir mit ein bisschen kühlerer Luft rechnen können.
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1: Und wir schauen raus auf die Straßen. Bei der A8 ist die Ausfahrt Augsburg Ost gesperrt. Diese Sperrung wird von heute 23 Uhr bis morgen um 6 Uhr in Kraft treten. Auf der A8 ist die Einfahrt Augsburg Ost wegen Baumfällarbeiten gesperrt. Bitte fahrt vorsichtig. Wenn ihr noch was seht, klingelt doch gern kostenlos durch unter der Verkehrshotline 0800 08 21 93 4. Kanal C wünscht euch eine gute Fahrt.
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0: Es ist Montagabend und das bedeutet wieder eine brandneue Sendung Kanal C. Und ihr habt gerade wirklich rechtzeitig eingeschalten, denn wir geben euch die Chance, 2 Cocktailgutscheine zu gewinnen. Also bleibt unbedingt dran. Jetzt gibt's aber erstmal die neueste und natürlich beste Musik. Hier kommt Sucker Punch von Masterpiece nur auf Kanal C. Im Studio sind für euch heute Marian
1: und Doreen.
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1: Wenn du jetzt den Cocktailgutschein gewinnen könntest, was für einen Drink würdest du dir holen?
2: Ich bin sehr klassisch mittlerweile und ich trinke immer einen Espresso Martini eigentlich. Oder einen Pina Colada, der passt so ein bisschen ins Sommerfeeling.
1: Ja, das stimmt. Was Sommerliches ist nie schlecht. Ja, und...
2: Und bei dir?
1: Oh, ich bin Biertrinker, immer noch. Bei mir ist das ganz einfach. 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

0: Ich glaube ja, fast jeder und jeder von uns macht morgens erstmal das Gleiche. Bevor man aus dem Haus geht, wird kurz das Wetter gecheckt. Einfach um zu wissen, ob heute T-Shirt reicht oder doch lieber die Regenjacke mit muss. Und wenn da dann 80% Regenwahrscheinlichkeit steht, denkt man direkt, dass es den ganzen Tag durchregnet. Tatsächlich bedeutet diese Zahl aber etwas komplett anderes. Wir von Kanal C klären euch jetzt mal auf.
1: Ja, denn so eine Regenwahrscheinlichkeit von 80% meint eigentlich was anderes. Nämlich, bei einer Wetterlage wie der heutigen hat es an diesem Ort in 8 von 10 Fällen geregnet. Sie sagt also eigentlich gar nichts darüber aus, wie lange oder wie stark es am Ende regnet. Aber bevor so eine Zahl überhaupt in eurer Wetter-App landet, steckt dahinter erstmal erstaunlich viel Technik.
0: Am Anfang müssen MeteorologInnen nämlich erstmal wissen, wie das Wetter jetzt gerade aussieht. Dafür sammeln Wetterstationen, Radare, Satelliten und ganz viel anderer Technikkram Daten und das rund um die Uhr. Also das sind dann so Infos wie Temperatur, Luftdruck, Wind oder Luftfeuchtigkeit. Alles wird gemessen.
1: Und daraus entsteht dann so eine Art digitales Abbild der Atmosphäre. Deutschland wird dafür in Millionen kleine Bereiche aufgeteilt, fast wie ein riesiges Schachbrett, nur eben auch noch in die Höhe. Für jeden einzelnen dieser Punkte berechnen die Supercomputer dann eben, wie sich das Wetter in den nächsten Stunden weiterentwickelt.
0: Und zwar mit ziemlich komplizierter Mathematik. Also ich höre das schon raus. Die Rechner lösen dafür Milliarden Gleichungen und simulieren, wie sich Wolken, Wind oder Regen bewegen. Wettervorhersagen für die nächsten 1 bis 3 Tage sind damit immerhin in über 80% der Fälle tatsächlich richtig.
1: Ganz perfekt klappt's aber nie und das liegt am sogenannten Schmetterlingseffekt. Die Idee dahinter? Schon winzige Veränderungen können später große Auswirkungen haben. Vereinfacht gesagt könnte also ein kleiner Luftstoß am Anfang dazu führen, dass sich das Wetter Tage später eben komplett anders entwickelt.
0: Und deshalb ändern sich Vorhersagen manchmal kurzfristig eben auch noch. Es gibt in Wetter-Apps aber auch noch eine zweite Zahl, die viele falsch verstehen. Die gefühlte Temperatur. Die wird in Deutschland mit dem sogenannten Klima-Michel-Modell berechnet.
1: Ja, der gute Klima-Michel ist ein 35-jähriger Mann, 1,75 groß, 75 Kilo schwer und ganz gern draußen unterwegs. Für ihn wird berechnet, wie sich Temperatur, Wind, Luftfeuchtigkeit und Sonneneinstrahlung zusammen kombiniert dann eben anfühlen. Deshalb können 30 Grad bei Schülerluft schnell wirken wie 32 Grad oder mit einer leichten Brise dann eher wie 28.
0: Also steckt hinter dem kleinen Wettersymbol auf eurem Handy deutlich mehr als nur Sonne oder Regen. Ohne Satelliten, Supercomputer und jede Menge Mathematik gäbe es den Wetterbericht nämlich gar nicht.
1: Wir hoffen natürlich, dass eure Lieblings-App beim Wetter genauso treffsicher bleibt wie bei der Musikauswahl. Dafür hört ihr jetzt ja auch Kanal C. Hier kommt nämlich schon der nächste absolute Banger und zwar von Deftones mit Change.

0: Und ihr hört gerade Kanal C und das ist Change in the House of Flies von Deftones. Das Lied gehört zu unserem heutigen Musikmotto New Metal. Vielleicht habt ihr es schon gemerkt, aber der Song war irgendwie ein ganzes Stück anders als der Motto-Song davor.
1: Tja, und das liegt ganz einfach daran, dass New Metal, wenn man mal so genau hinschaut, gar nicht so richtig als Musikrichtung eingegrenzt ist. Deshalb sind viele Bands zu Ende der 90er, die einfach in irgendeine Metal-Richtung gingen, in den Topf dazugeworfen worden. Deftones sind dabei zum Beispiel deutlich atmosphärischer als andere, sonst doch aber bewusst grobe Kollegen.
0: Wenn ihr von denen noch ein paar mehr Songs hören möchtet, dann bleibt dran. In einer halben Stunde haben wir wieder einen New Metal Song für euch. Hier geht's jetzt aber erstmal weiter mit den Weltnachrichten. Heute von unserer lieben Nico.
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3: Im Studio Nicola Galli. Washington. Im Konflikt zwischen den USA und dem Iran gibt es neue Hoffnungen auf eine diplomatische Lösung. US-Präsident Donald Trump hat neue Gespräche angekündigt. Der Iran weist direkte Verhandlungen mit den USA weiterhin zurück. Vermittelt wird erneut durch den Oman als neutraler Mediator. Nach den jüngsten militärischen Spannungen hoffen viele Staaten jetzt auf eine Entspannung der Lage. Internationale Beobachter sehen die Gespräche als wichtigen Schritt, auch wenn ein Durchbruch bislang nicht in Sicht ist. Spokane. Großräumige Waldbrände zerstören rund 600 Gebäude im US-Bundesstaat Washington. Tausende Menschen mussten in Sicherheit gebracht werden. Verletzte oder Tote seien bislang aber nicht gemeldet worden. Es wurde der Waldbrandnotstand ausgerufen, nachdem eine Fläche von mehr als 32 Quadratkilometern zerstört wurde. Laut Bürgermeisterin Brown ist das Feuer die schlimmste Naturkatastrophe, die die Region je erlebt hat. Mehrere Feuerwehren aus benachbarten Regionen unterstützen inzwischen die Löscharbeiten. Vaduz. Liechtenstein ist Ziel eines Cyberangriffs geworden. Betroffen ist das Register der wirtschaftlichen Eigentümer von Unternehmen und Stiftungen. Die Behörden prüfen derzeit, welche Daten möglicherweise abgeflossen sind. Weitere Informationen sollen nach Abschluss der Untersuchungen veröffentlicht werden. Der Vorfall reiht sich in eine Serie von Cyberangriffen auf staatliche Einrichtungen in Europa ein.
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0: Und wir schauen raus auf die Straßen. Die auf der A8 ist die Ausfahrt und die Einfahrt auf der Augsburg Ost gesperrt. Diese Sperrung beginnt von 23 Uhr und hält sich bis morgen um 6 Uhr. Dann gibt's noch einen Blitzer in Friedberg nähe Derching bei der Winterbrückenweg. Das ist ein Blitzeranhänger, also bitte fahrt vorsichtig. Wenn ihr noch was seht, klingelt doch gern kostenlos unter der Verkehrshotline 0800 0821 934 durch. Kanal C wünscht euch eine gute Fahrt.
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0: Eine Stunde Kanal C liegt hinter uns. Und da gibt's natürlich auch weiterhin viele spannende Themen für euch. Unter anderem erklären wir euch, wie ihr bei uns mitmachen und damit auch mal hinter Mikrofon stehen könnt. Außerdem berichten wir euch von einem Event der Woche, von dem ihr so bestimmt auch noch nicht gehört habt. Ihr merkt also, dranbleiben lohnt sich. Bis dahin machen wir jetzt mit der besten und neuesten Musik weiter. Im Studio sind für euch heute die Doreen
1: und der Marian.
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1: Ja, ihr habt's gehört, wir sind ein junges Ausbildungsradio und suchen natürlich immer nach neuen Leuten. Ja, Marian, erzähl mal, was macht denn Kanal C für dich aus?
2: Oh, das ist eine sehr gute Frage und es gibt natürlich viele richtige Antworten. Also zunächst einmal natürlich ist es ein sehr, sehr schönes junges Team mit vielen tollen Menschen, von denen man einfach irgendwie lernen kann, miteinander das Radio machen lernen kann. Wir treffen uns ja auch immer einmal die Woche in der alten Universität und besprechen unsere Sendungen nach, planen die neuen Sendungen vor, tauschen uns aus über Musik, aber verbringen auch einfach mal zur Freizeit miteinander, fahren auf Festivals, einfach so Musik zusammen genießen.
1: Ja, das stimmt. Also wenn euch das zusagt, dann solltet ihr auf jeden Fall mal bei uns vorbeischauen. Eine Frage hätte ich noch an dich, Marian.
2: Ja, bitte.
1: Wie bist du denn zu uns eigentlich gekommen?
2: Oh, wurde mir von erzählt, weil in der Universität hängen ganz tolle Plakate und da haben dann meine Freunde gesagt, hey, das wäre doch was für dich.
1: Ja, auf jeden Fall. Und wie kommt man zu Kanal C?
2: Ja, am besten hockt man sich aufs Fahrrad oder in die Tram oder ins Auto. Es gibt viele Möglichkeiten, uns zu erreichen. Und dann fährt man in die alte Universität in der Eichleitner Straße und fährt mit dem Aufzug in den 4. Stock.
1: Genau, und das kann man jeden Dienstag um 20 Uhr machen. Da haben wir nämlich immer unsere Redaktionssitzung. Falls jetzt Tram ausfällt oder sonst was dazwischen kommt, könnt ihr uns auch einfach unter Instagram anschreiben.
2: Wir kriegen euch da irgendwie hin.
1: Genau, und das macht ihr bei Kanal-C. Ja, wir würden uns auf jeden Fall freuen, wenn sich ein paar interessieren und mal vorbeischauen. Jetzt geht's aber erstmal weiter, wie gewohnt, mit der besten und neuesten Musik. Und der nächste Song kommt von New Constellations und heißt Hot-Blooded.

0: Ja, bei uns wird es jetzt erstmal Zeit für unsere Quizrunde. Marian, ich mach dich fertig, sag ich jetzt schon mal. Das denkst du.
1: Ja.
0: Dafür haben wir natürlich noch eine Kollegin mit uns im Bunde, und zwar die Laura. Hi!
2: Hallöchen!
1: Hi!
0: Na, bist du ready? Was für ein Thema hast du denn mitgebracht?
2: Natürlich bin ich ready, und ich dachte mir, passend zu den heißen Temperaturen und jetzt so zum Start von den Sommerferien, quizzen wir heute ein bisschen über Fun Facts zu Freibädern.
1: Mhm.
2: Und ich hätte gesagt, wir starten auch einfach direkt mal rein. Was denkt ihr denn, wie viele Freibäder gibt es ungefähr in Deutschland? Sind das etwa 500, etwa 1000, über 2000 oder über 5000?
0: Boah.
1: Zählen Naturfreibäder auch?
2: Ja, ich glaube, die zählen da bestimmt mit
1: rein.
2: Okay,
1: es sind über 5000.
0: Boah. Heißt es nicht zur Zeit, dass die Freibäder in Deutschland die Anzahl schrumpft, weil alles so sanierungsbedürftig
1: ist?
0: Ja, okay. Ich sage unter 2000. War das eine Option?
2: Über 2000.
0: Ich sage über 2000.
2: Ja, und damit bist du tatsächlich richtig. Also 1-0 für Doreen.
0: So.
2: So, wie hoch ist denn immer der höchste Sprungturm in deutschen Freibädern? Sind die 5 Meter, 7,5 Meter, 10 Meter oder 15 Meter?
1: Das höchste sind, glaube ich, immer 10.
0: Ich sag 15.
2: Na, jetzt ist tatsächlich Marian richtig. Oh. Es sind nämlich 10 Meter, also Gleichstand.
1: Hurra!
2: Jetzt kommen wir wieder zu einer Schätzfrage. Wie viel Wasser fasst ein typisches 50 Meter Schwimmbecken ungefähr? Sind das 250.000 Liter? 1 Million Liter, 2,5 Millionen Liter oder 10 Millionen Liter?
1: Ich bin ja voll gut in Mathe, und deswegen sage ich, was war das dritthöchste?
2: 2,5 Millionen.
1: Ja, das da.
0: Boah, ich würde ja sagen, ich könnte das im Kopf kurz überschlagen, aber nein, kann ich nicht. Ich sage das höchste.
2: Ja, jetzt ist Marian hier, geht hier in Führung. Es sind nämlich 2,5 Millionen Liter.
1: Ja, siehst du mal, so. Berechnen und so.
0: Ja.
2: Dann machen wir doch nochmal weiter. Wie schnell schwimmt denn ein Spitzenschwimmer auf 100 Metern Freistil? Also es geht um die Geschwindigkeit. Sind das rund 30 km/h, rund 8 km/h, rund 18 km/h oder rund 50 km/h?
1: Die sehen immer sehr schnell aus.
0: Eigentlich schon. Ich
2: ja, lasst euch nicht täuschen.
1: 18. Ich sag 18 km/h.
0: Das wollte ich auch sagen.
1: Entschuldigung.
2: Es sind tatsächlich, also in Anführungsstrichen, nur 8 km/h.
0: Okay, oh, wir waren beide falsch.
2: Genau.
0: Ja, so. Topo. Nee, ich glaube, Marian hat mich doch abgezogen, oder?
1: Ja, siehst du mal, Freibadmeister.
0: Oh. Ja, wirklich, dafür, dass ich es schon so angekündigt habe, ne?
1: Sorry, ich habe den Original-Kanal C-Wasserball hier.
0: Ja, daran wird es liegen. Naja, ich sag einmal vielen lieben Dank, Laura.
2: Sehr gerne.
1: Danke, dass du bei uns warst.
2: Na klar.
0: Auf jeden
1: Wieder
0: Fall.
1: Wieder was gelernt.
0: Und dann geht's weiter mit dem nächsten Song, und der kommt von Disgusting Sisters und heißt Sorry Mister.

0: Am Samstag ist es schon wieder so Zeit für Augsburgs ganz eigenen Feiertag. Das Hohe Friedensfest. Damit geht auch das zugehörige Kulturprogramm zu Ende, aber nicht ohne ein letztes Highlight. Am Donnerstag erwartet euch nämlich die Jagd nach einem sicheren Zuhause. Eine performative Schnitzeljagd.
1: Ja, denn das Motto vom diesjährigen Kulturprogramm zum Friedensfest war Unsicherheit. Man hört ja aktuell gefühlt nur noch, wie wichtig Sicherheit ist und oft wird als Begründung für stärkere Überwachung. Dabei gibt es viele Bereiche, in denen große Unsicherheit herrscht, in denen eben einfach zu wenig unternommen wird.
0: Das Motto vom diesjährigen Kulturprogramm zum Friedensfest und einer der größten dieser Bereiche ist der Wohnungsmarkt, besonders für Menschen mit Fluchtgeschichte. Deshalb hat sich das Wohnprojekt Augsburg entschieden, Teil des Kulturprogramms zu werden. Den krönenden Abschluss ihrer Teilnahme stellt ihre performative Schnitzeljagd durch die Augsburger Altstadt dar.
1: Dabei folgt ihr in kleinen Gruppen Spuren, auf denen ihr Geschichten und Erfahrungen vom unsicheren Boden aufdecken werdet. Trotz aller Unsicherheiten und Hindernisse soll aber trotzdem die Hoffnung im Mittelpunkt stehen. Denn alle Menschen sollten eben auch ein sicheres Zuhause haben können.
0: Hoffnungsvoll geht es dann auch beim anschließenden Get-Together im Hotel Cosmopolis weiter. Dort könnt ihr die Schnitzeljagd verdauen, euch weiter austauschen und allgemein das machen, was wir sowieso viel öfter machen sollten: zusammenkommen.
1: So nämlich. Klingt auf jeden Fall nach einem echten Highlight, bevor dann das Kulturprogramm vom Friedensfest sein Ende findet. Falls ihr am Donnerstag gerne bei der Schnitzeljagd dabei sein wollt, dann könnt ihr euch anmelden. Und zwar unter info@wohnprojekt-augsburg.de. Die Teilnahme ist kostenlos, man kann natürlich aber auch noch was spenden.
0: Los geht es dann um 15 Uhr im Innenhof vom Campus am Roten Tor bei der Technischen Hochschule. 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

0: Ihr habt gerade Guano Apes mit Open Your Eyes gehört. Ein weiterer Titel zum Musikmotto New Metal heute. Die Gruppe aus Göttingen appelliert mit dem Song 1998, Egoismus und Stolz hinter sich zu lassen. Aus sich selbst, seinem eigenen Gefängnis auszubrechen.
1: Textmäßig passt das also schon mal zur Existenzangst des New Metal. Eigentlich gehören Guano Apes zwar nicht zu den hauptsächlich in Kalifornien angesiedelten klassischen amerikanischen New Metal Bands. Mit funkigem Bass, gerappter Strophe und dem verzerrten Gitarrenpart steht Open Your Eyes aber in keiner Weise den Songs der Ami-Bands nach.
0: Ihren Erfolg haben Guano Apes unter anderem dem Musiksender Viva zu verdanken, weil das Musikvideo dort einfach rauf und runter lief. Bei uns läuft in einer halben Stunde wieder ein Song zum Thema New Metal. Davor kommen aber die Lokalnachrichten von der Nico.
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3: Im Studio Nicola Galli. Augsburg Innenstadt. Die Stadt weist wegen der anhaltenden Trockenheit auf eine hohe Waldbrandgefahr hin. Besucher von Parks und Wäldern sollen deshalb besonders vorsichtig sein und kein offenes Feuer entzünden. Auch weggeworfene Zigaretten können derzeit schnell Brände auslösen. Die Stadt bittet deshalb alle Besucher, die aktuellen Hinweise in Wäldern und Grünanlagen besonders zu beachten. Augsburg Innenstadt. Die Stadt hat für die Sommerferien wieder zahlreiche Freizeitangebote für Kinder und Jugendliche zusammengestellt. Das Programm reicht von Sport über Kreativangebote bis hin zu Veranstaltungen in Museen und Parks. Viele Angebote sind kostenlos. Die Stadt möchte Familien damit in den Ferien entlasten. Eine Übersicht über alle Termine und Angebote gibt es auf der Internetseite der Stadt Augsburg. Augsburg. Der FCA setzt seine Vorbereitung auf die neue Bundesliga-Saison fort. Trainer Manuel Baum zeigt sich mit dem bisherigen Verlauf zufrieden, sieht aber noch Verbesserungspotenzial in den Details. Mit der Rückkehr der letzten Nationalspieler ist der Kader inzwischen wieder komplett. Wegen der hohen Temperaturen bleibt das Nachmittagstraining aktuell allerdings aus. Am Mittwoch steht für den FCA ein weiteres Testspiel gegen den österreichischen SC Schwaz an.
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0: Und damit werfe ich einen Blick hinaus auf den Augsburger Hauptbahnhof. Es hat ungefähr 26 Grad und eine sternklare Nacht. Bis zum Sonnenaufgang wird es dann auf ungefähr 21 Grad noch runterkühlen. Versucht also am besten in den frühen Morgenstunden noch ein bisschen durchzulüften. Ab morgen geht's dann weiter heiß her. Wir haben 32 bis 36 Grad, die wir erwarten können. Denkt also immer daran, euch rechtzeitig in den Schatten zu stellen und hydriert zu bleiben. Im Verlauf der Woche werden wir dann noch einmal bis über 30 Grad drüber gehen am Mittwoch. Gegen Donnerstag und Freitag können wir dann aber mit etwas Abkühlung rechnen und am Wochenende bleiben wir dann weitestgehend unter der 30 Grad Marke.
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1: Und wir schauen raus auf die Straßen. Bei der A8 auf Höhe Augsburg-Ost ist die Ausfahrt und die Einfahrt gesperrt wegen Baumfällarbeiten. Bleibt bis morgen um 6 Uhr noch gesperrt, also bitte umfahrt diesen Bereich der A8. In Krumbach steht außerdem ein Blitzer an der Raunauer Straße. Bitte fahrt vorsichtig und wenn ihr noch was seht, klingelt doch gern kostenlos durch unter der Verkehrshotline 0800 0821 93 4. Kanal C wünscht euch eine gute Fahrt.
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0: Und damit pfeifen wir zur Halbzeitpause. Also fast, denn auf euch warten natürlich noch ganz viele bunte Themen hier auf Kanal C. Wie zum Beispiel die eben richtige Tour de France. Aber auch unser Album der Woche hat einiges zu bieten. Wenn ihr mehr wissen wollt, was es damit alles auf sich hat, dann solltet ihr jetzt unbedingt dranbleiben. Wir spielen jetzt aber zunächst nochmal die beste und natürlich neueste Musik hier auf Kanal C. Im Studio sind für euch heute der Marian.
1: Und die Doreen.
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1: Ja, und diese Woche haben wir für euch mal wieder ein Debütalbum mit dabei. Und zwar von dem jungen Musiker Blake Watt aus London. Vielleicht sagt euch der Name Watt ja sogar was, denn seine Eltern Ben Watt und Tracy Thorne waren in den 90ern als Duo Everything But a Girl weltbekannt.
2: Ihr Sohn Blake Watt schlägt jetzt aber eine ganz andere musikalische Richtung ein und macht seine Musik auch unter einem anderen Namen. Unter dem Pseudonym Family Stereo hat er letzten Freitag sein erstes Album Death Threat veröffentlicht. Los geht's mit Remedy.

0: Mit diesem Song startet dann eben The Threat und wie der Name schon sagt, zieht sich dabei ein Faden durchs ganze Album. Dabei ist aber kein roter Faden gemeint, sondern tatsächlich ein Faden, der Menschen und Dinge zusammenbindet, aber es geht auch um Distanz.
1: Watt war selbst 4 Jahre lang in einer Fernbeziehung und man hört diese Sehnsucht bei Remedy sofort raus. Im Song stellt er auch sein eigenes Fehlverhalten als einen Grund für diese räumliche Trennung dar. Im nächsten Song wird's noch ein bisschen tiefgründiger.

0: Das war Fault Lines, also auf Deutsch Verwerfungslinien. Tolles Wort. Das sind Linien, die oben auf der Erde anzeigen, wo sich unten in der Erde ein Riss befindet. An diesen Linien ist auch erhöhte Erdbebengefahr.
1: Der Song ist also eine wunderschöne Metapher für Spannungen in einer Beziehung. Und genauso schön wie die Bedeutung von diesem Song ist das Ende vom Album. Da wird's nochmal richtig interessant, weil Blake sogar ein Banjo eingebaut hat. Aber hört's selber!

0: das waren noch ein paar schöne Banjo-Klänge. Mit Tunnels endet dann das Album auf einer ganz süßen Art. Man hört den 70er-Jahre-Schlagzeug-Sound, ein Banjo und mehrere Stimmen am Ende eine ganz einfache Melodie singen. Bei diesem Song lassen sich am besten die Einflüsse von Blake Watt ablesen.
1: Er ist nämlich Fan von einigen Folkmusikern wie Neil Young, Elliott Smith oder Bob Dylan. Man hört diese Einflüsse, aber auch die eigene Art von Blake Watt aka Family Stereo im ganzen Album.
0: Und eben wegen dieser ganz eigenen Art und den musikalischen Experimenten, die sich so gar nicht nach dem Elektropop seiner berühmten Eltern anhören, ist The Thread unser Album der Woche geworden. Jetzt hört ihr noch einmal einen Song aus dem Album. Hier ist DLR von Family Stereo in voller Länge und nur auf Kanal C.

0: Ja, bei den jetzigen Temperaturen ist es wirklich ein Wunder, dass Marian und ich heute wirklich im Studio angekommen sind und nicht schon davor weggeschmolzen sind.
1: Wir müssen aber auch noch nach Hause.
0: Ah ja, die Nächte sind doch kühl.
1: Immer noch 26 Grad.
0: Ach, danke dafür.
1: Gerne.
0: Naja, anyways, wir dachten uns, wir geben euch mal unsere Kanal C-Tipps, wie ihr euch bei dem Wetter abkühlen könnt.
1: Oh ja, am besten sucht ihr dafür so ein bisschen die Wasserregionen, sage ich jetzt mal, auf in Augsburg. Da gibt's ja dann doch Gott sei Dank einige. Wir haben ja auch zwei große Flüsse hier bei uns. Und ich zum Beispiel persönlich gehe ganz gerne an die Wertach. Da kann man schön mal reingehen an ein paar Stellen, sich kurz abkühlen und man muss gar nicht groß schwimmen, einfach nur einmal rein dippen und dann raus.
0: Okay, ich muss tatsächlich sagen, ich bin Team Lech.
1: Mhm. So.
0: Ja, das
1: uns
0: ist
1: doch da.
0: Ja, das stimmt. Aber nicht liegen hier, wir sind im Radio. Naja, was ich auch noch ziemlich gerne mag, ist der Eiskanal.
1: Oh ja.
0: Das ist echt eine Nummer für sich, da haben wir was ganz Besonderes bei uns in Augsburg.
1: Ich finde auch, was ich noch gut finde, ist tatsächlich das Luftbad in Göggingen. Ähnlich wie der Eiskanal, auch ein alter Fabrikkanal, bisschen langsamere Strömung, also für die älteren Zuhörenden da draußen unter euch. Wenn ihr nur mit so 2-3 km/h treiben wollt, auch dort ist es schön. Große Liegewiese, kann man auch Volleyball spielen oder Basketball. Ein schöner Ort.
0: Jetzt muss ich noch dazu sagen, ich glaube für uns beide ist es so selbstverständlich, aber der Eiskanal und von dem du gerade gesprochen hast.
1: Göggingen.
0: Dankeschön.
1: Gerne.
0: Das sind zwei Kanäle, wo man einfach mal reinhüpfen kann und sich dann in der Strömung treiben lassen kann. Und das Gute bei denen ist, das Wasser wärmt sich nicht so schnell auf und es ist halt wirklich so erfrischend.
1: Ja, auf jeden Fall. Der Eiskanal macht da seinem Namen wirklich Programm. Bisschen schneller auch, aber...
0: Ja, ja, auf jeden Fall.
1: So das kälteste Fließgewässer, was wir hier finden können, vermutlich im Stadtraum.
0: Ja, ich glaube auch. Naja, ich würde sagen, wir haben unsere verehrte Zuhörerschaft auf jeden Fall gut informiert und wir machen weiter mit Musik. Jetzt kommt Fashion Killer von ASAP Rocky.

0: Kaum ist die Tour de France der Männer vorbei, denken wahrscheinlich viele, das war's jetzt erstmal mit Radsport. Aber das stimmt so nicht. Am Samstag ist nämlich die richtige Tour de France gestartet. Manche können es sich vielleicht schon denken, denn wir von Kanal C quatschen jetzt mal über die Tour de France Femme.
1: Tatsächlich gab es schon 1955 den ersten Versuch, das Rennen auch für Frauen auf die Beine zu stellen. Danach wurde das Konzept immer wieder neu aufgelegt, mal parallel zur Männertour, mal unter einem eigenen Namen. Wirklich durchsetzen konnte sich das Ganze aber nie, meistens aus finanziellen Gründen. Erst 2022 kam die Tour dann dauerhaft zurück. Zum Vergleich, die Männer fahren ihre Rundfahrt schon seit 1903.
0: Seitdem wächst das Rennen jedes Jahr weiter. Die fünfte Ausgabe dieses Jahr ist gleichzeitig die bisher größte. Zum ersten Mal startet die Tour in der Schweiz und führt die FahrerInnen in 9 Etappen bis nach Nizza. Insgesamt warten 1175 Kilometer und fast 19.000 Höhenmeter. So viel wie noch nie.
1: Und das Ganze ohne einen einzigen Ruhetag. 9 Tage lang geht's dann jeden Tag wieder aufs Rad. Das absolute Highlight wartet dann aber auf der 7. Etappe. Zum ersten Mal überhaupt fahren die Frauen über den legendären Mont Ventoux, einer der berühmtesten und härtesten Berge im Radsport.
0: Sportlich verspricht die Tour de France einiges. Top-Favoritin ist die Niederländerin Demi Wollering. Die hat dieses Jahr schon fast alles gewonnen, was es zu gewinnen gibt.
1: Und aus deutscher Sicht lohnt es sich zuzuschauen, aber auch. Besonders spannend wird es bei Antonia Niedermayer. Die 23-Jährige fährt ihre erste Tour de Femme und wurde vor wenigen Wochen Zweite beim Giro d'Italia. Das gelbe Trikot sei erstmal nur ein Traum, sagt sie selbst. Aber genauso fangen im Sport ja oft die schönsten Geschichten an.
0: Und genau das macht den Radsport und solche Großevents ja besonders. Es geht eben nicht nur um Kraft und Ausdauer, sondern auch um Teamarbeit und Taktik. Viele FahrerInnen stellen sogar ihre eigenen Chancen zurück, damit ihre Kapitänin am Ende ganz oben steht.
1: Vor allem zeigt die Tour de France Femme aber auch, wie sehr sich der Frauenradsport entwickelt hat. Was vor wenigen Jahren noch um seine Existenz kämpfen musste, gehört heute eben zu den größten Sportereignissen des Sommers. Und ehrlich gesagt, das wurde auch wirklich Zeit.
0: Wir sind gespannt, ob dieses Jahr vielleicht sogar eine deutsche Fahrerin für die große Überraschung sorgt. Mitverfolgen könnt ihr das übrigens die ganze Woche über im Livestream der ARD oder immer ab mittags rum. Hier gibt's bei Kanal C die neueste gute Musik, und zwar mit Cassie und BSUR.

0: Evanescence und Bring Me to Life, passend zu New Metal, dem Musikmotto heute bei Kanal C. Das ist dabei auch tatsächlich der einzige Song der Band, der dazu passt. Eigentlich machen die nämlich eher Gothic Metal.
1: Bevor das Album mit Bring Me to Life veröffentlicht werden sollte, wollte das Label noch einen Mainstream-tauglichen Hit haben. In den Top 50 waren auf so gut wie jedem Metal-Song Hip-Hop-Elemente zu finden, eben sehr New-Metal-mäßig. Deshalb ist kurzerhand beschlossen worden, auf die erste Single einfach einen kleinen Rap-Part zu packen.
0: Evanescence sind damit ziemlich unglücklich gewesen, weil es nicht zu ihrem eigentlichen Stil passt. Aber der Plan ist aufgegangen. Bring Me to Life ist zu einem Chart-Erfolg geworden. Davon gibt es bei uns auch einige, inklusive dem nächsten Motto-Song in einer halben Stunde. Davor hat erstmal Victoria die Weltnachrichten für euch.
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3: Im Studio Nicola Galli. Washington. Im Konflikt zwischen den USA und dem Iran gibt es neue Hoffnungen auf eine diplomatische Lösung. US-Präsident Donald Trump hat neue Gespräche angekündigt. Der Iran weist direkte Verhandlungen mit den USA weiterhin zurück. Vermittelt wird erneut durch den Oman als neutraler Mediator. Nach den jüngsten militärischen Spannungen hoffen viele Staaten jetzt auf eine Entspannung der Lage. Internationale Beobachter sehen die Gespräche als wichtigen Schritt, auch wenn ein Durchbruch bislang nicht in Sicht ist. Spokane. Großräumige Waldbrände zerstören rund 600 Gebäude im US-Bundesstaat Washington. Tausende Menschen mussten in Sicherheit gebracht werden. Verletzte oder Tote seien bislang aber nicht gemeldet worden. Es wurde der Waldbrandnotstand ausgerufen, nachdem eine Fläche von mehr als 32 Quadratkilometern zerstört wurde. Laut Bürgermeisterin Brown ist das Feuer die schlimmste Naturkatastrophe, die die Region je erlebt hat. Mehrere Feuerwehren aus benachbarten Regionen unterstützen inzwischen die Löscharbeiten. Vaduz. Liechtenstein ist Ziel eines Cyberangriffs geworden. Betroffen ist das Register der wirtschaftlichen Eigentümer von Unternehmen und Stiftungen. Die Behörden prüfen derzeit, welche Daten möglicherweise abgeflossen sind. Weitere Informationen sollen nach Abschluss der Untersuchungen veröffentlicht werden. Der Vorfall reiht sich in eine Serie von Cyberangriffen auf staatliche Einrichtungen in Europa ein.
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1: Wir schauen raus auf den Augsburger Hauptbahnhof und es ist eine klare Nacht mit weiterhin gar nicht mal so entspannten 29 Grad. Bis zum Sonnenaufgang soll es dann auf 21 Grad runtergehen. Versucht also die frühen Morgenstunden zu nutzen, um zumindest etwas quer zu lüften. Morgen geht's dann weiterhin heiß her mit gelegentlichen Wolken und einer Höchsttemperatur von 36 bis 39 Grad. Denkt also dran, stets hydriert zu bleiben und den Schatten zu suchen. Das Wetter bleibt auch für den Rest der Woche relativ gleich heiß. Von Sonne bis Wolken bei weiterlich sommerlichen Temperaturen soll es dann zum Wochenende hin aber etwas abkühlen.
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1: Doreen und ich starten jetzt rein in die letzte Stunde Kanal C für diese Woche. Die Themen bleiben aber weiterhin natürlich sehr spannend. Wir sprechen unter anderem noch über das kontroverse Thema Politik, Fußballbusiness und unsere Empfehlung der Woche dreht sich heute um Romantasy. Ihr merkt schon, das solltet ihr auf gar keinen Fall verpassen. Jetzt gibt's aber erstmal wieder auf die Ohren und den Anfang zu dieser späten Stunde machen dabei Leftovers mit Erwachsenen. Es ist immer noch warm, aber jetzt spüre ich mittlerweile nichts mehr. Im Studio sind für euch immer noch der Marian
0: und die Doreen.
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1: Falls ihr in den letzten Monaten mal auf BookTok, Instagram oder auch nur in einer Buchhandlung unterwegs wart, dann ist euch bestimmt ein Begriff ständig begegnet. Romantasy. Das Genre erlebt gerade einen riesigen Hype. Fantasiewelten treffen auf Liebesgeschichten. Und genau dazu haben wir auch heute die perfekte Empfehlung für diesen Trend mitgebracht.
2: Und zwar Kingdom of the Black Crescent von Lexi Wee Golden und DC Odessa. Die Reihe besteht aus zwei Büchern und dreht sich um Kai Tara. Sie wächst völlig abgeschottet in einem Tempel auf, denn sie trägt die sogenannte Todesgabe in sich. Jede Berührung kann tödlich sein.
1: Ein normales Leben oder enge Beziehungen sind für sie dann praktisch unmöglich. Bis plötzlich aber der geheimnisvolle neue Wächter Morden auftaucht und mit ihm alles, was sie über sich selbst zu wissen glaubt, in Frage gestellt wird.
2: Von da an wird sie in eine düstere Welt voller Vampire, Magie und rivalisierender Königreiche hineingezogen. Schnell wird klar, viele wollen Kai Tara auf ihrer Seite haben, denn ihre Gabe könnte über Macht, Krieg und das Schicksal ganzer Reiche entscheiden.
1: Und weil es eben eine Romantasy-Reihe ist, kommt natürlich auch die Liebe nicht zu kurz. Kai Tara gerät zwischen zwei Männer, die unterschiedlicher kaum sein könnten. Beide haben ihre Geheimnisse, beide verfolgen ihre eigenen Ziele und als Leser weiß man ehrlich gesagt ziemlich lange selbst nicht, wem man eigentlich vertrauen soll. Um nicht zu spoilern, lassen wir hier ihre Namen mal weg.
2: Im zweiten Band nimmt die Geschichte dann nochmal richtig Fahrt auf. Es geht um Flucht, gefährliche Wettkampfspiele, politische Intrigen und Entscheidungen, die alles verändern können. Genau das hat mich einfach richtig gepackt, weil die Handlung ständig neue Wendungen nimmt und nie vorhersehbar wird.
1: Ja, ich fand auch die Atmosphäre total gelungen. Diese düstere Vampirwelt wirkt einfach unglaublich lebendig und gleichzeitig hat die Geschichte genau die richtige Mischung aus Spannung, Action und Romance, ohne dass eines das andere zu sehr überlagert. Wenn ihr also wissen wollt, warum gerade so viele Menschen Romantasy feiern, dann ist vielleicht Kingdom of the Black Crescent ein richtig guter Einstieg.
2: Die Reihe könnt ihr euch übrigens auch als Hörbücher bei Audible kaufen. Das finde ich zum Beispiel fürs Pendeln beim Sport oder zum Spazierengehen mega. Jetzt geht's aber erstmal fast genauso wild wie in unserer Vampirwelt weiter. Und zwar mit Closer, der neuen Single von Wind Waker.

0: Wir bei Kanal C dachten eigentlich, nach der WM gibt's endlich mal eine Pause von den ewigen Negativschlagzeilen im Fußball. Also bis die Bundesliga wieder startet. Aber wir kommen auch heute leider nicht an der Politik in unserem Lieblingssport vorbei. Also, here we go again.
1: FIFA-Präsident Gianni Infantino hat letzte Woche mal wieder für Schlagzeilen gesorgt. Mit dem nächsten Versuch, den Fußball weiter kommerziell auszuschlachten. Der Mann scheint wirklich nie Urlaub zu machen.
0: Diesmal wollte er allen Ernstes Anteile der WM an private Investoren verkaufen. Das wäre eine Riesenänderung, denn die FIFA hält normalerweise alle Rechte an ihren Events. Dafür gab es auch schon konkrete Pläne. Unter anderem sollte extra eine eigene Unterfirma gegründet werden. All das mit dem Ziel, um noch mehr Geld zu machen.
1: Den Mitgliedern, also den Kontinentalverbänden, die seinem Plan zustimmen, hatte Infantino bereits eine satte Summe versprochen. Wir benutzen hier aber bewusst die Vergangenheitsform, denn genau wie bei den Plänen zur Super League damals wurde die Idee sofort zerschlagen. Nach der XXL-WM, über die wir ja hier bereits schon mehrfach gesprochen haben, war das für die Verbände und Fans einfach der letzte Tropfen, der das Fass endgültig zum Überlaufen brachte.
0: Die haben sich nämlich sofort gewehrt. Allen voran die europäische UEFA. Sie drohte direkt mit einem kompletten WM-Boykott und juristischen Schritten, sollte Infantino sein Vorhaben durchziehen. Das Ganze bestimmt auch mit dem Hintergedanken, dass die eigenen Wettbewerbe, wie die EM, massiv an Bedeutung verlieren würden, wenn sich zum Beispiel die Frequenz oder Größe der WM ändert.
1: Aber auch die Verbände aus Asien sowie Nord- und Mittelamerika haben sich kurz danach quergestellt. Dadurch blieb dem Präsidenten am Ende eben nichts anderes mehr übrig, als den Plan aufzugeben. Offiziell sagte er, man habe bemerkt, dass das Projekt zu tiefen Spaltungen führt.
0: Doch dabei bleibt es wahrscheinlich nicht. Denn Infantino steht ja schon länger in der Kritik. Nicht nur wegen der ständigen Kommerzialisierung. Allein diesen Sommer hatte er genug Skandale. Seine Nähe zu Donald Trump und die Aufhebung der Sperre von Folarin Balogun sind da nur Beispiele.
1: Nach all dem steht der mächtigste Mann im Profifußball enorm unter Druck. Selbst enge Vertraute wie sein Berater Carlos Corderio wenden sich von ihm ab und sind schon aus Protest zurückgetreten.
0: Deshalb fordern immer mehr Leute seinen Rücktritt. Das steht zwar noch nicht fest, aber es wird heiß diskutiert. Bestimmt auch in den nächsten Wochen. Auch mögliche Nachfolger wie UEFA-Chef Ceferin oder PSG-Präsident Al-Khelaifi machen schon die Runde. Es bleibt hier auf jeden Fall spannend.
1: Nachdem Infantino den ganzen Sommer über deswegen schon peinliche Auftritte und reine Profitgier über sich hat ergehen lassen müssen, wären wir bei Kanal C ehrlich gesagt auch gar nicht mal so sehr traurig über einen Wechsel an der FIFA-Spitze.
0: Fürs Erste haben der Fußball und seine Fans gewonnen. Wir bleiben für euch dran und erzählen, wenn es was Neues gibt. Hier geht es im Programm jetzt erstmal weiter mit Musik und die kommt von Mary and the Sharks mit I Don't Wanna Question How I Feel.

0: Unser Musikmotto bei Kanazee ist heute ja New Metal. Und da haben wir schon Songs von Deftones, Limp Bizkit und Guano Apes gehört. All diese Bands haben einen gemeinsamen Uropa. Denn alle Wege führen zurück zu dieser einen Band.
1: Nämlich Black Sabbath. Und deren Geschichte führt uns in das Ende der 60er nach Birmingham in England. Vier Typen aus der Arbeiterklasse gründen eine Band und spielen erstmal ja ganz normalen Blues.
0: Als sie bei den Proben waren, ist ihnen aufgefallen, dass gegenüber von ihrem Proberaum ein Horrorkino läuft. Dabei hat sich Bassist Lisa Butler gedacht, dass man das Prinzip von so einem Horrorfilm auch einfach mal auf Musik übertragen kann.
1: Denn Leute zahlen ja für einen Horrorfilm Geld, nur um sich zu gruseln. Also haben die vier angefangen, das gleiche mit ihrer Musik zu machen. Also Musik, die nach einem Horrorstreifen klingt, düster, bedrohlich und schwer ist. Und so hat sich das auf dem ersten Album dann angehört.
0: Vor allem Gitarrist Tony Iommi hat diesen Sound sehr geprägt. Der hat sich als junger Mann bei einem Unfall in einer Fabrik zwei Fingerkuppen abgetrennt. Für einen Gitarristen bedeutet das eigentlich das Aus.
1: Aber Iommi wollte weiterspielen und war auch ziemlich kreativ dabei. Er hat sich selbst Fingerkuppen aus Plastik gebastelt und seine Gitarre tiefer gestimmt, damit die Saiten eben leichter zu greifen waren. Das hat sich ziemlich schwer und mächtig angehört, wie hier bei einem ihrer bekanntesten Riffs.
0: Genau dieses Tieferstimmen von den Saiten, das ja eigentlich aus einer Notlage entstanden ist, wurde zum Fundament für alles, was danach kam. Und eben auch für die ganzen Metalbands, die später entstanden sind.
1: Der Sänger Ozzy Osbourne hat die nächste Generation sogar selbst gefördert. Mit seinem Festival Ozzfest hat er ab den späten 90ern genau den New Metal Bands eine Bühne gegeben. Unter anderem System of a Dawn und den Deftones.
0: Wenn wir euch gleich also den nächsten Song aus unserem Musikmotto spielen, dann wisst ihr jetzt, wo dieser düstere, heavy Sound herkommt. Wir spielen euch jetzt aber erstmal Paranoid von Black Sabbath, hier auf Kanal C.

0: Das war der letzte Song von unserem Musikmotto. Ihr habt gerade In The End von Linkin Park gehört. Für viele sind es die Gesichter schlechthin des New Metal. In ihrem Durchbruchssong geht es um Hoffnungslosigkeit und die Vergänglichkeit der Welt.
1: Dabei bringt vor allem die emotional aufgeladene Stimme von Sänger Chester Bennington die Verzweiflung total authentisch rüber. Fans auf der ganzen Welt sind begeistert und so kann die Band auch über 20 Jahre nach dem Peak von New Metal noch ausverkaufte Konzerte spielen, sogar mit neuer Sängerin.
0: Auch wenn es also nur ein kurzlebiger Moment war, New Metal hat bis heute treue Fans. Jetzt, wo wir am Ende vom Musikmotto sind, hat es ja vielleicht auch ein paar von euch erwischt. Eine halbe Stunde gibt es aber noch hier die beste Musik, jetzt kommen die Lokalnachrichten aber von Victoria.
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3: Im Studio Nicola Galli, Augsburg Innenstadt. Die Stadt weist wegen der anhaltenden Trockenheit auf eine hohe Waldbrandgefahr hin. Besucher von Parks und Wäldern sollen deshalb besonders vorsichtig sein und kein offenes Feuer entzünden. Auch weggeworfene Zigaretten können derzeit schnell Brände auslösen. Die Stadt bittet deshalb alle Besucher, die aktuellen Hinweise in Wäldern und Grünanlagen besonders zu beachten. Augsburg Innenstadt. Die Stadt hat für die Sommerferien wieder zahlreiche Freizeitangebote für Kinder und Jugendliche zusammengestellt. Das Programm reicht von Sport über Kreativangebote bis hin zu Veranstaltungen in Museen und Parks. Viele Angebote sind kostenlos. Die Stadt möchte Familien damit in den Ferien entlasten. Eine Übersicht über alle Termine und Angebote gibt es auf der Internetseite der Stadt Augsburg. Augsburg. Der FCA setzt seine Vorbereitung auf die neue Bundesliga-Saison fort. Trainer Manuel Baum zeigt sich mit dem bisherigen Verlauf zufrieden, sieht aber noch Verbesserungspotenzial in den Details. Mit der Rückkehr der letzten Nationalspieler ist der Kader inzwischen wieder komplett. Wegen der hohen Temperaturen bleibt das Nachmittagstraining aktuell allerdings aus. Am Mittwoch steht für den FCA ein weiteres Testspiel gegen den österreichischen SC Schwaz an.
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0: Wir schauen raus auf den Augsburger Hauptbahnhof und es ist eine klare Nacht mit weiterhin gar nicht mal so entspannten 29 Grad. Bis zum Sonnenaufgang soll es dann auf 21 Grad runtergehen. Versucht also die frühen Morgenstunden zu nutzen, um zumindest etwas quer zu lüften. Morgen geht's dann weiterhin heiß her mit gelegentlichen Wolken und einer Höchsttemperatur von 36 bis 39 Grad. Denkt also dran, stets hydriert zu bleiben und den Schatten zu suchen. Das Wetter bleibt auch für den Rest der Woche relativ gleich heiß. Von Sonne bis Wolken bei weiterlich sommerlichen Temperaturen soll es dann zum Wochenende hin aber etwas abkühlen.
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1: Und leider bricht auch schon die letzte halbe Stunde Kanal C an. Wir haben hier hinterm Mikro aber so einen Spaß, da ist uns gar nicht aufgefallen, wie schnell die Zeit eigentlich vergangen ist. Und wir hoffen, euch macht das Zuhören mindestens so eine Freude, wie uns das mal moderieren. Bevor die schönsten 3 Stunden der Woche rum sind, geben wir nochmal richtig Gas. Auf euch wartet nämlich noch unser Augsburger Bandpool. Aber los geht's, im Studio sind für euch heute Doreen
0: und der Marian.
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0: Wir spielen jetzt für euch wieder lokale KünstlerInnen und Bands aus Augsburg und der Region. Die Musikauswahl ist bunt. Von Rock und Indie über Folk bis hin zu Hip-Hop ist alles dabei. Und Platz für mehr MusikerInnen ist immer. Falls eure Band selber aus Augsburg ist oder ihr KünstlerInnen aus der Region kennt, die wir auch unbedingt mal spielen sollten, dann schreibt uns doch sehr gerne unter musikredaktion@kanal-c.de oder einfach bei Instagram. Dort heißen wir gemeinhin kanal-c.
1: Und der erste Künstler ist Osor mit der Room Ventag. Osor ist ein geborener Augsburger und seine Musik ist eher so ein Solo-Projekt. Das hat er 2019 angefangen und hat eher anfangs Instrumental-Musik gespielt. Heute wird's eher elektrolastig. Gerade aktuell macht er eher Alternativ- und Rockmusik und möchte einfach ein bisschen genreübergreifender werden. Er möchte seine Stile einfach ein bisschen ausweiten. Aber hört doch selbst rein.
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0: Ihr hörtet gerade Sarafina mit ihrer Single North. Sarafina ist eine Sängerin aus Augsburg, deren Eltern aus Nigeria und Ecuador stammen. Sie hat schon früh angefangen, sich für Musik zu begeistern. Bereits mit 3 Jahren hat sie eine Musikschule besucht und ab ihrem 4. Lebensjahr Klavierunterricht genommen. Sie schreibt Songs seit sie 10 Jahre alt ist, und seit 2019 ist sie auch selbstständig als Musikerin unterwegs, vor allem auf Hochzeiten und Familienfeiern. Ihr erstes Lied hat sie dann 2019 rausgebracht, das hieß damals It Hurts, und aktuell arbeitet sie auch mit amerikanischen Produzenten zusammen.
1: Ja, und der kommende Song heißt For Above to Fall von der Band Chulo and the Calumens. Das sind 4 Musiker, die vor allem Live-Musik machen. Musikrichtung kann man so als Psychedelic Folk Rock einschätzen, und die 4 Musiker sind natürlich aus Augsburg. Die Band wurde 2018 gegründet und seitdem haben sie schon einige Lieder rausgebracht, wie zum Beispiel About to Fall.

0: Les Moore mit ihrem Track Civilization. Eine Band aus 4 Mitgliedern bestehend, die aus dem Donautal aus Holzheim stammen. Sie haben sich damals als The Les gegründet, sind jetzt als Les Moore unterwegs und haben damals ihr Debütalbum Civilization 2019 noch als The Les veröffentlicht. Mittlerweile ist es ein bisschen ruhiger um die Band geworden. Wir sind also gespannt, ob da bald wieder etwas kommt.
1: Und weiter geht's dann mit Dark Alleys von Rebels of the Jukebox. Das ist eine Pop-Rock-Band aus Augsburg und hat 5 Mitglieder. 4 Jungs und ein Mädel. Das Mädel, Caro, ist Sängerin und hat mit Ben zusammen, der auch Sänger ist und Gitarre spielt, 2010 diese Band gegründet. Heute sind sie deutlich rockiger geworden, obwohl sie als Akustikduo angefangen haben. Gerade jetzt sind sie ja eben schon zu 5. 2017 passierte dann das größte Highlight, und zwar haben sie einen Bandcontest gewonnen und deshalb das Southside eröffnet. Wenn ihr auf unserer Website, dann könnt ihr auch ein Interview mit ihnen finden. Aber jetzt hören wir erstmal rein.

0: Und das war wieder eine erfolgreiche Sendung KanAC. Wir hoffen, euch hat das Zuhören genauso Spaß gemacht wie uns das Moderieren.
1: Mir hat es auf jeden Fall viel Spaß gemacht mit dir, ja. Und alle, die jetzt traurig sind, dass sie nicht mehr KanAC hören können, keine Angst. Nächsten Montag, da sind wir ja wieder für euch ab 22 Uhr da auf den gewohnten Plattformen. Und falls ihr es bis dahin wirklich gar nicht aushalten könnt, dann könnt ihr unsere alten Sendungen natürlich auf unserer Website auch nachhören.
0: Die findet ihr unter kanal-c.net. Und wenn ihr schon dabei seid, checkt uns doch auf Instagram ab unter kanal-c. Da gibt's Einblicke in unsere Redaktion oder coole Empfehlungen, was es in Augsburg so zu erleben gibt.
1: Und natürlich noch ganz, ganz viel mehr. Bevor KanAC sich für diese Woche also verabschiedet, gibt es noch einen letzten Song. Denn wir spielen ja bekanntlich immer die neueste und die beste Musik. Hier kommen einmal noch für euch Heroes del Silencio mit Entre Dos Tierras. Und damit wünscht euch KanAC eine gute und erholsame Nacht.

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4: Ich bin Hendrik Daum. TikTok, Instagram oder Snapchat gehören für viele Kinder längst zum Alltag. Oft auch dann, wenn eigentlich Hausaufgaben oder Schlaf dran wären. Eine neue Studie der Universität in Mailand zeigt jetzt, zu viel Zeit in sozialen Medien kann sich tatsächlich negativ auch auf die Schulnoten auswirken. Claudia Wächter mit den Einzelheiten.
5: Zu viel Scrollen macht dumm, hören Jugendliche vermutlich häufiger. Und nun sagen auch die Forschenden, wer schon früh, also etwa mit 12, ein Social-Media-Konto hat, ist in der Schule schlechter und bleibt sogar häufiger sitzen. Im Vergleich zu denjenigen, die erst mit 14 oder 15 loslegen. Allerdings, es gibt eine Ausnahme. Im Fach Englisch, da sind alle gleich gut, ganz unabhängig vom eigenen Account auf TikTok und Co.
4: Der neue Unionsfraktionschef Thorsten Frei hält es für falsch, schon jetzt festzulegen, dass der nächste Bundespräsident zwingend eine Frau sein muss. Er sagt, eine Frau im Amt sei zwar wünschenswert, aber nicht unumstößlich. Entscheidend sei eine überzeugende Persönlichkeit, die die Gesellschaft zusammenhalte. Frei will die Entscheidung erst im Herbst nach den Landtagswahlen treffen, wenn klar ist, wie die Bundesversammlung zusammengesetzt ist. Das wird wohl die niedrigste Ernte im Freistaat seit der Wiedervereinigung. Trockenheit, Hitze und auch Krankheiten machen den Zuckerrüben bei uns in Bayern zu schaffen. Die Ernte dürfte um ein Drittel schlechter ausfallen als im letzten Jahr, so der Verband Süddeutscher Zuckerrübenanbauer in Ochsenfurt in Unterfranken. Während die Getreidefelder bei uns in Bayern schon abgeerntet sind, ist der Hochsommer für Zuckerrüben noch wichtig, da Masse und Zucker wachsen. Weil es aber zu heiß ist, wachsen die Pflanzen jetzt nicht mehr. FIFA-Boss Infantino muss wohl um sein Amt fürchten. Nach den gescheiterten Investorenplänen sprach DFB-Sportdirektor Rettig von einem irreparablen Vertrauensverlust. Man sehe, dass Herr Infantino sich mittlerweile mit Menschen umgeben habe, die von außerhalb des Fußballs kommen, sagte er. Als erste nationale Fußballverbände haben England und Wales ihre Unterstützung für eine Wiederwahl Infantinos zurückgezogen.
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7: Bei uns immer die wichtigsten Verkehrsmeldungen zuerst. Vorsicht auf der B12 Buchlohe Richtung Kempten. Liegt zwischen Jengen und Germaringen ein totes Tier auf der Fahrbahn. Die neuesten Britzer stehen in der Gabelsberger Straße in Augsburg und auf der A29 bei Meitingen.
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1: Derzeit in Augsburg Innenstadt 20 Grad, Fischach 21 Grad und trüb, dazu Marktoberdorf 23 Grad und leicht bewölkt. Zu Beginn der Nacht am Dienstag, dem 4. August, ist es bei uns vielerorts wolkig. Bei kaum spürbarem Wind liegen die Tiefstwerte zwischen 17 und 22 Grad. Später zeigt sich die Sonne bei sehr heißen 32 bis 35 Grad. Zum Abend hin können örtliche Schauer und Gewitter aufziehen. Dazu frischt der Wind deutlich auf. Morgen ist es sonnig und heiß. Später sind erneut einzelne Schauer möglich. Am Donnerstag ist der Himmel vor allem südlich der Donau häufiger grau. Am Freitag scheint wieder öfter die Sonne. In Augsburg, Nordschwaben und im Allgäu ist es insgesamt kühler.
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1: Der neueste Blitzer in der Gabelsberger Straße in Augsburg. Kommt gut an, dank KI und unserer Community.
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0: Aktuell meldet Augsburg 19 Grad und gering bewölkt, Hollenbach 20 Grad, dazu Memmingen 20 Grad und bedeckt. Zum Start in den Tag gibt es bei uns einen bedeckten Himmel und eine ungewöhnlich milde Nacht. Bis zum frühen Morgen ist es meist trocken und windarm, danach setzt sich rasch die Sonne durch. Am Nachmittag stehen hochsommerliche 31 bis 35 Grad an. Zum Abend nimmt die Schauer- und Gewittergefahr örtlich zu, dazu frischt der Wind kräftig auf. Morgen ist es zunächst sonnig und heiß, später sind einzelne Schauer möglich. Am Donnerstag ziehen vor allem im Süden dichtere Wolken auf, bei deutlich gemäßigteren 22 bis 27 Grad. Zum Wochenende wird es in Augsburg, Nordschwaben und dem Allgäu wieder häufiger sonnig und angenehmer.
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3: Ich bin Hendrik Daum. Die Pegelstände des Rheins in Nordrhein-Westfalen sinken weiter. Experten rechnen für Donnerstag und Freitag mit neuen Tiefstständen infolge der Trockenheit und Hitze. Der Bundesverband der deutschen Binnenschifffahrt spricht von einem erheblichen Mehraufwand und höheren Kosten. Viele Schiffe, heißt es, seien mit weniger als einem Viertel der sonst üblichen Ladung unterwegs. Der tödliche Anschlag beim Berliner CSD wirft immer noch Fragen auf, unter anderem zum genauen Ablauf. Der Innenausschuss des Bundestags berät heute über den islamistisch motivierten Terroranschlag. Bundesinnenminister Dobrindt soll über den Stand der Ermittlungen